Es ist eine Verkehrsinfo von 2.32 Uhr auf der A3 Zürich Richtung Chur zwischen Lachen und der Verzweigung Reichenburg. Gefahr wegen Gegenständen auf der Fahrbahn.

Die Nachrichten von SRF um 3 Uhr mit Julia Schild. Der US-Sondergesandte Jared Kushner hat sich am Montag mit dem israelischen Regierungschef Benjamin Netanyahu getroffen. Zuvor hatte er bereits Gespräche mit Vertretern der Hamas geführt. Es geht um die Zukunft des Gazastreifens. Israel hatte den US-Friedensplan von Präsident Donald Trump vor rund einer Woche offiziell abgelehnt. Und auch die jüngsten Vermittlungsgespräche brachten keinen Durchbruch. Israel sprach zwar von konstruktiven Diskussionen, erklärte aber auch, die Hamas müsse alle Waffen abgeben, sonst werde der Gazastreifen nicht wieder aufgebaut. Jared Kushner äußerte sich positiv über beide Gespräche, er hoffe auf Fortschritte. Die Hamas hatte zuvor gesagt, sie gebe ihre Waffen ab, wenn Israel seine eigenen Verpflichtungen erfülle. So solle Israel seine Angriffe einstellen und sich aus dem Gazastreifen zurückziehen. Eine Meldung aus der Schweiz. Die Tessiner Nationalrätin und Fraktionschefin der Grünen, Greta Gysin, will für ihre Partei einen Sitz in der Kantonsregierung holen. Das sagte sie dem italienischsprachigen Radio und Fernsehen RSI. Für die 42-Jährige ist es nicht das erste Mal, dass sie für das Amt kandidiert. Bereits 2007 und 2011 versuchte sie den Sprung in die Tessiner Kantonsregierung. Im Kanton Tessin dürfen Mitglieder der Regierung nicht im eidgenössischen Parlament vertreten sein. Bei einer Wahl müsste Greta Gysin also als Nationalrätin zurücktreten. Kevin Lamour ist nicht mehr länger Betriebsdirektor des Weltfußballverbands FIFA. Das melden mehrere Medien übereinstimmend. Weitere Details sind nicht bekannt, auch nicht, warum Lamour die FIFA verlässt. Er hatte das Amt 2 Jahre lang inne. Lamour stand FIFA-Chef Gianni Infantino kritisch gegenüber. Nachdem bekannt wurde, dass Infantino Anteile der Weltmeisterschaft an Investoren verkaufen wollte. In einem offenen Brief schrieb Lamour, Infantino habe seine Mitarbeitenden hintergangen und er nehme in Kauf, wegen dieser Kritik seinen Job zu verlieren. Die FIFA hatte die Investorenpläne nach heftiger Kritik gestoppt. Und noch die Wetteraussichten. Heute Dienstag ist es trotz Wolkenfeldern recht sonnig bei 27 Grad im Norden. Im Süden gibt es 32 Grad. Das waren Nachrichten von Radio SRF, verantwortlich Juliette Schild. SRF Verkehrsinfo von 3.02 Uhr auf der A3 Zürich Richtung Chur zwischen Lachen und der Verzweigung Reichenburg. Gefahr wegen Gegenständen auf der Fahrbahn.

SRF Verkehrsinfo von 3.32 Uhr auf der A3 Zürich Richtung Chur zwischen Lachen und der Verzweigung Reichenburg. Gefahr wegen Gegenständen auf der Fahrbahn.

Die Nachrichten von SRF um 4 Uhr mit Juliette Schild. Der UNO-Hochkommissar für Menschenrechte fordert, dass die Kämpfe im Jemen zwischen Regierungstruppen und den Houthi-Rebellen sofort beendet werden. In einer Mitteilung schrieb Volker Türk, Angriffe auf zivile Infrastruktur würden das Leid der Zivilbevölkerung verschärfen. Und dies in einer Zeit, in der die Ernährungssicherheit im Jemen bereits für mindestens 18 Millionen Menschen nicht gewährleistet sei. Der Konflikt zwischen der Regierung und den Houthi-Rebellen hatte sich zuletzt erneut verschärft. Es habe auch zivile Opfer gegeben, schreibt Türk. Die jemenitische Regierung wird von Saudi-Arabien unterstützt, die Houthi-Rebellen vom Iran. Seit Beginn des Irankriegs greifen die Houthi immer wieder Schiffe im Roten Meer in der Meerenge von Bab al-Mandab an. Diese gehört wie die Straße von Hormus zu den wichtigsten Seewegen für den weltweiten Handel. US-Präsident Donald Trump droht dem US-Verbündeten Oman. Man werde das Land in, Zitat, Grund und Boden bombardieren, sollte der Oman den USA im Weg stehen. Das sagte Trump dem Sender Fox News. Hintergrund der Drohungen sind Verhandlungen zwischen dem Oman und dem Iran darüber, wie die Schifffahrt in der Meerenge von Hormus künftig funktionieren soll. Eine Einigung gibt es bisher nicht. Und die in einer Absichtserklärung festgehaltene 60-Tage-Frist für eine Lösung ist am Montag abgelaufen. Der Oman hat in der Vergangenheit mehrfach zwischen den USA und dem Iran vermittelt. Und noch zwei Meldungen aus der Schweiz. Der Kanton Glarus greift der Braunwald-Standseilbahn finanziell unter die Arme. Zuerst soll die Aktiengesellschaft 600'000 Franken erhalten, damit sie zahlungsfähig bleibt. Später soll je nach Bedarf mehr Geld dazukommen, so der Regierungsrat. Die Bahn erschließt die Ortschaft Braunwald. Seit 2023 kämpft die Bahn mit finanziellen Problemen. Mit Hilfe einer Seilwinde eines Helikopters sind am Freitagabend drei Personen aus der Walliser Jolly-Schlucht gerettet worden. Sie konnten die Schlucht nicht mehr aus eigener Kraft verlassen. Ein Helikopter der Air Zermatt ließ einen Rettungsspezialisten an einem 50 Meter langen Seil in die enge Schlucht herab. Sie ist teilweise gerade einmal 2 Meter breit. Mit Hilfe des Seils konnten die drei Personen dann unverletzt geborgen werden. Und das Wetter, es ist trotz Wolkenfeldern heute meist recht sonnig bei 27 Grad im Norden. Im Süden gibt es 32 Grad. Das waren Nachrichten von Radio SRF. Verantwortlich Juliette Schild. SRF Verkehrsinfo von 4.03 Uhr auf der A3 Zürich Richtung Chur zwischen Lachen und der Verzweigung Reichenburg. Gefahr wegen Gegenständen auf der Fahrbahn.

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0: Die Nachrichten von SRF um 5 Uhr mit Juliette Schild. Weitere Gespräche, aber kein Durchbruch. Wie es im Gazastreifen dauerhaften Frieden geben könnte, ist weiterhin unklar. Und der Jemen-Konflikt müsse sofort enden, sagt der UNO-Kommissar für Menschenrechte, denn die Zivilbevölkerung leide immer mehr. Das Wetter. Es ist recht sonnig heute mit einigen Wolkenfeldern, im Norden bei 27, im Süden bei 31 Grad. Wie ist ein dauerhafter Frieden im Gazastreifen möglich? Mit dieser Frage beschäftigt sich einmal mehr der US-Sondergesandte Jared Kushner. Er traf sich am Montag mit dem israelischen Regierungschef Benjamin Netanyahu. Zuvor hatte er bereits Gespräche mit Vertretern der Hamas geführt. Ein Durchbruch gelang jedoch nicht. Patrick Walter.
1: Der sogenannte Friedensplan von US-Präsident Donald Trump sieht vor, dass Israel sich aus dem Gazastreifen zurückzieht und die Hamas ihre Waffen abgibt. Der israelische Regierungschef Benjamin Netanyahu hat den Plan aber vor einer Woche offiziell abgelehnt. Um den Friedensplan wiederzubeleben, traf sich der US-Sondergesandte und Trump-Schwiegersohn Jared Kushner zuerst mit Hamas-Vertretern und dann auch mit dem israelischen Regierungschef Benjamin Netanyahu. Kushner äußerte sich positiv über beide Gespräche, er hoffe auf Fortschritte. Von israelischer Seite hieß es danach, es seien konstruktive Diskussionen gewesen. Unter anderem solle eine Arbeitsgruppe eingerichtet werden, die sich mit der Entmilitarisierung des Gazastreifens beschäftigen soll. Laut Nachrichtenagenturen blieb Netanyahu aber bei seiner grundsätzlichen Position. Einen israelischen Truppenabzug und einen Wiederaufbau im Gazastreifen werde es erst geben, nachdem die Hamas ihre Waffen abgegeben hat. Die Hamas wiederum beharrt darauf, sie gebe ihre Waffen erst ab, wenn Israel sich aus dem Gazastreifen zurückzieht und seine Angriffe im Gazastreifen stoppt.
0: US-Präsident Donald Trump droht dem US-Verbündeten Oman. Man werde das Land in, Zitat, Grund und Boden bombardieren, sollte der Oman den USA im Weg stehen. Das sagte Trump dem Sender Fox News. Hintergrund der Drohungen sind Verhandlungen zwischen dem Oman und dem Iran darüber, wie die Schifffahrt in der Meerenge von Hormus künftig funktionieren soll. Eine Einigung gibt es bisher nicht und die in einer Absichtserklärung festgehaltene 60-Tage-Frist für eine Lösung ist am Montag abgelaufen. Der Oman hat in der Vergangenheit mehrfach zwischen den USA und dem Iran vermittelt. Der UNO-Hochkommissar für Menschenrechte fordert, dass die Kämpfe im Jemen zwischen Regierungstruppen und den Houthi-Rebellen sofort beendet werden. In einer Mitteilung schreibt Volker Türk, Angriffe auf zivile Infrastruktur würden das Leid der Zivilbevölkerung verschärfen. Und dies in einer Zeit, in der die Ernährungssicherheit im Jemen bereits für mindestens 18 Millionen Menschen nicht gewährleistet sei. Der Konflikt zwischen der Regierung und den Houthi-Rebellen hatte sich zuletzt erneut verschärft. Es habe auch zivile Opfer gegeben, schreibt Türk. Die jemenitische Regierung wird von Saudi-Arabien unterstützt, die Houthi-Rebellen vom Iran. Seit Beginn des Iran-Kriegs greifen die Houthi immer wieder Schiffe im Roten Meer in der Meerenge von Bab al-Mandab an. Diese gehört wie die Straße von Hormus zu den wichtigsten Seewegen für den weltweiten Handel. Eine Meldung aus der Schweiz. Die Tessiner Nationalrätin und Fraktionschefin der Grünen, Greta Gysin, will für ihre Partei einen Sitz in der Kantonsregierung holen. Das sagte sie dem italienischsprachigen Radio und Fernsehen RSI. Für die 42-Jährige ist es nicht das erste Mal, dass sie für das Amt kandidiert. Sie tat dies bereits 2007 und 2011. Im Kanton Tessin dürfen Mitglieder der Regierung nicht im eidgenössischen Parlament vertreten sein. Bei einer Wahl müsste Greta Gysin also als Nationalrätin zurücktreten. Der norwegische König Harald ist in ein Spital eingeliefert worden. In den letzten Wochen war der 89-Jährige wegen einer Form der Blutarmut behandelt worden. Die Behandlung habe zu einer Flüssigkeitsansammlung im Körper geführt, die nun eben im Spital behandelt werden müsse, heißt es in einer Mitteilung des norwegischen Königshauses. Und Kevin Lamour ist nicht mehr länger Betriebsdirektor des Weltfußballverbands FIFA. Das melden mehrere Medien übereinstimmend. Weitere Details sind nicht bekannt, auch nicht, warum Lamour die FIFA verlässt. Er hatte das Amt 2 Jahre lang inne. Lamour stand FIFA-Chef Gianni Infantino kritisch gegenüber, nachdem bekannt wurde, dass Infantino Anteile der Weltmeisterschaft an Investoren verkaufen wollte. In einem offenen Brief schrieb Lamour, Infantino habe seine Mitarbeitenden hintergangen. Er nehme in Kauf, wegen dieser Kritik seinen Job zu verlieren. Die FIFA hat die Investorenpläne nach heftiger Kritik gestoppt. Und noch die Wetteraussichten für heute Dienstag. Es ist recht sonnig mit einigen Wolkenfeldern. Im Norden gibt es am Nachmittag 27 Grad mit zügigem Westwind. Im Süden steigt die Temperatur auf 31 Grad. Das waren Nachrichten von Radio SRF. Verantwortlich Gillette Schild.
2: SRF Verkehrsinfo von 5.05 Uhr. Es liegen zurzeit keine Meldungen über größere Störungen vor.
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2: So schön. Und schon sind wir wieder beieinander. Draussen noch dunkel. Der erste Kaffee steht auf dem Tisch. Ungefähr so stelle ich es mir vor. Es fühlt sich an, als wäre es das letzte Mal gestern gewesen.
5: Es fühlt sich nicht so an, es ist ja so gewesen.
2: Ah, die Woche schreitet fort. Wir haben den Dienstag, den 18. August. So viel mal zu der Statistik und den Daten. Alles, was der Tag sonst noch bringt, finden wir miteinander raus. Schön, sind ihr mit uns. Guten Start.

0: Grosse Stimme aus dem Thurgau, Paola Dalla Corte, Rusty Skies. 12 Minuten ab der 5 und ich hoffe es schwer, dass sie tief und fest am Fuße sind, die Schweizer Leichtathletinnen und Leichtathleten. Zum Beispiel Audrey Vero, gestern zurückgekommen von der EM in Birmingham, die Schweizer Delegation am Flughafen in Zürich empfangen worden.
1: Und sie hat ja auch noch eine goldige Medaille dabei gehabt, muss man auch sagen. 800 Meter hat sie den EM-Titel geholt und als Sportlerin und Sportler, da weisst ja, oder? Genug Schlaf. Das ist ja eh die halbe Miete, hat auch André Vero gestern nochmal betont, weil sie hat ja noch etwas vor. Einerseits stehen ja noch zwei Auftritte an Meetings in der Schweiz an. Weltklasse Zürich ist da nächste Woche und jetzt am Freitag die Athletissima in Lausanne.
2: Es ist wirklich für mich ein guter Highlight in Diamond League in der Schweiz. Und ja, ich freue mich sehr für Weltklasse Zürich und auch Athletissima.
1: Und genug geschlafen hilft ja allenfalls auch noch bei etwas anderem, etwas Größerem. André Vero redet offen über den Weltrekord über 800 Meter, wo sie durchaus gewillt ist, zum Knacken.
2: Ja, es ist ein Traum für mich, die Weltrekord. Aber ja, ich weiß nicht, wenn es ist möglich dieses Jahr. Wir müssen ein perfektes Rennen haben. Und ja. Ich möchte keinen Druck haben für diesen Weltrekord. Ich weiß, dass ich bin in meinem Körper, ich kann diesen Rekord machen, ja.
0: Sie tun tiefenentspannt.
1: Ja.
0: Genug geschlafen und der Tiefenentspanntheit soll helfen, um die ganz grossen Ziele zu erreichen. Für die kleinen Ziele ist es auch ganz okay, wenn ihr jetzt schon wach sind und mit dabei. Radio hören soll auch helfen, beim Entspannt in den Tag starten.

0: aus Irland zum Miteinander in der Dienstag startet auf SRF 3 der Moncrief Stubborn, 20 Minuten ab der 5. Ihr dürftet sehr gerne neues Check-in machen, wenn ihr das würdet wollen, in einem 5-Club. Das sind die ganz kleine Ansammlung von Menschen, die um diese Zeit schon wach ist.
1: Das ist gar nicht so eine kleine Ansammlung, glaube ich. Es sind ganz viele, die schon zwischen 5 und 6 schon
0: eincheckend. Oder noch wach sind. Es gibt ja auch die noch wach sind. Ich habe vorher mal von einem ersten Kaffee vom Tag geredet, den man jetzt so vor sich hat. Der hat jemand geschrieben, im Studio auf 079 08 33 33. Du meinst, glaube ich, das vierte.
1: Moment mal.
0: Meinst du vielleicht das vierte Kaffee? Gebt uns doch schnell durch, wo ihr so gerade steht an diesem Dienstagmorgen. Wer sind ihr? Woher sind ihr? Was habt ihr heute noch so geplant?
1: Oder ihr habt schon Feierabend. Das finde ich auch immer spannend.
0: Ja. Woher kommen wir da? Ja. wo war das und woher kommen wir da? Ihr wisst, wie es läuft. 079 308 33 33. Einfach damit wir wissen, mit wem zusammen, dass wir in diesem Tag nicht laufen. Wir rennen mit ihm zusammen, mit dem Lenny Kravitz. Wo hin? Wissen wir noch nicht. Und wir legen einfach mal los.

0: habe gesagt, wir wissen zwar noch nicht, wo das wir anrennen, aber ich weiss jetzt zumindest, wo das der Silvan rennt, vielleicht, auf meiner Laufband. Er hat geschrieben per WhatsApp im Studio 079 08 33 33. Er ist täglich am 6. im Gym. Also wahrscheinlich jetzt noch on the way.
1: Ein fitter Boy.
0: ein fitter Boy. Wo sind die Menschen sonst so?
1: Ja, vor allem im Zug unterwegs. Anne hat uns geschrieben, gerade im Zug vom Jura auf Biel. Der Lenny Kravitz, den wir gehört haben, der passt ja natürlich immer. Der Stefan aus Trub hat geschrieben, seit dem 4. im Stall natürlich. Als Bauerbäuerin, da bist du richtig früh schon am Werken. Ja, und Alex hat uns auch geschrieben, aus Wiel, auch er richtig Arbeit unterwegs im Zug, schon ein bisschen meine hören.
0: Danke.
1: Super.
0: Dürfen wir euch begleiten? Machen wir sehr gerne da bei uns auf SRF 3.

0: Erika, der Shaggy. Oh, Carolina. Wir gehen rein in den Dienstag. Der Lukas Lüthi hat Kurznachrichten. Es ist 17:30.
1: Die Schweiz schickt ab Ende August wieder Asylsuchende nach Italien zurück. Die Bestellungen sollen schrittweise beginnen, bestätigt das Staatssekretariat für Migration gegenüber SRF. Italien hat Ende 2022 aufgehört, Asylsuchende zurückzunehmen. Es kämen zu viele Menschen, hieß es damals. Seither verstößt Italien gegen das Dublin-Asylabkommen. Im Jemen sollen die Kämpfe zwischen Regierungstruppen und den Houthi-Rebellen sofort beendet werden. Das fordert der UNO-Hochkommissar für Menschenrechte Volker Türk. Die Angriffe auf zivile Infrastruktur verschärften das Leid der Bevölkerung, während die Ernährungssicherheit nicht gewährleistet sei. Der Konflikt zwischen der Regierung im Jemen und den Houthi-Rebellen hat sich zuletzt wieder verschärft. Kevin Lamour ist nicht mehr länger Betriebsdirektor des Weltfußballverbandes FIFA. Das berichten mehrere Medien übereinstimmend. Wieso Lamour nicht mehr im Amt ist, ist nicht bekannt. Lamour stand FIFA-Chef Gianni Infantino kritisch gegenüber, nachdem bekannt wurde, dass Infantino Anteile der Weltmeisterschaft an Investoren verkaufen wollte.
0: Guten Morgen, Stefanie Westerhaus von SRF Meteo.
2: Guten Morgen.
0: Der Regen gestern, ich glaube, ganz viele haben ihn genossen. Ich würde auch heute noch mal ein bisschen nehmen. Bekommen wir etwas?
2: Nein, Regen leider kann ich heute gar nichts bieten. Es hat zwar am Morgen schon noch so ein bisschen zähe Wolkenreste, gerade östlich von Luzern sind sie auch noch so ein bisschen hartnäckig, aber nachher durch den Tag wird es recht sonnig mit Wolkenfeldern und den ganzen Tag trocken. Dazu auch schon wieder wärmer als gestern. Wir haben am Nachmittag 27 Grad, aber dann noch ein bisschen zügiger Westwind.
0: SRF Verkehrsinfo von 5.31 Uhr. Es liegen zurzeit keine Meldungen über größere Störungen vor.
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0: Kurz nach der 17:30 und ihr, das merken wir gerade, haltet die Welt am Laufen.
4: Mhm. Ganz viele melden sich noch, 793 ganz viel schon dabei, ganz viel schon eingecheckt, wie hast du gesagt vorher
0: im Fünfi-Club.
4: Ja. Der Luc hat Grüße geschickt, er sei neu. Im Fünfi-Club.
0: Herzlich willkommen.
4: Herzlich willkommen. Es ist mega entspannt so früh am Morgen. Müssen von Bern auf Zürich momentan. Oder der Dani hat sich gemeldet. Er ist aus Schaffhausen auf dem Weg zum Arbeiten ins Kantonsspital auf Frauenfeld. Auch er dank dem Fünfi-Club schon unterhalten.
0: Sehr gut. Und ich glaube, der Remo ist auch total okay unterwegs.
5: Wie immer ein bisschen mit dem Lastwagen unterwegs. Euch am Hören. Tolle Musik, guten Sound. Danke vielmals. Schönen Tag. Überzeugt.
0: Mach du das genauso auch?

0: Taylor Swift, Opelite, 20 Minuten vor der 6. Hallo!
1: Well, all right, let's go!
0: Ja, denke ich, übertreibe es mal ein
2: bisschen. Gute Stimmung mit dem Mickey Mouse.
0: Gute Stimmung mit mir. Nein, es hat natürlich alles seinen Grund. Weil ihr kennt uns, wenn es irgendeinen komischen Tag gibt auf dieser Welt, wo gefeiert wird, dann finden wir ihn. Heute ist es der, wie heisst er offiziell?
2: Tag der Entdeckung des Elements Helium, Helium Discovery Day.
0: Wie lange ist das her?
2: 18. August 1868 ist quasi das Element Helium entdeckt worden.
0: Und wann hat man entdeckt, dass wenn man Helium einschnauft, dass der Mensch eine hohe Stimme bekommt?
2: Das kann ich dir nicht so genau sagen, aber es wird wahrscheinlich der Moment sein, wo irgendeiner mal das eingeatmet oder eingeschnauft hat und dann haben wir gedacht, hoppala, hoppala, hoppala.
0: Geht übrigens, soll ich dir noch fachlich erklären, warum das so ist? Also ich lese es dir aus dem Internet ab, aber ich finde es noch interessant. Das Einatmen von Helium lässt die Stimme höher klingen, weil sich die Schallwellen im leichteren Gas, Helium ist leichter, wegen dem fliegen der Ballon, oder? Logisch. Schneller ausbreitet und die Resonanz im Maul- und Rachenraum so verändert wird.
2: Die Stimmbänder ist, glaube ich, irgendwie dazu.
0: Ja, es macht einfach irgendetwas. Mhm. Es macht einfach, dass es nachher höher tönt. Ja. Wir spielen das Songvoting zum Thema Helium und keine Angst, wir spielen keine Songs von den Chipmunks.
2: Crazy Frog hätte es
0: auch Crazy Frog hätten wir auch noch können. Aber Songs, wo wir wahrscheinlich Helium bräuchten, um super mitsingen können.
2: Ja.
0: Zum Beispiel.

0: Take on Me, also der Morten Harkett, hat das alles super eingesungen in den 80er.
1: Ohne Helium.
0: Wenn ihr den hören original, heliumlos, dann schickt ihr ein Eis ins Studio, 079 308 33 33.
1: Oder ihr geht hoch mit dem da.
0: Jimmy Somerville, Sänger von Bronzegebiet, auch er heliumlos, in die Höhen kommt er rauf. Wenn das etwas wäre, dann ein 2, dann schickt es uns per WhatsApp 079 308 33 33.
1: Wir fliegen hoch an diesem Dienstagmorgen. Die Frage ist einfach nur noch, wie? Ein Song von diesen beiden in voller Länge, noch vor der 6.

0: aus Schweden trifft auf einen Sänger aus den USA. Und daraus entsteht Carolina Liar, Show Me What I'm Looking For. 11 Minuten vor der 6. Man weiss es, wenn man es schon mal selber gemacht hat. Es ist etwas Simples, aber es macht halt einfach Spass, wenn man so mit einem Ballon ein bisschen und dann...
1: Ist das eine Aufnahme aus seinem privaten Archiv?
0: Das ist ja, absolut korrekt. Grosses Hobby von mir, Songs auf Helium singen. Herzlich willkommen am, wie heisst er?
1: Tag der Entdeckung des Elements Helium. Tag.
0: Sehr gut. Feiern wir natürlich sehr gerne. Allerdings lassen wir so die tatsächlichen Heliumstimmen auf der Seite, weil das vertragen wir nicht.
1: Nein.
0: Noch mehr.
1: Nein.
0: Wir nehmen andere höhere Stimmen.
1: Genau, die wirklich ohne Helium in hohe Sphären aufschaffen mit Singen. Und da darf natürlich als erstes zum Beispiel Aha nicht fehlen. Geht noch höher, oder?
0: Ja.
1: Geht noch höher, oder?
0: Wer ist unser Nummer 1 im heutigen Songvoting 079 308 33 33? Das ist die Nummer, wo ihr die Stimme könnt abgeben könnt. Wir haben da natürlich noch einen Gegenkandidat, einen höchststimmlichen Gegenkandidat.
1: Geht auch noch höher, oder?
0: Das ist einfach durchs Band durch. Ja. Bronski Beat, Small Town Boy, unser 2. Ich wüsste, wie es läuft. Es ist eine demokratische Abstimmung. Wir können nur einen spielen, der mit mehr Stimmen.
1: Genau. Und ihr seid begeistert von beiden Songs, dürfen wir glauben sagen. Selten so viel schon wach und schon mitgemacht beim Songvoting heute Morgen. Nicole schreibt zum Beispiel, das sagt doch super wegen dem Fifi-Club, wo ja wir am 4 zwischen 5 und 6 sind, dass sie heute eben am Songvoting mitmachen kann. Sie geben ihre Stimme am 1 oder Susanne geschrieben, schwierige Entscheidung, heute einmal mehr, aber sie nehmen das 1. Grüß zurück an Susanne. Und die Mehrheit findet, wir gehen in die Höhe. A.
0: H. Singet mit. Ist egal, wenn es ein bisschen schief wird oben raus. Die Nachbarn werden es euch verzeihen. Dann muss man laut machen. Take.

0: Ausflug vom Tag, zumindest ein stimmlicher Aha-Take-on-me-Gewinner vom heutigen Songvoting hier auf SRF 3. 5 Minuten, dann ist 6. Stehen gut auf mit uns.
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0: Levin, My Happy Ending. Und das Neueste von dem Dienstagmorgen gibt es jetzt. 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
1: Die Nachrichten von SRF um 6 Uhr mit Lukas Lüthi. Die Schweiz will wieder Asylsuchende nach Italien zurückschicken. Ende August sollen die Rückführungen starten. Dann, die UNO fordert ein Ende der Kämpfe im Jemen. Die Angriffe auf zivile Infrastruktur verschärften das Leid der Bevölkerung. Und bei der FIFA ist Kevin Lamour nicht länger Betriebsdirektor. Er war ein Kritiker von FIFA-Chef Gianni Infantino. Das Wetter, es ist heute recht sonnig mit einigen Wolken. Im Norden gibt es 27 und im Süden 31 Grad. Ab Ende August will die Schweiz wieder erste Asylsuchende nach Italien zurückschicken. Italien hat die Rücknahme Ende 2022 ausgesetzt. Das System sei überlastet, hieß es damals. Es kämen zu viele Menschen. Doch ob der Asylstreit mit Italien nach Jahren beigelegt ist, ist unklar. Aus dem Bundeshaus berichtet Dominik Meyer.
2: Die ersten Flugbuchungen seien erfolgt, bestätigt das Staatssekretariat für Migration gegenüber SRF. Ab Ende August seien erste Rückführungen nach Italien vorgesehen. Es gehe aber vorerst nur um Einzelfälle. Man habe mit den italienischen Behörden vereinbart, dass die Überstellungen schrittweise beginnen sollten. Italien hatte Ende 2022 die Rückübernahmen gestoppt. Seither verstößt das Land gegen das Dublin-Asylabkommen. Nach dem Dublin-Prinzip ist das Land für ein Asylgesuch zuständig, in dem eine Person zuerst europäischen Boden betreten hat. Dass Italien jetzt wieder Asylsuchende zurücknimmt, ist kein Zufall. Mitte Juni trat der EU-Asyl- und Migrationspakt in Kraft. Dieser bringt Italien finanzielle Unterstützung und andere Entlastungen, wenn das Land seine rechtlichen Pflichten erfüllt. Offen ist, ob Italien zusätzliche Bedingungen stellt für Rückübernahmen. Laut Medienberichten hat Rom letzte Woche die Überstellung von drei Asylsuchenden aus Deutschland abgelehnt, weil diese vor Inkrafttreten des EU-Asylpakts nach Deutschland eingereist waren. Die ersten Asylsuchenden, die die Schweiz nun zurückschicken will, sind nach diesem Stichdatum eingereist. Nach Ansicht der Schweizer Behörden aber muss Italien auch vorher eingereiste Asylsuchende zurücknehmen.
1: Bundeshausredaktor Dominik Meyer. Im Jemen sollen die Kämpfe zwischen Regierungstruppen und den Houthi-Rebellen sofort beendet werden. Das fordert der UNO-Hochkommissar für Menschenrechte. Volker Türk schreibt, Angriffe auf zivile Infrastruktur würden das Leid der Zivilbevölkerung verschärfen und dies in einer Zeit, in der die Ernährungssicherheit im Jemen bereits für mindestens 18 Millionen Menschen nicht gewährleistet sei. Der Konflikt zwischen der Regierung und den Houthi-Rebellen hatte sich zuletzt erneut verschärft. Es habe auch zivile Opfer gegeben, schreibt Türk. Die jemenitische Regierung wird von Saudi-Arabien unterstützt, die Houthi-Rebellen vom Iran. Seit Beginn des Iran-Kriegs greifen die Houthi immer wieder Schiffe im Roten Meer in der Meerenge von Bab al-Mandab an. Diese gehört wie die Straße von Hormuz zu den wichtigsten Seewegen für den weltweiten Handel. Und wir bleiben gleich im Nahen Osten. US-Präsident Donald Trump droht dem US-Verbündeten Oman. Man werde das Land in Zitat Grund und Boden bombardieren, sollte der Oman den USA im Weg stehen. Das sagte Trump dem Sender Fox News. Hintergrund der Drohungen sind Verhandlungen zwischen dem Oman und dem Iran darüber, wie die Schifffahrt in der Meerenge von Hormuz künftig funktionieren soll. Eine Einigung gibt es bisher nicht. Und die in einer Absichtserklärung festgehaltene 60-Tage-Frist für eine Lösung ist abgelaufen. Der Oman hat in der Vergangenheit mehrfach zwischen den USA und dem Iran vermittelt. Kevin Lamour ist nicht mehr länger Betriebsdirektor des Weltfußballverbandes FIFA. Das melden mehrere Medien übereinstimmend. Weitere Details sind nicht bekannt. Auch nicht, warum Lamour nicht länger Betriebsdirektor ist. Er hatte das Amt 2 Jahre lang inne. Lamour stand FIFA-Chef Gianni Infantino kritisch gegenüber, nachdem bekannt wurde, dass Infantino Anteile der Weltmeisterschaft an Investoren verkaufen wollte. In einem offenen Brief schrieb Lamour, Infantino habe seine Mitarbeitenden hintergangen und er nehme in Kauf, wegen dieser Kritik seinen Job zu verlieren. Die FIFA hat die Investorenpläne nach heftiger Kritik gestoppt. Zum Blick an die Börse mit den Börsendaten von SIX. Der Dow Jones Index in New York hat 0,5% verloren. Der Nikkei-Index in Tokio fällt um 1,8%. Der Euro wird zu 93,92 gehandelt und der Dollar zu 81,15. Das waren Nachrichten von Radio SRF. Verantwortlich Sandro Peter.
0: Und er hat gut da, den Tag gestern, wettertechnisch mal ein bisschen anders, ein bisschen kühler, ein bisschen durchgezogener. Stefanie Westerhuis, ich glaube, wir nehmen da noch mal so einen.
3: Ganz so einen Tag wie gestern kann ich nicht bieten. Heute ist es trocken und im Vergleich zu gestern auch schon wieder wärmer. Am Nachmittag etwa 27 Grad. Dazu ist es recht sonnig mit Wolkenfeldern. Am meisten zeigt sich die Sonne heute im Wallis. Am meisten Wolken hat es so in den zentralen und östlichen Bergen. Vor allem im Mittelland merkt man am Nachmittag noch zügigen Westwind, der aufkommt.
0: SRF Verkehrsinfo, 6.05 Uhr. Es liegen zurzeit keine Meldungen über größere Störungen vor.
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0: und dem Andreas Forster. Und musikalisch mit dem da, wo schon bereit liegt für die nächsten paar Minuten. Riesensong. Du bist doch so gut im Sagen, von wem das ein Song ist.
5: Was ich gut vom Sagen?
0: Ja, weißt du, so Jahreszahlen.
5: Aha, Eagle Eye Cherry.
0: Ja, Save Tonight.
5: 1997, würde ich sagen.
0: 1997, ja. Also schon ein Weile, ist schon ein Weile her, ja. Der rausgekommen ist. Ja. Und für viele ja der einzige Song von Eagle Eye Cherry, auch wenn er noch viele andere gute hätte. Ist aber so, leider.
5: Ja, er ist ein klassisches One-Hit-Wonder, wo er ganz viel Musik nachher noch gemacht hat, muss man auch sagen.
0: Und man hat ihn mal gefragt, wie ist das eigentlich für dich? Und er hat gesagt, schau, wenn das mein einziges Problem ist, dann ist es kein Problem. Ich sehe diesen Song einfach wie einen guten Freund.
6: It's a song that's like a really good friend of mine. Taking very, very good care of me.
0: Ja, er passt gut auf mich auf. Mhm. Wahrscheinlich auch finanziell, wenn er ab und zu noch im Radio läuft. So wie jetzt dann gerade zuerst aber, gibt es für euch Katy Perry, Teenage Dream, nachher Eagle Eye Cherry.

Tonight, Eagle Eye Cherry. 13 Minuten ab der 6. Wir gehen miteinander in den Dienstag. Und ich weiss, ihr habt sicher genug zu tun heute, aber wenn ihr mal ein bisschen Zeit und Musse habt, hört euch die Live-Session noch von der Bieler Musikerin von der Naveen.

0: 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Und sie war grossartig, die Frau, die wir diesen Monat miteinander entdecken.
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1: Don't worry, singt sie Leonie aus Deutschland, 20 ab 6. Und ja, das war tatsächlich Regen, das gestern. Da und dort seit langem wieder mal nass geworden. Ja. Das war richtig schön.
2: Ja, von vielen, muss man auch sagen, sehnlichst erwartet worden. Auch in Bezug auf die Waldbrandgefahr in der Schweiz. Aber das, was gestern eben vom Himmel kam, ist, das lange noch nicht, dass sich die Situation jetzt würde massiv entspannen, sagt der Boris Pezzatti vom Forschungsinstitut für Wald, Schnee und Landschaft.
3: Die Regensummen, die reichen noch nicht aus, um wirklich die Lage zu entspannen. Die tieferen Schichten dann in der Humusschicht und im Boden sind noch ziemlich trocken. Das heißt, es besteht noch eine hohe Gefahr.
1: Aber wenn man mal anschaut, wie häufig das es tatsächlich brennt, also in Europa, um uns herum, irgendwie immer, in der Schweiz sind wir irgendwie von der grossen Gefahr verschwunden.
2: Ja, es hat ein paar kleine gegeben, wie auch am Wochenende im Blenjotal. Dort war die Situation aber schnell unter Kontrolle gewesen, wie auch bei anderen Waldbränden.
3: Dieses Jahr, es hat wirklich sehr gut geklappt mit der Einschätzung der Gefahr, mit der Feuerverbote, mit der Bereitschaft der Löschkräfte. Das heißt, dass es nichts Größeres passiert ist, ist sicher ein Resultat der guten Vorbereitung.
1: Und auch ein bisschen Glück, oder?
2: Und auch ein bisschen Glück. Ich habe am Wochenende zum Beispiel gerade im Chur Rheintal gesehen. Also dort hat es wirklich gefühlt an jedem Ecke auch so ein Plakat gehabt. Mhm. Und darum ist man da trotz Trockenheit und Hitze den Sommer gut durchgekommen, ohne grössere Waldbrände.
1: Jetzt ist die Hitzewelle mal durch. Die Trockenheit, die bleibt heute zum Beispiel schon wieder kein Regen mehr. Darum auch die Feuerverbote wegen der Waldbrandgefahr immer noch da. Dass die ganz weggeht, die Waldbrandgefahr, da braucht es definitiv mehr Regen als der von gestern.

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0: vom Dodo, sein Hippibus, mit dem sind wir unterwegs in Richtung Neuen Tag, der heisst Dienstag. Und das Neueste in aller Kürze gibt es gerade jetzt vom Lukas Lüthi in den SRF 3 Kurznachrichten. Es ist 6:30.
1: Die Schweiz schickt ab Ende August wieder Asylsuchende nach Italien zurück. Die Überstellungen sollen schrittweise beginnen, bestätigt das Staatssekretariat für Migration gegenüber SRF. Italien hat Ende 2022 aufgehört, Asylsuchende zurückzunehmen. Es kämen zu viele Menschen, hieß es damals. Seither verstößt Italien gegen das Dublin-Asylabkommen. Im Jemen sollen die Kämpfe zwischen Regierungstruppen und den Houthi-Rebellen sofort beendet werden. Das fordert der UNO-Hochkommissar für Menschenrechte Volker Türk. Die Angriffe auf zivile Infrastruktur verschärften das Leid der Bevölkerung, während die Ernährungssicherheit nicht gewährleistet sei. Der Konflikt zwischen der Regierung im Jemen und den Houthi-Rebellen hat sich zuletzt wieder verschärft. Kevin Lamouch ist nicht mehr länger Betriebsdirektor des Weltfußballverbandes FIFA. Das berichten mehrere Medien übereinstimmend. Wieso Lamouch nicht mehr im Amt ist, ist nicht bekannt. Lamouch stand FIFA-Chef Gianni Infantino kritisch gegenüber, nachdem bekannt wurde, dass Infantino Anteile der Weltmeisterschaft an Investoren verkaufen wollte.
0: Stefanie Westerhuis von SRF Meteo, was machen die Temperaturen heute?
2: Die steigen schon wieder etwas höher als gestern. Wir haben am Nachmittag 27 Grad. Dazu merkt man ja auch noch ein bisschen auffrischenden Westwind. Es ist recht sonnig mit Wolkenfeldern in den Bergen entlang. Da sind sie ein bisschen zäher. Am meisten Sonne gibt es heute im Wallis.
0: SRF Verkehrsinfo 6:30. Michael Kein, wir schauen zuerst in die Region Zürich.
3: Hier steht es vor dem Gubrist-Tunnel Richtung St. Gallen ab Dietikon und ab Burdorf Nord. Und auch in der Region Solothurn fährt es auf den Stau Richtung Bern zwischen Herkingen und Lutherbach.
0: Guten Start in der Dienstag. Mit euch unterwegs
4: Andreas Forsten
0: und Dani Glautenschlager.

0: nicht schon vor der 7 führen, oder?
1: Nein.
0: Sign of the Times, Prince. Und gibt es hundertprozentig irgendjemanden, der jeden Song von Prince nach nur einer Sekunde erkennt? Weil wir Menschen sind eine Ansammlung von zum Teil sehr kuriosen Fähigkeiten. Deine, habe ich herausgefunden, ist ziemlich laut.
1: Kuriose Fähigkeit?
0: Ja.
1: Mhm. Achtung.
0: Wow. Du kannst auswendig gut mit der Zunge schnalzen. Ich gratuliere, ja, gratuliere dir
1: danke
0: zu dem.
1: Vielmal, danke.
0: Wie hast du herausgefunden, dass du das kannst?
1: Du, ich bin vor dem Spiel gestanden und denke, was kann ich besonders gut? Warte, ich probiere mal.
0: Ist es gelernt oder ist das angeboren?
1: Das war wirklich irgendwie auf dem Mal da. Eine starke Zunge, weißt du?
0: In welchen Lebenslagen brauchst du das so?
1: Nie. Zum Nachmachen, wenn man eine Flasche öffnet, maximal.
0: Ja, also gut, muss man nicht können, ist aber durchaus lustig, wenn man es kann. Und irgendwie haben wir doch also etwas. Wir haben mal bei uns im Team nachgefragt, da geht es querbeet.
2: Mein spezielles Talent ist, dass ich mit den Ohren wackeln kann. Ich bin extrem gut im Töpperwehrgrössen richtig einschätzen.
3: Ich kann tatsächlich meine Zunge dreimal falten.
0: What?
1: Also, dreimal.
0: Macht da gibt es so ein Schlängelchen vorne rein.
1: Also, die einen Sachen sind so ein bisschen, oder? Party-Gags, ja. Schnalzen zum Beispiel oder eben Zungenfalten, aber tatsächlich im Alltag auch nützlich, oder?
0: Das Töpperwehr richtig einschätzen. Du hast nie mehr das Problem, dass der Rest der Spaghetti nicht reinpasst und dann musst du noch die Hälfte aufessen. Würdest du eintauschen, dein
1: Schnalzen? Schnalzen sofort eintauschen,
0: Was könnt ihr? Wir möchten heute Morgen mal so eine Auslegeordnung machen über die kuriosen Fähigkeiten, die wir sind im Land. Hebt nicht hinter dem Berg mit dem, was ihr könnt. Mhm. Es kann auch wirklich einfach so etwas sein, wie, mach's nochmal. Ein laut Schnalzen. Was könnt ihr besonders gut? Bühne frei für sämtliche kuriose Fähigkeiten und Talente. 079 308 33 33. Wir möchten sie alle kennenlernen. 079 308 33 33. Ich bin übrigens noch am überlegen. Ich glaube, mein Talent...
1: Was du als kurioses Talent hast?
0: Ja, ich glaube, ich habe keins. Gut. Mein Talent ist, dass ich keins habe.
1: Ja.

0: Talent. Ich spüre es. Es kommt eine gute Runde zusammen bei diesen kuriosen Talenten, die ihr in den letzten paar Minuten schon abgeliefert habt. Zum Beispiel Zeynep hat sich gemeldet auf 079 308 33 33.
1: Hallo zusammen, liebe Grüße aus dem Sotonischen. Ich habe bauen wie einen Hund, wie einen kleinen Hund. Und zwar so.
2: So geil.
0: Stefanie Westerhaus, hast du eine kuriose eigene Fähigkeit, die du kannst damit blöffen?
2: Ja, ich fliege Streckenflüge mit dem Gleitschirm und ich kann tatsächlich mehr als 10 Stunden lang nicht bieseln.
0: Das ist nicht schlecht. Durchaus auch eine praktische Gabe. Und du weißt immer, was das Wetter macht.
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0: Obwohl, vielleicht kannst du uns auch heute mit der Garderobe helfen, weil es besteht eine gewisse Kleiderverwirrtheit. Wir sind jetzt gefühlt monatelang einfach nur mit dem T-Shirt und mit den kurzen Hosen rumgelaufen. Jetzt kommen plötzlich wieder andere Sachen in Frage. Was braucht es heute?
2: Also die Regenjacke würde ich daheim lassen. Im höchsten Fall würde ich ein Jäckchen mitnehmen. Es ist jetzt noch so angenehm frisch, aber durch den Tag gehen die Temperaturen schon wieder drauf. Wir haben etwa 27 Grad am Nachmittag. Was dir auch noch nützlich sein könnte, ist die Sonnenbrille. Es ist nämlich recht sonnig, trotz ein paar Wolkenfelder. Am meisten Wolken hat es so den Alpen entlang, gerade so Graubünden, da sind sie ein bisschen zäh. Am häufigsten zeigt sich die Sonne im Wallis.
0: Für morgen irgendein Outfitwechsel?
2: Ja, eher wieder so, wie wir es schon den ganzen Sommer hatten, nämlich einfach kurze Hosen und T-Shirt plus Sonnenhut, Sonnenbrille. Es gibt nämlich viel Sonnenschein und etwa 30 Grad.
0: Du, jetzt musst du schon schnell sagen, wie macht man es denn?
2: Also der Trick ist, dass man am Morgen nicht mehr als 3-4 Deziliter trinkt. Mhm. Und dann ist es auch wichtig, dass man sich möglichst warm anlegt, weil wenn man kalt hat, dann muss der Körper viel eher bisseln. Wenn man warm hat, dann ist es einfacher zum Verheben.
0: Easy, 10 Stunden.
2: Easy peasy.
0: Ja, easy peasy.

0: Reggaeton, Ginza, J Balvin, 9 Minuten vor der 7. Und wir schauen genug auf dort an, wo man Sachen eben nicht könnt. Und darum wechseln wir heute Morgen mal Perspektiven. Wir schauen auf genau die Sachen, die ihr eben so richtig gut könnt, auch wenn es vielleicht Fähigkeiten sind, die nicht irgendwo in einem Zeugnis stehen und wo es auch kein Diplom dafür gibt. Zum Beispiel Knöpfe in was machen?
1: In Zunge machen. Also, nein, Quatsch.
0: Das geht es vielleicht das auch. Das kann ich auch gut. Knöpfe in Zunge machen. Das
1: Celine hat geschrieben auf 079-308-33 per WhatsApp. Es ist etwas mit der Zunge, aber sie kann einen Krise-Stil einen Knopf hineinmachen mit der Zunge.
0: Ja, genau. Mit der Spaghetti. Es gibt auch Leute, die das mit Spaghetti können. Wirklich tolle Fähigkeit. Es gibt aber auch anders.
1: Zum Beispiel hat Nicole sich gemeldet mit der Fähigkeit, die sie uns fragt, ob das denn vielleicht so eine ist, die wir suchen.
2: Ich habe eine Elefante, ich weiss zwar die Namen nicht, aber wenn jemand können. Ist gleich wo, wenn. Ich weiss, die Person können. So Leute können, haben das nicht oder können dem dann nicht mehr. Ich weiss nicht, ob das ein Talent ist.
0: Das ist definitiv ein Talent. Ja,
1: also es geht nicht darum, zum Namen merken, sondern um sich Gesichter abspeichern in dem Sinn. Und
0: genau,
1: dann weiss man,
0: irgendwo
1: kann ich zuordnen.
0: Genau, dort und dort. Ich glaube, man kann ein bisschen den Unterschied machen. Wir schauen jetzt nach der 97 an mit der Neurowissenschaftlerin, mit der Barbara Studer. Man kann so ein bisschen einen Unterschied machen zu, was kann man lernen. Also zum Beispiel dieses laute Schnalzen. Könnte man jetzt wahrscheinlich lernen. Das mit dem Gedächtnis ist wahrscheinlich eher einer aus der Schublade angeborene Fähigkeiten, aber mitcheckt es. Und wenn ihr euch

0: Sugar Babes zum Start. In der Dienstag, das Neueste vom Tag gibt es gerade jetzt. 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
1: Die Nachrichten von SRF um 7 Uhr mit Lukas Lüthi. Der Asylstreit zwischen der Schweiz und Italien. Der Bund will ab Ende August wieder Asylsuchende ins Nachbarland zurückschicken. Der Bund hat den Kanton Wallis zu wenig beaufsichtigt. Zu diesem Schluss kommt die Finanzkontrolle. Es geht um ein Hochwasserschutzprojekt. Das Wetter, es ist heute recht sonnig mit einigen Wolken. Im Norden gibt es 27, im Süden 31 Grad. Ab Ende August will die Schweiz wieder erste Asylsuchende nach Italien zurückschicken. Italien hatte die Rücknahme Ende 2022 ausgesetzt. Das System sei überlastet, hieß es damals. Es kämen zu viele Menschen. Doch ob der Asylstreit mit Italien nach Jahren beigelegt ist, ist unklar. Aus dem Bundeshaus berichtet Dominik Meyer.
2: Die ersten Flugbuchungen seien erfolgt, bestätigt das Staatssekretariat für Migration gegenüber SRF. Ab Ende August seien erste Rückführungen nach Italien vorgesehen. Es gehe aber vorerst nur um Einzelfälle. Man habe mit den italienischen Behörden vereinbart, dass die Überstellungen schrittweise beginnen sollten. Italien hatte Ende 2022 die Rückübernahmen gestoppt. Seither verstößt das Land gegen das Dublin-Asylabkommen. Nach dem Dublin-Prinzip ist das Land für ein Asylgesuch zuständig, in dem eine Person zuerst europäischen Boden betreten hat. Dass Italien jetzt wieder Asylsuchende zurücknimmt, ist kein Zufall. Mitte Juni trat der EU-Asyl- und Migrationspakt in Kraft. Dieser bringt Italien finanzielle Unterstützung und andere Entlastungen, wenn das Land seine rechtlichen Pflichten erfüllt. Offen ist, ob Italien zusätzliche Bedingungen stellt für Rückübernahmen. Laut Medienberichten hat Rom letzte Woche die Überstellung von drei Asylsuchenden aus Deutschland abgelehnt, weil diese vor Inkrafttreten des EU-Asylpakts nach Deutschland eingereist waren. Die ersten Asylsuchenden, die die Schweiz nun zurückschicken will, sind nach diesem Stichdatum eingereist. Nach Ansicht der Schweizer Behörden aber muss Italien auch vorher eingereiste Asylsuchende zurücknehmen.
1: Der Bund muss den Kanton Wallis besser beaufsichtigen, wenn es um die sogenannte dritte Rhone-Korrektion geht. Das schreibt die eidgenössische Finanzkontrolle EFK in einem Bericht. Die dritte Rhone-Korrektion ist das größte Hochwasserschutzprojekt der Schweiz in den Kantonen Waadt und Wallis. Mit dem Projekt sollen 100.000 Menschen vor Überschwemmungen geschützt werden. Kostenpunkt 3,6 Milliarden Franken. Einen Großteil davon finanziert der Bund. Das Projekt ist bereits beschlossen, doch 2024 hat der Kanton Wallis eine Kehrtwende vollzogen, ohne den Bund und den Kanton Waadt mit einzubeziehen. Das Bundesamt für Umwelt BAFU müsse dem Kanton Wallis gegenüber hartnäckiger auftreten, sagt Mischa Waber von der EFK.
3: Das heißt insbesondere, dass das BAFU sicherstellen muss, dass sie frühzeitig informiert werden in den Verlauf dieser Projektrevision oder auch sicherstellen müssen, dass die nötigen Stakeholder frühzeitig mit berücksichtigt werden.
1: Der Bund sei aber nicht untätig gewesen, er hat die Zahlungen an den Kanton Wallis für das Projekt ausgesetzt. Der Kanton Wallis will die überarbeitete Rhone-Korrektion Ende Jahr vorlegen. Sollte diese zu stark von den ursprünglichen Plänen abweichen, muss sie erneut vom eidgenössischen Parlament genehmigt werden. Zwei Meldungen aus dem Nahen Osten in der Übersicht. Im Jemen sollen die Kämpfe zwischen Regierungstruppen und den Houthi-Rebellen sofort beendet werden. Das fordert der UNO-Hochkommissar für Menschenrechte Volker Türk. Die Angriffe auf zivile Infrastruktur verschärften das Leid der Bevölkerung. Der Konflikt zwischen der Regierung im Jemen und den Houthi-Rebellen hat sich zuletzt wieder verschärft. US-Präsident Donald Trump droht dem US-Verbündeten Oman, man werde das Land in Zitat Grund und Boden bombardieren, sollte der Oman den USA im Weg stehen. Das sagte Trump dem Sender Fox News. Hintergrund sind Verhandlungen zwischen dem Oman und dem Iran darüber, wie die Schifffahrt in der Meerenge von Hormus künftig funktionieren soll. Kevin Lamour ist nicht mehr länger Betriebsdirektor des Weltfußballverbandes FIFA, das melden mehrere Medien übereinstimmend. Weitere Details sind nicht bekannt, auch nicht, warum Lamour nicht länger Betriebsdirektor ist. Er hatte das Amt 2 Jahre lang inne. Lamour stand FIFA-Chef Gianni Infantino kritisch gegenüber, nachdem bekannt wurde, dass Infantino Anteile der Weltmeisterschaft an Investoren verkaufen wollte. Die FIFA hat diese Investorenpläne nach heftiger Kritik gestoppt. Die Börsendaten von SIX. Der Dow Jones Index in New York hat 0,5% verloren. Der Nikkei Index in Tokio fällt um 2,1%. Der Euro wird zu 93,95 gehandelt und der Dollar zu 81,18. Das waren Nachrichten von Radio SRF. Verantwortlich Sandro Peter.
0: Stefanie Westerhuis von SRF Meteo. Die Sonne ist aufgegangen. Wo sieht man sie?
4: Erahnen kann man sie an recht vielen Orten, aber es ist nie wirklich wolkenlos. Es hat recht viele so Wolkenfelder, die durchziehen. Und das wird auch den ganzen Tag so bleiben. Häufig sonnig, aber eben die Wolkenfelder, die die Sonne zwischendurch abdecken. Am zähesten sind die Wolken so den Alpen entlang. Am häufigsten zeigt sich die Sonne im Wallis. Am Nachmittag haben wir etwa 27 Grad und dann auch noch zügigen Westwind.
0: SRF Verkehrsinfo, 5 ab 7. Michael Krein, wir schauen zuerst in die Region Solothurn.
5: Und hier hat er eine knappe halbe Stunde länger in Richtung Bern auf dem Abschnitt zwischen Herkingen und Wangen an der Aare. Und ein bisschen weniger lang hat er in Zürich, dort vor dem Kubrist, Richtung St. Gallen-Stolz ab Spreitenbach und vom Westring her ab Urdorf-Nord.
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0: und dem Andreas Forster. Und wir gehen rein mit Sound vom Kungs, Never Going Home. Guten Start in den Tag.

0: Der Sound aus Basel, Don't Kill the Beast, eins Band, Johnny Cash, eins der Song, 11 Minuten ab der 7. Und es gibt Sachen im Leben, die sind einfach schurig praktisch.
1: Ich bin extrem gut im Tupperware-Grössen richtig einschätzen. Im Sinn von, wenn ich koche und Reste habe und das dann muss in ein Tupperware abfüllen, nehme ich immer die perfekte Größe. Also es ist nachher nie zu viel oder zu wenig drin.
0: Das ist Milena aus unserem Videoteam, Meisterin in Sachen Restenversorgung.
2: Ja, und vor allem die perfekte Größe. Weißt du, nicht zu viel. Aber stimmt, wenn
0: das
2: einfach irgendwo.
0: Fähigkeit.
2: Ja, definitiv. Und es ist nichts Schlimmeres als so das grosses Becken, das du nimmst oder ein grosses Töpperwerk.
0: Oder ein kleines, wo nicht alles reinpasst.
2: Ja, ja.
0: Nein, es ist wirklich, also das ist ein Talent, das wirklich sehr schön. Bekommst kein Diplom dafür, aber heute Morgen dafür von uns ganz viel Liebe für all die kuriosen Fähigkeiten, die umeinander sind.
2: Ja, zum Teil auch Sachen, die man natürlich häufig macht, dass man sie irgendwann einfach richtig gut kann.
0: Eben zum Beispiel das mit den Töpperwärts. Ja. Das ist Routine, die sich da eingespielt hat. Man kann das üben. Es gibt aber auch die angeborenen Fähigkeiten, sagt die Neurowissenschaftlerin Barbara Studer.
3: Dass du dir kannst Sachen sofort merken, also dass du irgendeine Ortschaften siehst oder weißt, eine Landkarte und kannst das gerade merken. Du kannst ein Musikstück einmal hören und kannst es gerade auswendig. Das können mathematische Fähigkeiten sein. Es kann sein, dass du Schriftzüge dir wie kannst vorstellen und dann kannst du hinterher das aufsagen oder gerade sagen, wie viel was ist und wieso gerade eine Mustererkennung hast. Das sind so Beispiele, die eben auch gerade zeigen, dass ich könnte es da jahrelang üben, ich könnte es trotzdem nicht.
0: Ja, wie zum Beispiel das, was der Schweizer Fußballspieler Silvan Widmer kann, einen Satz sehen, respektive hören und sofort wissen, wie viele Buchstaben das er hat.
2: Mhm. Der SRF-Sportmann, der Chef Balter Mia, hat ihn an der WM drum mal getestet.
4: Wie viele Buchstaben hat der Satz? Die Schweiz wird Gruppensiegerin?
5: 29.
4: Ich glaube es einfach mal.
5: Stimmt auch.
0: Das ist der Wahnsinn.
2: Stimmt auch.
0: Stimmt auch. Wir haben es nachgezählt, das sind tatsächlich 29. Was könnt ihr, wo wir noch in unser Portfolio aufnehmen heute Morgen von den kuriosen Fähigkeiten 079 308 33 33. Die Bühne ist frei. 079 308 33 33.

0: Minuten ab der 7. auf SRF 3. Yves, einen wunderschönen guten Morgen. Wir machen schnell miteinander einen kleinen Abstecher in die Berge. Dort, wo der Hitzesommer von der Temperatur her nicht ganz so heftig war, dort, wo aber die Rezeptionglocken heiß gelaufen sind.
1: Die sind heiß gelaufen. Also ist natürlich auch überdurchschnittlich warm gewesen in den Bergen. Und dann tut es natürlich auch in den Bergen dauern. Klar, das können ja die Ferienorte nicht immer so lässig finden, muss man ja auch sagen. Aber rein touristisch gesehen, diesen Sommer sind die Leute noch mehr in die Berge geflüchtet. Beispiel Graubünden, 400'000 Logiernächte hat es im Juni gegeben. So viel wie seit den 1990er Jahren nicht mehr. Was auch auffällt, knapp 2/3 der Touristen und Touristinnen sind aus der Schweiz selber. Das gilt auch im Wallis und im Berner Oberland. Dort sieht es nämlich ähnlich aus.
0: Ja, und es ist lustig, wir beide haben genau das gemacht, Sommerferien in den Bergen.
1: Genau, du in der Schweiz, ich nicht in der Schweiz. Aber die Tendenz mit dem Schweizer Bergtourismus, die Tendenz ist in der SRF-Sendung Ecotalk diskutiert worden. Auch spannend dabei, Sommerferien werden nicht mehr so langfristig geplant.
2: Und das ist schon faszinierend, wie die Leute eigentlich spontan entscheidet, ich gehe das. Aber dass man wirklich eine Bergdestination Walk-ins hat, das hat man eigentlich früher noch nicht so gesehen, dass die Leute spontan kommen.
0: Und Walk-ins.
1: Walk-ins, also die, die einfach kommen, sagt auch Michael Böller, er ist Präsident vom Zürcher Hotelierverein, wo auch Betrieb in den Bergen führt.
2: Und dann ist aber auch das Kundenverhalten hat sich verändert. Ich weiss noch, früher ist man in die Ferien gekommen, hat nach den Ferien einen Zettel unterschrieben für nächstes Jahr, wieder 1 oder 2 Wochen. Und dann ist man heimgegangen und ist die Buchung gemacht gewesen. Und heute geht man halt vielleicht 4, 5 mal 3 oder 4 Tage weg. Und das spüren wir schon. Und dann aber auch sehr spontan, weil die Leute wissen, man findet ja immer überall noch ein Plätzchen.
1: Irgendwo ist ein Plätzchen frei. Das heisst also, kurze und eben auch spontane Ferien, mehrmals im Jahr, sind auch gesagt, immer mehr kommen Gäste aus der Schweiz selber. Haben wir auch gehört, weil eben die Buchungen aus Asien, speziell aus China, das muss man auch sagen, die sind gleichzeitig rückläufig.
0: Wenn es unten heiß wird, ab in die Höhe, das Motto von ganz vielen diesen Sommer, den ganzen Eco-Talk gibt es auf srf.ch.

0: von der Fun Some Nights. Der Lukas Lüthi hat die SRF 3 Kurznachrichten. Geht jetzt, es ist 7:30 Uhr. Guten Morgen.
1: Die Schweiz schickt ab Ende August wieder Asylsuchende nach Italien zurück. Die Überstellungen sollen schrittweise beginnen, bestätigt das Staatssekretariat für Migration gegenüber SRF. Italien hat Ende 2022 aufgehört, Asylsuchende zurückzunehmen. Es kämen zu viele Menschen, hieß es damals. Seither verstößt Italien gegen das Dublin-Asylabkommen. Der Bund muss den Kanton Wallis besser beaufsichtigen, wenn es um die sogenannte dritte Rhone-Korrektion geht. Das schreibt die Eidgenössische Finanzkontrolle EFK. Das Projekt ist bereits beschlossen, doch 2024 hat der Kanton Wallis eine Kehrtwende vollzogen, ohne den Bund und den Kanton Watt mit einzubeziehen. Ende Jahr will das Wallis das überarbeitete Projekt vorlegen. Kevin Lamour ist nicht mehr länger Betriebsdirektor des Weltfußballverbandes FIFA. Das berichten mehrere Medien übereinstimmend. Wieso Lamour nicht mehr im Amt ist, ist nicht bekannt. Lamour stand FIFA-Chef Gianni Infantino kritisch gegenüber, nachdem bekannt wurde, dass Infantino Anteile der Weltmeisterschaft an Investoren verkaufen wollte.
0: Schweizer Leichtathletinnen Audrey Vero und Angelika Moser haben an der EM in Birmingham nicht nur Gold gewonnen, Felix Henkel von SF Sport, sondern auch noch etwas anderes.
2: Neben der Goldmedaille gibt es für Audrey Vero und Angelika Moser auch die sogenannte Gold Crown, die mit 50'000 Euro dotiert ist. Die Gold Crown gibt es seit der letzten EM zu Rom und damit würdigen die Organisatoren die besten Leistungen in Disziplinengruppen. Die Vero sahnt die Prämien ab, weil sie an der EM in Birmingham bei den Mittel- und Langstreckenläufen alles toppt hat und die Moser für die beste Leistung in der Kategorie Sprünge. Und 50'000 Euro sind in der Leichtathletik ein schöner Batzen. Nicht einmal für einen Sieg in einem Diamond League-Wettkampf, also in der höchsten Kategorie, gibt es so viel.
0: Stefanie Westerhuis, im Moment an vielen Orten recht grau. Gibt es da aus diesen Wolken irgendwo noch Regen?
3: Nein, Regen gibt es heute nicht gross. Die Wolkenfelder die bleiben heute ganz tagliche Geschichte, aber doch recht häufig kommt auch die Sonne durch. Dazu wird es recht warm. Wir haben etwa 27 Grad am Nachmittag, aber es kommt ja auch noch ein bisschen zügiger Westwind auf.
0: SRF Verkehrsinfo, 7:30 Uhr. Wir schauen Michael Kein zuerst zu einem Unfall, der passiert in der Region Bern.
4: Ja, passiert ist er in Richtung Lies, wenn er von Schönbühl herfahrt. Bei Münchenbuchsee, durch das steht es dort ab der Verzweigung Schönbühl. Dann steht es in Region Solothurn Richtung Bern, zwischen Herzingen und Wangen an der Aare. In Zentralschweiz Richtung Luzern ab Gisikon-Roth. Dann in der Region Zürich vor dem Gubristunnel Richtung St. Gallen ab Dietikon und ab Burdorf Nord und von Winterthur her ab Frettikon.
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0: Es klingt nach einer simplen Frage, aber sie ist gar nicht so einfach zu beantworten. Wem gehören eigentlich eure Mails, die ihr schreibt beim Arbeiten?
7: Also die man aufschreibt und verschickt. Erster Reflex da natürlich, die gehören natürlich mir allein. Ich schreibe es, mein Eigentum.
0: Hätte ich eben auch gesagt. Aber unsere Wirtschaftsfrau Charlotte Jacquemart, die kommt jetzt dann gerade vorbei mit einer Geschichte, die zeigt, es könnte auch sein, dass eure Mails verkauft werden. Mhm. Die SRF 3 Wirtschaft am 20 vor.

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1: Alice von der Veronika Fusaro aus Thun, 20 Minuten vor der Nacht.
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1: Folgende Situation, euer Arbeitgeber geht pleite und als wäre das nicht schon schlimm genug, kommt jetzt auch noch ein Tech-Gigant und kauft all eure E-Mails und Chat-Nachrichten, die ihr jemals geschrieben habt bei diesem Arbeitgeber. Klingt unmöglich? Nein, ist genau so passiert. Charlotte Schockmar aus der SRF Wirtschaftsredaktion, wer kauft da genau Daten von wem?
3: Es ist Google, wo laut Agentur Bloomberg praktisch alle Daten von Spirit Airlines gekauft hat. Spirit Airlines ist ein bekannter amerikanischer Billigflüger gewesen, der vor 6 Monaten pleite gegangen, aber seit mehr als 30 Jahren geflogen ist.
1: Welche Daten kauft Google genau und was zahlt man dafür?
3: Also Google zahlt läppische 10 Millionen Dollar läppisch für Google, weil die haben sehr viel Geld. Laut Gerichtsunterlagen kommt Google für die Kleinsumme 100 Millionen interne E-Mails, 500 Millionen Teams-Nachrichten, Chat-Nachrichten und 30 Millionen Ziele Quellencode von Spirit Airlines über. Da sind Infos über Marketing, Entwicklungsdaten, Modelle, Algorithmen und so weiter drin. Aber man kommt auch zu Daten von 7,2 Milliarden Konkurrenzflügen und 7,5 Milliarden Transaktionsdatensätze von Passagieren zurück bis 2008. Und dann zu guter Letzt auch noch Daten zu 175.000 Angestellten, die seit 1986 bei Spirit Airlines geschafft haben.
1: Für was braucht Google die Daten von dieser bankrotten Fluggesellschaft?
3: Dreimal raten, für das Training von KI-Modellen, sagt Google. Und Google verspricht, eine Drittfirma täge alle persönlichkeitsbezogenen Daten auch rauslöschen aus diesen Datensätzen. Zudem hat man die fast 100 Millionen Passagierprofile von Spirit Airlines nicht gekauft.
1: Kann man das Google glauben, dass alle persönlichen Daten von Passagieren und auch Angestellten nicht irgendwie doch verwendet werden?
3: Du stichst ins Wespennest, Annick, weil Google zwar kein Passagierprofil gekauft hat, das stimmt, aber Daten über alle Flüge. Und diese Transaktionsdaten sind das Paradebeispiel dafür, wie schwierig eben die Anonymisierung im Alltag ist. Wer nämlich Flugstrecke, Zeitpunkt und Zahlungsvorgang kennt, über 18 Jahre hinweg, der braucht kein Namen mehr, um die Muster dann den Menschen zuzuordnen. Und wie gut die Drittfirma schafft, wo alle privaten Daten müsste rauslöschen, das kontrolliert auch niemand. Darum ist deine Frage sehr wohl berechtigt.
1: Ich habe noch eine andere Frage. Dürfen wir das?
3: Ja, es gibt natürlich Gesetze und Gesetze sagen viel über Datenschutz. Wenn eine Firma lebt, wenn eine Firma eingeht, tot ist, dann sind bis vor kurzem E-Mails, Chatnachrichten, Quellencode und so weiter nicht wert gewesen in einem Insolvenzverfahren. Da ist in keiner Bilanz gestanden. So Daten sind einfach gelöscht worden. Seit es KI gibt, ist plötzlich alles anders. KI-Firmen sagen, ihre Modelle können von eben so echten Abläufen Firmen viel lernen und kaufen die Daten. Besonders unschön ist das für ehemalige Angestellte, weil ihre dienstlichen E-Mails und Chats stammen A aus einer Zeit vor KI und B, der Arbeitgeber müsste dann eigentlich schützen, aber der Arbeitgeber gibt es ja nicht mehr.
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1: Wahnsinnsgeschichte aus der Welt der Wirtschaft. Wir schreiben auch eine Wahnsinnsgeschichte, hoffentlich mit jemandem von euch. Ist eine kleinere, aber hoffentlich eine mit Happy End. Ein Buchstabe, 45 Sekunden Zeit und 12 oder mehr richtige bräuchten wir für das Happy End in der nächsten Runde ABC SRF 3, wo wir spielen mit jemandem von euch. 0848 300 333, das ist die Telefonnummer direkt zu uns. 0848 300 333.

0: Counting Crows, Mr. Jones. SRF Verkehrsinfo, 9 Minuten vor der Nacht. Wir haben eine aktuelle Meldung, Michael Kein, und zwar von der Nord-Süd-Achse.
1: Ja, und dann heisst es meistens Gotthardtunnel, und das ist jetzt der Fall in beiden Richtungen, ist er gesperrt, weil ein Auto ist geblieben stehen.
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0: Und uns verschlägt zum Mattu Lehmann. Guten Morgen, Mattu.
4: Guten Morgen miteinander.
0: Du bist, ich versuche mal kurz eine Zusammenfassung zu machen, Papi von 3 Töchtern. Du bist Maler, du bist im Winter, also jetzt auch, aber im Winter ein bisschen mehr damit beschäftigt, Hockey-Fan vom SC Bern. Und du bist daheim in Gerlafingen. Ich bin schnell gegoogelt, weil ich bin ganz schlecht drin, zu sagen, wo, in welchen Kantonen das was liegt, Kanton Solothurn. Und da habe ich gesehen, stimmt das? Ja. Gerlafingen sagt man Ginkgo.
4: Ja, das sage ich mir nur so, ja.
0: Ginkgo?
4: Aber ich wohne erst halt seit etwa 2 Jahren dort.
0: Okay, gut. Du bist nicht ein Ur-Ginkeler.
4: Nein, gar nicht. Eigentlich bin ich Berner.
0: Darum hat Hockey-Liebe. Wir haben es ja heute Morgen von Sachen, von so kuriosen Fähigkeiten, wo glaub, alle von uns irgendetwas haben. Was kannst du besonders gut?
4: Ich habe nämlich schon vergessen, während das sich jemandem vorstellen ist.
0: Sehr gute Fähigkeit.
5: Das kann ich auch sehr gut.
0: Die habe ich auch. Gut, solange du nicht Buchstaben vergissest, die du jetzt gerade bekommst von deinem Schiedsrichter Andreas Forster, sind wir schon mal einen guten Schritt weiter.
5: Dann ist alles gut. Mattu, wir spielen heute Morgen mit dem D. Ganz einfach aus dem Grund, wir haben schon lange nicht mehr gespielt mit dem D. Ja. Relativ simpel. Okay. Also ein D wie Dora für dich. 45 Sekunden, hast du Zeit, 12 oder mehr richtige brauchen wir. Und wenn du irgendetwas vielleicht nicht gerade verstanden hast oder findest, hast keine Antwort, unbedingt weiter sagen, dass wir keine Zeit verlieren.
0: Mattu, deine 45 Sekunden, die laufen ab jetzt. Der kleine dicke Finger.

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1: Das ist sehr gleichzeitig kommen mit dem Gucker. Das nimmt mich Wunder, wie das der Schiedsrichter da als Vorstand entscheidet.
2: Das nimmt die Wunder, wie er die Entscheidungsgewalt abgeben.
1: Nein, aber du hast das super gemacht,
2: ja,
1: Mattu.
2: Der ist gar noch reingekommen, der Letzte.
0: Merci.
2: Gar noch reingekommen. Ja, man hat wirklich am Anfang gedacht, schön langsam reingekommen, aber nachher zack,
1: hey,
2: look, zack,
1: das
2: zack,
1: das sind Bernerinnen und Berner,
2: top,
1: die machen das so.
2: Top. Mattu, genau. Die Zahl bringt Unglück, die hast du noch nachgeliefert. 13, die ist noch gekommen. Alles andere war okay, auch korrekt gewesen. Die leitet die Musik auf, DJ, DJ. Tag, Monat, Jahr, Datum, Daten. 14 richtige.
0: Ja.
1: Souverän! Matt, du gibst für dich einen Gutschein von Lehner im Wert von 100 Franken und natürlich ein goldiges Gewinner-Zertifikat, das beweist, du hast nicht nur mitgemacht, du hast abgeräumt. Wir wünschen dir ganz einen guten Tag und danke fürs Mitspielen.
0: Ja, gleichfalls, merci.
1: Ciao.
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Das wohnt mir bis heute ein bisschen, dass ich ihr Konzert auf dem Gurten in Bern diesen Sommer nicht gesehen habe. Sie hat in strömendem Regen, glaube ich, die Show vom Leben gespielt. Die Lords, Royals, was ich euch dafür geben kann, ist Rewind. Noch eine kleine Extra-Portion.

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1: Die Nachrichten von SRF um 8 Uhr mit Lukas Lüthi. Guten Morgen. Die Schweiz schickt wieder Asylsuchende zurück nach Italien, und zwar ab Ende August. Bei einem Hochwasserschutzprojekt soll der Bund den Kanton Wallis besser beaufsichtigen, das sagt die Finanzkontrolle. Das Wetter, es ist heute recht sonnig mit einigen Wolken, im Norden gibt es um 27, im Süden 31 Grad. Ab Ende August will die Schweiz wieder erste Asylsuchende nach Italien zurückschicken. Italien hatte die Rücknahme Ende 2022 ausgesetzt. Das System sei überlastet, hieß es damals. Es kämen zu viele Menschen. Doch ob der Asylstreit mit Italien nach Jahren beigelegt ist, ist unklar. Aus dem Bundeshaus berichtet Dominik Meyer.
2: Die ersten Flugbuchungen seien erfolgt, bestätigt das Staatssekretariat für Migration gegenüber SRF. Ab Ende August seien erste Rückführungen nach Italien vorgesehen. Es gehe aber vorerst nur um Einzelfälle. Man habe mit den italienischen Behörden vereinbart, dass die Überstellungen schrittweise beginnen sollten. Italien hatte Ende 2022 die Rückübernahmen gestoppt. Seither verstößt das Land gegen das Dublin-Asylabkommen. Nach dem Dublin-Prinzip ist das Land für ein Asylgesuch zuständig, in dem eine Person zuerst europäischen Boden betreten hat. Dass Italien jetzt wieder Asylsuchende zurücknimmt, ist kein Zufall. Mitte Juni trat der EU-Asyl- und Migrationspakt in Kraft. Dieser bringt Italien finanzielle Unterstützung und andere Entlastungen, wenn das Land seine rechtlichen Pflichten erfüllt. Offen ist, ob Italien zusätzliche Bedingungen stellt für Rückübernahmen. Laut Medienberichten hat Rom letzte Woche die Überstellung von drei Asylsuchenden aus Deutschland abgelehnt, weil diese vor Inkrafttreten des EU-Asylpakts nach Deutschland eingereist waren. Die ersten Asylsuchenden, die die Schweiz nun zurückschicken will, sind nach diesem Stichdatum eingereist. Nach Ansicht der Schweizer Behörden aber muss Italien auch vorher eingereiste Asylsuchende zurücknehmen.
1: Der Bund muss den Kanton Wallis besser beaufsichtigen, wenn es um die sogenannte dritte Rhone-Korrektion geht. Das schreibt die eidgenössische Finanzkontrolle EFK in einem Bericht. Die dritte Rhone-Korrektion ist das größte Hochwasserschutzprojekt der Schweiz in den Kantonen Waadt und Wallis. Mit dem Projekt sollen 100.000 Menschen vor Überschwemmungen geschützt werden. Kostenpunkt 3,6 Milliarden Franken. Einen Großteil davon finanziert der Bund. Das Projekt ist bereits beschlossen, doch 2024 hat der Kanton Wallis seine Kehrtwende vollzogen, ohne den Bund und den Kanton Waadt mit einzubeziehen. Das Bundesamt für Umwelt BAFU müsse dem Kanton Wallis gegenüber hartnäckiger auftreten, sagt Mischa Waber von der EFK.
3: Das heißt insbesondere, dass das BAFU sicherstellen muss, dass sie frühzeitig informiert werden in den Verlauf dieser Projektrevision oder auch sicherstellen müssen, dass die nötigen Stakeholder frühzeitig mit berücksichtigt werden.
1: Der Bund sei aber nicht untätig gewesen. Er hat die Zahlungen an den Kanton Wallis für das Projekt ausgesetzt. Der Kanton Wallis will die überarbeitete Rhone-Korrektion Ende Jahr vorlegen. Sollte diese zu stark von den ursprünglichen Plänen abweichen, muss sie erneut vom eidgenössischen Parlament genehmigt werden. Zwei Meldungen aus dem Ausland in der Übersicht. US-Präsident Donald Trump droht dem US-Verbündeten Oman. Man wird das Land in, Zitat, Grund und Boden bombardieren, sollte der Oman den USA im Weg stehen. Das sagte Trump zum Sender Fox News. Hintergrund sind Verhandlungen zwischen dem Oman und dem Iran darüber, wie die Schifffahrt in der Meerenge von Hormuz künftig funktionieren soll. Südkoreas Präsident Lee Jae-myung hat sich zu den laufenden gemeinsamen Militärmanövern mit den USA geäußert. Es gehe nicht darum, mit den Übungen einen Angriff auf Nordkorea zu simulieren, sondern die Sicherheit und den Frieden zu bewahren. US-Präsident Donald Trump hatte angekündigt, die Übungen verkleinern zu wollen. Zuvor hatte Nordkorea die Manöver kritisiert. Kevin Lamour ist nicht mehr länger Betriebsdirektor des Weltfußballverbandes FIFA. Das melden mehrere Medien übereinstimmend. Weitere Details sind nicht bekannt. Auch nicht, warum Lamour nicht länger Betriebsdirektor ist. Er hatte das Amt 2 Jahre lang inne. L'Amour stand FIFA-Chef Gianni Infantino kritisch gegenüber, nachdem bekannt wurde, dass Infantino Anteile der Weltmeisterschaft an Investoren verkaufen wollte. Die FIFA hat diese Investorenpläne nach heftiger Kritik gestoppt. Die Börsendaten von SIX, der Dow Jones Index in New York hat 0,5% verloren, der Nikkei-Index in Tokio fällt um 2,3%, der Euro wird zu 93,93 gehandelt und der Dollar zu 81,18. Das waren Nachrichten von Radio SRF, verantwortlich Sandro Peter.
0: Stefanie Mesterhuis von SRF Meteo, wo gibt es heute am meisten Sonne?
4: Am häufigsten zeigt sich die Sonne im Wallis hier. Ist ziemlich sonnig, aber auch sonst ist trotz Wolkenfelder immer mal wieder länger sonnig. Regen gibt es eigentlich kaum mehr, vielleicht irgendwo mal noch ein paar scheuche Regentröpfchen zwischen einem trockenen Tag. Und es ist auch wärmer als gestern. Am Nachmittag haben wir dort etwa 27 Grad und dazu kommt noch zügiger Westwind auf.
0: SRF Verkehrsinfo 5.8. Michael Keim, wir schauen zuerst zum Gotthard.
5: Ja, der Gotthard hat eine gute Nachricht. Der ist jetzt wieder aufgegangen. Ein Lastwagen ist dort geblieben stehen, Richtung Süden. Der hat jetzt können weiterfahren. Der Tunnel ist in beiden Richtungen wieder off. Dann haben wir den Unfall in der Region Bern. Richtung Lies bei Münchenbuchsee. Die Unfallstelle ist noch, aber dort hat es mittlerweile nicht mehr viel Stau. Stau hat es noch in der Region Solothurn, Richtung Bern zwischen Gunsgen und Önsingen. In der Region Zürich vor dem Gubristunnel Richtung St. Gallen ab Dietikon und ab Burdorf Süd. Und von Winterthur her an Befretikon.
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0: Und wenn wir da so durch unser Studio-Handy durchscrollen, wo ihr uns könnt, Sachen schicken auf 079 308 33 33, dann habe ich das Gefühl, es gibt nichts, was ihr nicht könnt. Unser Portfolio an kuriosen Fähigkeiten wächst mit jeder Minute.
8: Ja, Leute, die mit der Zunge können, Knöpfe in einen Krisenstängel reinmachen, Leute, die sich zwar kein Namen können merken können, aber Gesichter sofort wieder kennen. Und dann gibt es noch den Benno.
9: Ja, guten Morgen, das ist der Benno. Ich kann ein Lied retour singen. Es ne fu ein Müwitsch, es ne fu ein Müwitsch, ilt ne in Mila.
0: What? Ich habe Fragen und vor allem möchte ich wissen, was das für ein Song ist.
8: Klären wir alles gerade.
0: Gut, ich freue mich drauf. Schön, kommen wir mit uns. Das ist der Dienstag, das ist SRF 3. Gut.

0: kommt aus Thun, The Civilian. Der Song der heisst «Nutz», 13 Minuten ab den 8. Und sie hat recht, sie hat recht. Barbara Studer hat recht. Neurowissenschaftlerin, sie beschäftigt sich den ganzen Tag mit dem, was unser Hirn so macht, tut und kann. Mhm. Und sie sagt...
1: Ich bin manchmal zu fest auf Defizit fokussiert, auf Schwächen und eben dann schauen, was man da jetzt muss flicken sozusagen.
0: Dabei wäre es doch viel schöner, darauf zu schauen, was man... kann.
2: Genau, und auf das schauen wir heute eben genau, nicht mit Sachen, wo man ein Diplom daheim hängen, an der Wand hängen hat, dafür, sondern mit den kleinen, feinen, so ein bisschen kuriosen Fähigkeiten und Sachen, oder?
0: Ja, und Sachen, die man sich durchaus auch kann beibringen kann.
1: Wir können nicht alle top talentiert sein, aber wir können sehr wohl unser Hirn, weil es ja so veränderbar ist, trainieren in diesen Sachen.
2: Mhm. So wie der Benno.
3: Ja, guten Morgen, das ist der Benno. Ich kann ein Lied retour singen. Es ne fu ein Müwitsch, es ne fu ein Müwitsch, ilt ne in Mila.
2: Also er hat uns geschrieben, oder? Er könne Lieder retour singen. Ist jetzt natürlich, müssen wir noch kontrollieren, oder? Was das für ein Lied
0: kannst
2: ist.
0: Kannst du es mal umdrehen?
2: Also wir probieren es mal. Schau, ich habe mal das hier auf. Bearbeitet. Schauen wir mal, was das ins Lied könnte retour heissen.
3: Alle meine Ähnli schwimmen auf den See, schwimmen auf den See.
2: Ist glaube klar, wo wir gelandet sind, oder?
0: Ja, absolut.
2: Also
0: absolut.
2: Das kann er. Und vielleicht, er hat auch noch anderes im Repertoire.
3: Niro Passelei, Niro Passelei, and I feel you, Niro Passelei. Das klingt retour fast gleich wie vorwärts, aber auch so ein grommes Duck, also guten Morgen, mit der richtigen Betonung.
2: Also, das Erste kann man glaube ich erraten, oder?
0: Ich bin nicht sicher.
2: Lassen wir uns einmal retour, was er da gesungen hat.
3: El Saborin, you live in El Saborin, El Saborin.
0: Liebe Grüße geht raus an Beatles.
2: Genau, Yellow Submarine.
0: Wie kommt man auf das?
2: Der Beno, Primarlehrer, und hat in einem Lager das also als Thema mal aufgebracht. Man könnte doch Sachen retour singen, also Lieder mal anders aufbearbeiten mit den Schülern zusammen. Und dann hat er das folgendermaßen getestet und gemacht.
3: Und hat dann noch so ein altes Tonband gehabt, so ein Vierspur-Tonband. Man konnte die Kassette retour drehen und dann habe ich das mal geübt. Und das hat dann funktioniert, wenn man sie vorwärts abgelassen hat. Und dann haben wir das wirklich systematisch geübt und dann den Kindern auch gelernt singen und oder retour ihre Namen sagen, dass es wirklich richtig betont ist.
0: China Regalschnittual. Das bin ich. Ja, das bin ich.
2: Anne Glaubensschlager.
0: Hey Benno, absolut grossartig. Wenn ihr auch noch irgendetwas so in der Hosentasche habt, so eine Fähigkeit, gerne zu uns damit 079 308 33 33. Die nächste Band sage ich
2: Hinterschia. Oh, das ist einfach.
0: M-I-R.

0: aus Biel von Pegasus, Man on Mars. Und der Frontmann von Pegasus, der Noah Veragut, der ist im Fall übrigens auch, den hätten wir eigentlich müssen einladen für heute Morgen, weil der hat, glaube ich, ein paar lustige Fähigkeiten, die kurios sind. Der hat zum einen, ich habe dann, glaube ich, sämtliche, jetzt muss ich überlegen, Lieder von den Beach Boys, irgendwas kann er einordnen. Und er kann alle Fußballweltmeister chronologisch aufzählen. Mhm. Hat er mal bewiesen. Es fehlen jetzt in dieser Aufzählung zwei, weil es die damals, als wir das aufgenommen haben, noch nicht gegeben haben. Aber hör mal.
1: 18 war Frankreich, 14 Deutschland, 2010 Spanien, 2006 Italien, 2002 Brasilien, 1998 Frankreich, 1994 Brasilien, 1990 Deutschland, 1986 Argentinien, 1982 ist es Italien gewesen, Dino Zoff im Goal, 1978 Argentinien, das ist die WM von der Junta in Argentinien, 1974 ist es Deutschland gesehen, Beckenbauer, 1970 Brasilien in Mexiko, 1966 England in England, 1962 Brasilien in Chile.
0: Ich glaube, ihr versteht, was ich meine, oder? Das ist Wahnsinn. Sogar noch so ein bisschen mit dem Wissen dazu hineinpinselt. Und ich kann mich kaum merken, wer aktuell Weltmeister
2: ist. Nein.
0: Mach schnell!
2: Nein.
0: Liebe Grüße gehen raus auf Spanien.
2: Ja, würde ich sagen.
0: One Republic. Need your love. Guten Morgen.

0: von Kilpuperon.
1: Hast du ein Flimmer auf den Augen, oder was?
0: Ich versuche schnell, das zu lesen, wo jetzt gerade gelaufen ist.
1: Genau.
0: Halt hier auf SRF 3.
1: Man hat es von den speziellen Fähigkeiten.
0: Ja, das ist nicht eine von mir in dem Fall.
1: Und ein paar von euch können Sachen rückwärts singen, rückwärts lesen. Wir können es nicht.
0: One Republic, need your love.
1: Genau.
0: Und wär's
1: der Philipp hat geschrieben noch auf WhatsApp, vielleicht müssen wir einfach ABBA mal spielen. Das könnten wir rückwärts lesen. Wäre ziemlich
0: das
1: simpel,
0: wär
1: oder?
0: Alles gar kein Problem. Oh, es ist schön mit euch heute Morgen. Wir behalten euch gut informiert. Kurz Nachrichten geht jetzt mit dem Lukas Lüthi. Es ist 8:30.
2: Die Schweiz schickt ab Ende August wieder Asylsuchende nach Italien zurück. Die Überstellungen sollen schrittweise beginnen, bestätigt das Staatssekretariat für Migration gegenüber SRF. Italien hat Ende 2022 aufgehört, Asylsuchende zurückzunehmen. Es kämen zu viele Menschen, hieß es damals. Seither verstößt Italien gegen das Dublin-Asylabkommen. Der Bund muss den Kanton Wallis besser beaufsichtigen, wenn es um die sogenannte dritte Rhone-Korrektion geht. Das schreibt die eidgenössische Finanzkontrolle EFK. Das Projekt ist bereits beschlossen, doch 2024 hat der Kanton Wallis eine Kehrtwende vollzogen, ohne den Bund mit einzubeziehen. Ende Jahr will das Wallis das überarbeitete Projekt vorlegen. Kevin Lamour ist nicht mehr länger Betriebsdirektor des Weltfußballverbandes FIFA. Das berichten mehrere Medien übereinstimmend. Wieso Lamour nicht mehr im Amt ist, ist nicht bekannt. Lamour stand FIFA-Chef Gianni Infantino kritisch gegenüber, nachdem bekannt wurde, dass Infantino Anteile der Weltmeisterschaft an Investoren verkaufen wollte.
0: Im Tennis sind die beiden Schwestern Serena und Venus Williams nach 4 Jahren wieder zusammen auf dem Platz gestanden, Felix Enkli von SRF Sport.
3: Mittlerweile ist Venus Williams 46 und ihre kleine Schwester Serena 44 und sie bietet Cincinnati im Doppel grosses Spektakel gegen das ukrainisch-amerikanische Duo Marta Kostyuk und Pete Stearns. Beide über 20 Jahre jünger verlieren den ersten Satz mit 2-6, gewinnen den zweiten mit 6-1 und im entscheidenden Match-Tiebreak legen die beiden Schwestern dann 0-6 zurück und kommen trotzdem nochmal an. Nach einem Doppelfehler von der Venus ist der Match dann fertig gewesen, zugunsten der Gegnerinnen. Aber das Publikum in Cincinnati war trotzdem entzückt gewesen vom Doppel-Comeback der Williams Sisters.
0: Stefanie Westerhuis, jetzt hast doch du gesagt, heute können wir das mit dem Regen wieder vergessen. Und jetzt schauen wir hier zum Fenster raus beim Radiostudio in Zürich und da schüttet es.
4: Ja, das hat mich jetzt selber auch ein bisschen überrascht. Du lachst nur mal fies. Aber es hat tatsächlich so einzelne Platzregeli unterwegs und einer ist jetzt gerade hier durchgezogen. Aber an den meisten Orten ist das, wenn überhaupt, eine kurze Angelegenheit. Es ist dann bald vorbei und nachher ist es recht sonnig, trotz immer mal wieder dichtere Wolkenfelder und am Nachmittag wird es dann auch deutlich wärmer. Wir haben etwa 27 Grad und zügigen Westwind.
0: SRF Verkehrsinfo, 8:30. Michael Kein, wir schauen zu einem Unfall in der Region Solothurn.
5: Ja, und zwar Richtung Zürich. Vor ein paar Minuten gerade passiert ist er in Herkingen auf der linken Spur. Das fahren wir in Stau ab Önsingen und Stau tut es dort auch Richtung Bern zwischen Gunzgen und Önsingen. In Region Basel Richtung Deutschland ab dem Schweizer Hauentunnel. Dann in Region Zürich vor dem Gubristunnel Richtung St. Gallen ab Dietikon und ab Burdorf Süd und von Winterthur her ab Frettikon.
0: Guten Morgen an diesem Dienstag mit euch.
1: Andreas Forster
0: und Dani Glautenschlager.

0: setzen wir stinkfrech auf eure Spatzomer-Playlist. Der Tucker Harrington Pillsbury, oder wie er als Musiker heisst, der Role Model. Das spielen wir ganz frisch.
1: Gute Idee.
0: Role Model, Joy, ganz neuer Sound. Und der, der jetzt kommt, der hat leichte Rhythmusstörungen am Anfang. Zieht dann aber schön vorwärts in den Dienstag. Original Sin, In Excess. 20 von 9, der SRF 3.
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0: ein paar gute Schlagzeugmomente drin. Original Sin, In Excess, bald Viertel von 9 Uhr an dem Dienstag. Und wir diskutieren mit euch wirklich sehr gern über alles Mögliche. Darüber, ob...
1: Ob Schocking Kühlschrank gehört oder nicht. Die richtige Antwort ist übrigens ja.
0: Das kann man sagen, kontroverses Thema. Die richtige Antwort ist nein. Definitiv. Da gehen wir jetzt gar nicht rein. Wo ich auch nicht bereit bin, um darüber zu diskutieren, ist, ob sie eine gute Stimme hat oder nicht.

0: Das ist Naveni aus Biel. SRF 3 Best Talent vom August spielt hier bei uns eine Live-Session. Nur zusammen mit ihrem Gitarrist. Und die Welt die steht für einen kurzen Moment still. Mhm.
1: Der Marek hat das gestern gehört und sich dann sofort gemeldet. Hier im Studio auf 079 308 33 33.
2: Was für eine Stimme, was für ein fröhliches Wesen, was für eine Inspiration. Dankeschön!
0: Die ganze Live-Session. 5 Songs, sozusagen ein Minikonzert zum Mitnehmen, gibt es auf srf3.ch. Klickt euch ganz einfach ins .ch von gestern rein, unsere Schweizer Musiksendung. Und einen von diesen 5 Songs schicken wir gerade jetzt miteinander in den Dienstagmorgen raus.
3: Merci vielmals. Getting over the nerves. Das nächste Lied heisst Payback. Und die Geschichte zu diesem Lied ist eigentlich, dass man jemand in der Musikindustrie Geld schuldet. Und ich habe mir gesehen, mit diesem Lied Payback mache ich 10-mal so viel, wie er mir schuldet. Und um das geht es in diesem Lied. Like, Payback. 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
1: Ist live genauso passiert, da bei uns auf SRF 3.

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1: Die Nachrichten von SRF um 9 Uhr mit Lukas Lüthi. Die Schweiz will ab Ende August wieder Asylsuchende zurück nach Italien schicken. Der Zeitpunkt sei kein Zufall, sagt unser Bundeshausredaktor. Der Schiffsverkehr in der Straße von Hormus. Die fehlende Einigung sei das größte Hindernis, um den Irankrieg zu beenden, sagt ein Experte. Das Wetter, es ist heute recht sonnig mit einigen Wolken. Im Norden gibt es 27 und im Süden 31 Grad. Ab Ende August will die Schweiz wieder erste Asylsuchende nach Italien zurückschicken. Italien hatte die Rücknahme Ende 2022 ausgesetzt. Das System sei überlastet, hieß es damals. Es kämen zu viele Menschen. Doch ob der Asylstreit mit Italien nach Jahren beigelegt ist, ist unklar. Aus dem Bundeshaus berichtet Dominik Meyer.
2: Die ersten Flugbuchungen seien erfolgt, bestätigt das Staatssekretariat für Migration gegenüber SRF. Ab Ende August seien erste Rückführungen nach Italien vorgesehen. Es gehe aber vorerst nur um Einzelfälle. Man habe mit den italienischen Behörden vereinbart, dass die Überstellungen schrittweise beginnen sollten. Italien hatte Ende 2022 die Rückübernahmen gestoppt. Seither verstößt das Land gegen das Dublin-Asylabkommen. Nach dem Dublin-Prinzip ist das Land für ein Asylgesuch zuständig, in dem eine Person zuerst europäischen Boden betreten hat. Dass Italien jetzt wieder Asylsuchende zurücknimmt, ist kein Zufall. Mitte Juni trat der EU-Asyl- und Migrationspakt in Kraft. Dieser bringt Italien finanzielle Unterstützung und andere Entlastungen, wenn das Land seine rechtlichen Pflichten erfüllt. Offen ist, ob Italien zusätzliche Bedingungen stellt für Rückübernahmen. Laut Medienberichten hat Rom letzte Woche die Überstellung von drei Asylsuchenden aus Deutschland abgelehnt, weil diese vor Inkrafttreten des EU-Asylpakts nach Deutschland eingereist waren. Die ersten Asylsuchenden, die die Schweiz nun zurückschicken will, sind nach diesem Stichdatum eingereist. Nach Ansicht der Schweizer Behörden aber muss Italien auch vorher eingereiste Asylsuchende zurücknehmen.
1: Zwei Meldungen aus dem Ausland in der Übersicht. Südkoreas Präsident Lee Jae-myung hat sich zu den laufenden gemeinsamen Militärmanövern mit den USA geäußert. Es gehe nicht darum, mit den Übungen einen Angriff auf Nordkorea zu simulieren, sondern die Sicherheit und den Frieden zu bewahren. US-Präsident Donald Trump hatte angekündigt, die Übungen verkleinern zu wollen. Zuvor hatte Nordkorea die Manöver kritisiert. Die Ukraine und auch Russland melden weitere gegenseitige Angriffe. Die Ukraine sagt, bei Raketenangriffen auf die Region Kharkiv seien mindestens 10 Menschen getötet worden. Mehrere Häuser, ein Café und eine Poststelle seien getroffen worden. Und Russland sagt, die Hauptstadt Moskau und die umliegende Region seien in der Nacht von über 600 ukrainischen Drohnen angegriffen worden. Es habe Verletzte und Schäden gegeben. US-Präsident Donald Trump droht dem US-Verbündeten Oman. Man werde das Land in Zitat Grund und Boden bombardieren, sollte der Oman den USA im Weg stehen. Das sagte Trump dem Sender Fox News. Hintergrund der Drohungen sind Verhandlungen zwischen dem Oman und dem Iran darüber, wie die Schifffahrt in der Meerenge von Hormus künftig funktionieren soll. Die 60-Tage-Frist für eine Einigung ist gestern abgelaufen. In dieser Zeit hätten der Iran und der Oman ein neues Regime verhandeln sollen für die Straße von Hormus, sagt Roland Popp von der Militärakademie der ETH Zürich. Und die USA hätten dann die Souveränität des Irans über die Meerenge anerkennen sollen.
3: Ein ganz großes Zugeständnis. Tatsächlich haben die Amerikaner das offenbar nicht so gemeint. Kaum war diese Vereinigung in Kraft, kaum schwiegen vorerst die Waffen, versuchten die Amerikaner einfach eine Alternative, einen Seeweg durch diese Straße zu etablieren. Die Iraner haben sich das eine Woche angeschaut, haben dann militärisch reagiert, haben Tanker beschossen und dann brach der Krieg im Grunde fast unmittelbar wieder aus. Also man sieht, da ist im Grunde noch gar keine Einigung geschehen und das ist wahrscheinlich auch das größte Problem, die größte Frage, die im Grunde verhindert, dass dieser Krieg beendet werden kann.
1: Sagt Roland Popp von der ETH Militärakademie. Hier geht es nun zu den Devisenkursen von SIX. Der Euro wird zu 93,92 gehandelt und der Dollar zu 81,13. Und zum Schluss bleibt der Blick aufs Wetter. Trotz teils dichterer Wolkenfelder ist es heute recht sonnig. Im Norden gibt es am Nachmittag um 27 Grad und mäßigen Westwind. Im Süden steigen die Temperaturen auf etwa 31 Grad. Das waren Nachrichten von Radio SRF, verantwortlich Sandro Peter.
0: SRF Verkehrsinfo, 5 ab 9. Michael Kein, wir schauen zuerst zu dem Unfall in der Region Solothurn.
4: Passiert ist er Richtung Zürich bei Herkingen. Und jetzt kommt die Meldung, dass die Unfallstelle geräumt worden ist. Bis ihr aber ganz hinten bei Niederbipp könnt fahren, braucht es noch viel Geduld. Aktuell eine halbe Stunde länger noch. Denn in der Region Basel steht keine halbe Stunde mehr. Und zwar Richtung Deutschland ab dem Schweizerhallentunnel, in der Region Zürich vor dem Gubristunnel, Richtung St. Gallen ab Dietikon und ab Burdorf Nord. Und von St. Gallen her ab Effretikon.
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0: Und wir müssen noch ein Hu heimtun. Das Hu müssen wir heimtun.
7: Also,
0: wohin gehört das
7: Hu? Wo das zu welchem Song gehört?
0: Ja. Warte mal.
7: Obacht, Obacht. Ich habe so zwei Sängerinnen aus den 80ern im Kopf, würde ich sagen Madonna.
0: Was gehört das Hu?
7: Kurz hat Whitney Houston noch gedacht.
0: Ah, das wäre natürlich auch gut. Du meinst Whitney Houston?
7: Ja. Oh Gott.
0: Wow. Nein, es ist Madonna. Express yourself. Parat. Und die mit der doofen Flachwitz, die ist jetzt einfach mal ruhig und gibt euch vorweg noch die Foo Fighters Something from Nothing. Wir gehen miteinander in den Dienstag.

man gehört, dass er liebäugelt mit einem Auftritt auf der Eurovision Song Contest Bühne der E.ON AWA aus Zofingen. Ganz grosser Traum von ihm. Er gehört seit letztem Monat zu unserer SRF 3 Best Talent Familie Burn It From Within. SRF Verkehrsinfo von 9.17 Uhr. Eine aktuelle Meldung. Vorsicht in der Zentralschweiz wegen Gegenständen auf der Fahrbahn. Auf der A2 Richtung Luzern zwischen Wassen und Amsteg. Gefahr durch Gegenstände auf der Fahrbahn.

0: Minuten ab der 9 an dem Dienstag SRF 3. Gewisse Sätze funktionieren im Jahr 2026 nicht mehr so gut wie noch vor ein paar Jahren. Der Satz «Im Leben bekommst du nichts geschenkt» zum Beispiel.
1: Folgst du auf Mörs? Ja. Will du auf Mörs und folgst?
2: Oh mein Gott!
1: Schenke ich dir einen Roller?
0: Ja, herzlich willkommen in der Welt von Steve Merson. Wenn der noch einmal auftaucht, geht es nicht lang und eine Traube von Kindern und Jugendlichen versammelt sich euphorisch um ihn herum.
3: Weil er auch etwas zu verschenken hat, ja. In vielen Fällen. Schweizer Influencer Steve Merson mit über 1 Million Follower.
4: Ich bin bekannt worden als Döner-Tester, indem ich einfach bin essen, testen und bewerten. Und dann habe ich angefangen, Sachen zu verschenken. Und dann habe ich, also es war immer so eine Weiterentwicklung von mir selber. Dann bin ich so der Geschenkletyp gewesen und dann habe ich angefangen, Events zu machen, also ganze Skigebiete, ganze Wasserpark organisieren für meine Community. Und jetzt tue ich eigentlich so ein bisschen Träume verwirklichen. Also ich tue mich immer weiterentwickeln. So, eben ist es schwierig, zum Steve Merson erklären. So.
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3: Ja, Steve Merson kommt sehr viel Aufmerksamkeit über in seinem Alltag dank Social Media. Logischerweise. Und er ist ehrlich, das war am Anfang damals schon der Grund, warum er mit seinen Videos angefangen und weitergemacht hat.
4: Ich muss ehrlich sagen, als ich angefangen habe, habe ich selber reflektiert, habe ich vieles für Bestätigung gemacht, Anerkennung gemacht, aber mittlerweile bin ich angekommen.
5: Kann einem Fan und Social Media Liebe die Liebe geben, die man sucht?
4: Nein, es ist Bestätigung. Es ist also nicht und ich muss wirklich sagen, also ich bin angekommen und ich bin mir schwer zu verarbeiten und das finde ich mega schön. Also so, dass ich auch die Reise mit den Leuten machen kann, wo ich gerne will, mit meinen Geschäftspartnern. Also, finde ich mega schön. Eben mit dem Team gemeinsam etwas gross aufbauen, das finde ich super.
3: Ja. Hat ein bisschen etwas gebraucht, bis er an den Punkt gekommen ist im Leben, sagt er, aufgewachsen mit einem Vater, der drogenabhängig war, Flucht ins Frauenhaus und dabei immer auf der Suche eben nach Liebe und wie er es ja selber auch gesagt hat, vorher nach Bestätigung.
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0: Reckless aus Zürich, Looking for Your Love. SRF Verkehrsinfo von 9.30 Uhr. Weiterhin Vorsicht in der Zentralschweiz auf der A2 Richtung Luzern zwischen Wassen und Amsteg besteht immer noch Gefahr durch Gegenstände auf der Fahrbahn. Dann stockender Verkehr in der Region Solothurn auf der A1 Richtung Zürich. Stockender Verkehr ab Önsingen. Die Unfallstelle bei Herkingen wurde geräumt. Und Richtung Bern zwischen Herkingen und Önsingen. Schließlich in der Region Basel auf der A2 Richtung Deutschland ist die Ausfahrt Hagnau wegen eines Unfalls gesperrt. Das ist der Dienstag mit euch unterwegs.
1: Andreas Forster.
0: Und Toni Glautenschlager. Und Musik, die von einem Album kommt, wo ich mit Schrecken festgestellt habe, es ist doch auch schon wieder 20 Jahre her, dass es rausgekommen ist. Future Sex Love Sounds.
1: Das sind Timberlake, oder?
0: Absolut korrekt.
1: 20 Jahre.
0: Yep. 06.
1: So, filmen wir schnell an.
0: Ja, ist gut. Jetzt ist wieder gut.

0: Bruce Springsteen, Dancing in the Dark, bald Viertel von 10 Uhr an dem Dienstag hier auf SRF 3. Und haben das auch ein bisschen schön gefunden, das mit dem Regen gestern. Nur ist das Ganze ja nicht einfach nur eine Frage von, wie findet man es so persönlich. Nein, Regen ist wichtig, zum Beispiel für die Natur.
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0: Jetzt hat es allerdings, ich glaube, da müssen wir nicht darüber diskutieren, sehr wenig Regen gegeben in letzter Zeit. Stefanie Westerhuis von SRF Meteo, gib uns mal eine Zwischenbilanz. Also weißt, wenn du zum Beispiel so zurückschaust und vergleichst mit anderen Jahren, wo stehen wir in Sachen Regen?
2: Es ist ganz klar zu trocken, auch wenn es jetzt gestern mal in den Voralpen so 30-40 mm hat gegeben. Das ist gut für die Region, aber über die ganze Schweiz gesehen sind wir wirklich noch weit weg davon, dass man könnte sagen, wir tun langsam ein bisschen aufholen.
0: Wie viel Regen bräuchte es denn, damit man das Regendefizit könnte, würde aufholen?
2: Viel. Gerade im Flachland ist es besonders trocken. Ich habe mal Zahlen rausgesucht für Messstationen bei Aarau. Also im April hat es kaum geregnet, im Mai gerade etwa so durchschnittlich. Juni, Juli und August, da hat es jetzt in jedem Monat etwa ein Drittel gegeben von dem, was sonst üblich wäre. So aufsummiert über die Monate fehlt im Vergleich zum Durchschnitt mehr als die Hälfte vom Niederschlag. Und uns bleiben jetzt noch zwei Augustwochen. Würden wir das noch ausgleichen, müsste es von jetzt bis Ende August jeden Tag 20 mm regnen.
0: Das ist nicht wenig, oder?
2: Das ist viel.
0: Gut, also jeden Tag 20 Millimeter. Was sind es? Millimeter?
2: Millimeter.
0: Regen. Wie sieht es denn aus mit dem Regen in den nächsten Tagen?
2: Also heute und morgen gibt es schon mal keine. Am Donnerstag und am Freitag gibt es in der ganzen Schweiz Regengüsse. Allerdings ist noch unklar, wie viel. Also gerade 20 mm vielleicht an einzelnen Orten, aber sicher nicht flächig. Am Wochenende regnet es im Norden nur lokal, nächste Woche wieder ein bisschen mehr, aber aufholen tun wir wirklich nicht. Und der Schaden, also der ist eh schon angerichtet, man muss ja nur mal umschauen, wie braun das ist und wie die Bäume zum Teil verdorrt sind. Also der Sommer 2026, der macht mir vor allem auch Bauchweh, weil das zeigt uns genau auf, was mit dem Klimawandel mehr und mehr einfach normal wird werden.
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0: Der Baschi, Haus bauen, 10 Minuten vor den 10. Es war ein schöner Morgen mit euch, weil wir ganz viel dürfen lernen darüber, was ihr so könnt. Wo man kein Diplom dafür bekommt, keine Noten in der Schule, weil es ein bisschen besondere, vielleicht auch ein bisschen kuriose Fähigkeiten sind, zum Beispiel die vom Benno.
1: Ja, guten Morgen, das ist der Benno. Ich kann ein Lied retour singen. Es ne fu em müvig, es ne fu em müvig, ilt ne ini mila.
0: Ja, hättet das gekannt? Wir haben es mal Hinderschi abgespielt, das, was er schon Hinderschi gesungen hat.
1: Alli mini endli, schwüm auf den See.
0: Hat alles angefangen. Er ist Primarlehrer in einem Sommerlager vor längerer Zeit mal. Sie haben das wirklich durchgezogen, sie haben das mit den Kindern so richtig, richtig auf die Spitze getrieben.
1: Und dann haben wir das wirklich systematisch geübt und dann den Kindern auch gelernt singen und oder hat du ihre Namen sagen, dass es wirklich richtig betont ist.
0: Ja, zum Beispiel so.
1: Niro Passelei, Niro Passelei, ini filo you, Niro Passelei. Das tönt Retu fast gleich wie vorwärts, aber auch so ein grommes Duck, also guten Morgen, mit der richtigen Betonung.
0: Hättet ihr das Lied auch gekannt?
1: El Saborin, Ujolifin, El Saborin, El Saborin.
0: So viel Liebe für eure ganz speziellen Fähigkeiten. Wenn ihr auch noch habt, 079 308 33 33.

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0: Von Elbow, One Day Like This, Anni Glautenschlager und Andreas Forster sagen Tschüss. Die Jasmin Barbiero geht mit euch in den Dienstag. Zuerst aber gibt es das Neueste vom Morgen, gerade jetzt. 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
1: Die Nachrichten von SRF um 10 mit Basil Koller. Hanteln stemmen statt Volleyball spielen. Ein Abo zu haben in einem Fitnesscenter ist in der Schweiz inzwischen beliebter als Mitglied in einem Sportverein zu sein. Das geht aus einer Untersuchung des Bundes hervor. Er hat die Schweizer Bevölkerung dazu befragt, wie sie Sport macht. Dabei zeigt sich, dass Sportarten an der freien Luft nach wie vor sehr beliebt sind. Wandern, Velofahren und Schwimmen wurden am häufigsten genannt. Insgesamt geben 2/3 an, Sport im Freien zu treiben. Im europäischen Vergleich zeigt sich, die Schweiz hat, wie auch nordische Länder, eine Bevölkerung, die vergleichsweise viel Sport macht. Für den Bericht hat der Bund rund 15.000 Personen befragt. Zwei weitere Meldungen aus der Schweiz in der Übersicht. Im zweiten Quartal waren in der Schweiz gut 5,4 Millionen Menschen erwerbstätig. Das sind 0,8% mehr als im gleichen Zeitraum vor einem Jahr, schreibt das Bundesamt für Statistik. Von April bis Juni stieg aber auch die Anzahl Menschen, die erwerbslos waren. Die Erwerbslosenquote lag bei 4,9%. Im Vorjahreszeitraum betrug sie 4,6%. Und die Bezahl-App Twint bietet ab dem nächsten Jahr ein Direktlastschriftverfahren an. Die größten Schweizer Banken würden die neue Funktion unterstützen, schreibt das Unternehmen. Mit dem Direktlastschriftverfahren können Kundinnen und Kunden wiederkehrende Rechnungen in der Twint-App bezahlen, also etwa die Krankenkassenprämien, Abos oder die Stromrechnung. Und jetzt ins Ausland. Russland und die Ukraine melden beide große Angriffe. Die Ukraine sagt, bei Raketenangriffen auf die Region Kharkiv seien mindestens 10 Menschen getötet worden. Mehrere Häuser, ein Café und eine Poststelle seien getroffen worden. Auch die russische Hauptstadtregion Moskau meldet große Angriffe. Man habe über 600 ukrainische Drohnen gezählt in der Nacht, sagt der Stadtpräsident von Moskau. Die meisten Drohnen habe die Luftverteidigung abwehren können, es habe aber trotzdem Verletzte und Schäden gegeben. Die Börsendaten von SIX, der Swiss Market Index, liegt im Moment bei 14.288 Punkten. Das ist ein Minus von 0,1%. Der Euro wird zu 93,90 gehandelt und der Dollar zu 81,12. Und das Wetter? Heute ist es recht sonnig, mit teils dichteren Wolkenfeldern, bei 27 Grad im Norden und 31 Grad im Süden. Das waren Nachrichten von Radio SRF. Verantwortlich Sandro Peter.
2: SRF Verkehrsinfo von 10.03 in Warnung in der Zentralschweiz auf der A2 Richtung Luzern zwischen Wassen und Amsteg besteht keine Gefahr mehr durch Gegenstände auf der Fahrbahn. Und dann noch im Aargau auf der A1 Richtung Zürich Stau zwischen Meggenwil und Barrecktunnel.
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2: Es gibt Sachen, die lernen wir in der Schule, alle von uns. Und dann gibt es Leute, die haben besondere Talente. Wir haben es heute Morgen schon davon gehabt. Wir haben herausgefunden, auch bei uns auf der Redaktion gibt es Bändchen mit noch guten Fähigkeiten.
4: Mein spezielles Talent ist, dass ich mit den Ohren wackeln kann.
5: Ich bin extrem gut im Töpperwehrgrössen richtig einschätzen.
6: Der Klang von Bohrmaschinen rausgehören.
7: Ich weiss nicht so recht, welches das meine dominante Hand ist. Also ob ich jetzt genau rechts- oder linkshänder bin.
2: Da kannst du nicht mehr. Da siehst du die Menschen jeden Tag und dann muss es eine Dienstag werden, dass man so Sachen herausfindet. Die Frage aber, warum können wir das alles? Weil jeder von uns kann irgendetwas Außergewöhnliches. Darum gehen wir der Frage nach, warum. Gerne noch höchstens.

0: Teddy Swims, Mr. Know It All.
1: Da könntest du jetzt auch einfach Händische sagen, oder? Teddy Swims?
0: Das Meme sei dort.
1: Okay. Frage ist einfach, wieso kannst du das?
0: Hey, Rosi, ich mache da im Fall noch viel. Ich hoffe, es lässt kein Chef, Chefin zu an Sitzungen, früher in der Schule. Oder wenn man Menschen einfach zu langsam redet, bildet Wörter oder Sätze immer so hinter Schein im Hirn. Ein bisschen aus Unterforderung, glaube ich, antrainiert.
1: Also geübt, oder? Mhm. Ja. Du gehörst also auch zu denen, die so ein spezielles Talent haben. Und genau die stellen wir heute ein bisschen aufs Podest.
0: Ja, also ich weiss nicht, ob mein Talent ist, aber wir ordnen die wirklichen Fähigkeiten wissenschaftlich ein.
1: Ja, wir haben bei uns im Team nämlich noch mehr so kuriose Fähigkeiten gesammelt und sind mit denen zu der Barbara Studer gegangen. Sie ist Psychologin und Neurowissenschaftlerin an der Universität Bern.
0: Zum Beispiel, unsere Kollegin Trika, sie kann mit den Ohren gewackeln.
2: Du musst eben wie einen Muskel so knapp unter deinem Auge ansteuern, dass sich nachher das Ohr bewegt. Aber ehrlich gesagt kann ich es auch nicht genau erklären, wie man es trainiert.
0: Sie kann es einfach.
1: Und das ist tatsächlich etwas, wo man sich eben nicht antrainieren kann. Egal wie fest man es probiert, sagt die Hirnexpertin Barbara Studer.
3: Das ist eigentlich eine motorische Besonderheit. Also es gibt wirklich Menschen, die das willens nicht können steuern und andere nicht. Also ist von dem jetzt nicht ein Talent im klassischen Sinn, aber ein motorische Besonderheit vom Hirn.
0: Eine motorische Besonderheit. Und wir bleiben gerade bei Motoren. Wir haben bei uns im Team nämlich noch über die Woche Bohrmaschinen anhand von Geräuschen unterscheiden. Das Talent von Marcel von SRF 1.
4: Wenn sie so einen schönen, langsamen Ton ist, dann ist das ein Hilti T100. Ein bisschen tiefer noch, so zum Beispiel zum Bohren, das wäre dann das Hilti-Modell Kombi-Bohrhammer SDS Max. Wenn es ein bisschen höher ist, wenn es sich ein bohrt, dann ist es meistens ein Bosch.
1: Ja, das tut noch heute das.
0: Ich kann nicht. Ganz ehrlich. Stimmt, aber ja, vielleicht müssen wir mal noch anmelden.
1: Ja, und das ist dann tatsächlich etwas, wo man eben kann lehnen.
3: Das ist sehr cool. Das ist wahrscheinlich durch langjährige Erfahrung erworben. Also nicht das Talent im klassischen Sinn, sondern etwas, wo er zumindest auditive Mustererkennung so trainiert hat. Und ein schönes Beispiel, wie das Hirn eben durch Erfahrung und Wiederholung, Übung sehr viel kann lernen und sich spezialisieren in so Sachen.
0: Bohrmaschinen nach Geräusch unterscheiden. Köstlich. Der Christoph bei unserem Team, der könnte dafür mit beiden Händen Bohrmaschinen bedienen. Er war mal Linkshänder, heute sind er Beidhänder.
5: Zum Beispiel alle Sportarten mit einem Schläger oder Schneiden mit der Schere. Und komischerweise kann ich es dann irgendwie meistens mit beiden. Also dann nehme ich den Schläger einfach in die linke Hand und kann es dort dann auch. Oder ich kann auch rechts gar nicht einmal so schlecht schreiben. Ja.
0: Ja, hat sich übrigens einfach angepasst in der Welt der rechtshändigen Leute.
1: Ja, in der Fachwelt sieht man die Beidhändigkeit übrigens ambidextrie. Und die Neurologin Barbara Studer sagt dazu.
3: Gibt es aber selten eine Beidhändigkeit, die auch eine biologische Komponente hat, also entwicklungsbedingt. Also dann kann man es nicht nur mit Training gleichsetzen, aber komplett beidhändig ist sehr selten. Von dem hat er es auch wirklich trainiert, das ist cool.
0: Trainiert hat auch sie ihren Hüftschwung und ihr Rhythmusgefühl. Shakira. Das sind ihre Fähigkeiten. Zu gut singen kann sie gerade auch noch.

Springfield, Jessis Girl. Und wir schauen auf die Strasse, SRF Verkehrsinfo von 10.23 Uhr. Vorsicht im Aargau auf der A1 Richtung Zürich zwischen Würenlos und Spreitenbach besteht Gefahr durch eine Katze auf der Fahrbahn.

0: Musik vom SRF 3 Best Talent Laila. Too tired. Wir schauen auf die Strasse. SRF Verkehrsinfo, 1 über halb 11 ist es. Entwarnung im Aargau. Auf der A1 Richtung Zürich zwischen Würenlos und Spreitenbach besteht keine Gefahr mehr durch eine Katze auf der Fahrbahn. Dann Stau auf der A1 Richtung Zürich zwischen Meggenwil und dem Barrecktunnel.
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0: Wir bleiben gerade unterwegs. Da hat sich die Linda gemeldet bei uns auf 079-308-3333 mit ihrer speziellen Fähigkeit.
3: Wenn ich mal an einen Ort muss herfahren muss und dann, sagen wir, 2-3 Jahre später wieder dorthin muss, ich finde immer den Weg. Das ist so mein kleines Talent.
0: Grosses Talent. Sehr praktisch auch als Taxifahrer oder Pizzakurierin. Noch gut, wenn man so Fähigkeiten hat. Wir feiern heute euch ganz spezielle Talente und Skills. Einfach auch, weil es uns Wunder nimmt, wenn ihr so könnt. Sicher singen.

0: kann mega gut pfeifen, der Sänger, Frontmann von Lovebox. Das ist der Neueste, der auf SRF 3. Nicole, sie kann mega gut Geburtstag merken. Hat sie uns geschrieben auf 079 308 33 33, an dem Tag, wo wir unsere ganz spezielle Talente und Begabungen feiern, weil ja meistens oder, da fokussieren wir uns eher auf das, was wir nicht können, Rosi.
1: Ja, da machen wir heute nichts. Und wir haben übrigens auch bei unserem SRF 3-Team Nebit mit einem sehr guten Gedächtnis, Tanja.
2: Mein Talent ist, dass ich die Serie «Friends» kann hören, einen Ausschnitt, und ich kann auch nicht in einer Sekunde sagen, welche Folge das ist. Ich muss es nicht mal sehen. Ich muss es nur hören, eine Szene, und kann sagen, das ist die Folge, wo sie in Vegas geheiratet
0: haben. Einfach ein riesen Fan, oder? Oder kann man es auch noch wissenschaftlich erklären, wieso Tanja das so gut kann?
1: Ja, kann man. Die Neurologin Barbara Studen sagt es so.
3: Das ist sicher einfach ein Interesse, Aufmerksamkeit. Also, dass sie jemand, dass sie wahrscheinlich sehr emotional involviert war und die Filme immer wieder geschaut hat und er da wirklich das trainiert hat und die Gedächtnisleistung auch außergewöhnlich geworden ist jetzt in diesen Inhalten. Und entsprechend hat sie das mega gut abgespeichert, dass sie noch genau weiss, was wo vorkommt. Aber es ist also sehr beeindruckend.
0: Eine sehr beeindruckende Gedächtnisleistung.
1: Ja, das Schlafproblem, wenn man ihr so zulässt.
2: Nein, es ist wirklich so, ich muss jeden Abend Friends zum Einschlafen hören. Das heisst, es wird, läuft eigentlich einfach auf meinem Handy, auf dem Nachttisch und ich höre einfach fast die ganze Nacht eigentlich die Serie. Es ist mega schlimm eigentlich, es ist gar nicht so gesund.
0: Aber ein sehr guter Trick, oder, auf einer Party?
1: Zum Angehen, ja.
0: Ja. Grossartig. Ich bin Tanja. Ich habe mega viele Friends-Folgen, einfach auswendig.

0: bisschen Sommer im Ohr mit Malvaro Soler. Mach ja. Laut SRF Meteo, heute auch wieder wärmer und trockener. Wie etwa ein Humor.
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0: Kleiner Button. Und jetzt Update aus der Nachrichtenredaktion. 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
1: Die Nachrichten von SRF um 11 mit Basil Koller. Hanteln stemmen statt Volleyball spielen. Ein Abo zu haben in einem Fitnesscenter ist in der Schweiz inzwischen beliebter als Mitglied in einem Sportverein zu sein. Das geht aus einer Untersuchung des Bundes hervor. Er hat die Schweizer Bevölkerung dazu befragt, wie sie Sport macht. Dabei zeigt sich, dass Sportarten an der freien Luft nach wie vor sehr beliebt sind. Wandern, Velofahren oder Schwimmen wurden am häufigsten genannt. Insgesamt geben 2/3 an, Sport im Freien zu treiben. Dass es Orte gäbe, um Sport zu treiben und gute Sportanlagen vorhanden seien, bleibe weiterhin wichtig, sagt Sandra Felix, die Direktorin des Bundesamts für Sport. Hier sei aber mehr möglich.
2: Es gibt in verschiedenen Sportarten nicht ausreichend Kapazitäten, um den Bedarf zu decken. Auch die attraktive Gestaltung der Wohnumgebung und der einfache Zugang zum Raum, denken Sie beispielsweise an den Wald, sind in Zukunft zentral.
1: Im europäischen Vergleich zeigt die Studie, die Schweiz hat, wie auch nordische Länder, eine Bevölkerung, die vergleichsweise viel Sport macht. Für den Bericht hat der Bund rund 15.000 Personen befragt. Im Zusammenhang mit der Brandkatastrophe von Crans-Montana beschuldigt die Walliser Staatsanwaltschaft eine weitere Person. Es handelt sich um einen Gemeinderat von Crans-Montana, der zwischen 2017 und 2020 für die Sicherheit zuständig war. Die Staatsanwaltschaft hat entsprechende Berichte des Westschweizer Radio und Fernsehen RTS bestätigt. Damit sind insgesamt 16 Personen im Fall beschuldigt. Sie müssen sich wegen fahrlässiger Tötung, fahrlässiger Körperverletzung und fahrlässiger Brandstiftung verantworten. Die meisten von ihnen waren oder sind für die Gemeinde tätig. Ebenfalls beschuldigt ist das Betreiber-Ehepaar der Bar Le Constellation. Beim Brand in der Silvesternacht kamen 41 Menschen ums Leben. Russland und die Ukraine melden beide große Angriffe. Die Ukraine sagt, bei Raketenangriffen auf die Region Kharkiv seien mindestens 10 Menschen getötet worden. Mehrere Häuser, ein Café und eine Poststelle seien getroffen worden. Auch die russische Hauptstadtregion Moskau meldet große Angriffe. Man habe über 600 ukrainische Drohnen gezählt in der Nacht, sagt der Stadtpräsident von Moskau. Die meisten Drohnen habe die Luftverteidigung abwehren können. Es habe aber trotzdem Verletzte und Schäden gegeben. Und zum Schluss der Blick aufs Wetter. Heute ist es recht sonnig mit teils dichteren Wolkenfeldern. Es gibt 27 Grad im Norden und 31 Grad im Süden. Das waren Nachrichten von Radio SRF. Verantwortlich Frank Estermann.
0: SRF Verkehrsinfo von 11.03 Uhr im Aargau. Auf der A1 Richtung Bern, Stau zwischen Wettingen und dem Barricktunnel.
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0: Lustig, was da alles zusammenkommt. Wir haben schon den ganzen Morgen von speziellen Fähigkeiten. Rosi Hörler, du hast mir deine heute schon gezeigt. Ich muss immer noch lachen.
4: Also ich kann den doppelten Schneidersitz machen, also so zweimal B übereinander ausschlagen und dann auf den Knie laufen. Ich weiß aber ehrlich gesagt, mit dem Alten wäre alles ein bisschen schwieriger.
0: Aktuell, ich kann es jetzt einfach beurteilen, von heute Morgen, es sieht noch gut aus.
4: Ja, blaue Flecken gibt es gleich.
0: Versteckte Talente haben auch Fußballer, Akanji Wittmer zum Beispiel. Der eine hat es mit Zahlen, der andere mit Buchstaben. In welche Richtung das geht, sagen Sie uns gerne als nächstes.

0: James Brown, Living in America, da auf SRF 3. Dass wir im Beruf gut sind, glaube zumindest die meisten, das ist so. Aber wir alle haben auch irgendwo noch versteckte Talente und denen gehen wir heute auf den Grund. Zwei Fußballerbeispiele hätten wir gerade, die nicht nur mit dem Ball trainieren, sondern eben auch mit Buchstaben und Zahlen. Rosi ja. Hörler.
1: Der Nazi-Spieler Silvan Wittmer kann sekundenschnell sagen, wie viele Buchstaben ein Satz hat.
2: Wie viele Buchstaben hat der Satz? Die Schweiz wird Gruppensiegerin.
3: 29.
2: Ich glaube es einfach mal.
3: Stimmt auch.
1: Er hat sich da selber beigebracht, als Kind beim Autofahren mit den Eltern. Da hat er mit der Ortstafel geübt.
0: Und auch ein anderer, Nazi Craig, ist schon aufgefallen mit seinem besonderen Talent abseits vom Platz, der Manuel Akanji.
1: Er ist blitzschnell im Kopfrechnen, hat er vor ein paar Jahren mal im Sportpanorama bewiesen.
4: 33 mal 97.
5: 33 mal 97.
6: 3201.
5: Das gibt's ja nicht.
1: Ja, und auch er hat hier gesehen, schon in der Schule hätte er alle Berechnungswettbewerb gewonnen. An diesem Talent liegt also auch viel Training.
0: Training und Talent hängen da ein bisschen zusammen.
1: Ja, es ist ein bisschen beides, meint die Neurowissenschaftlerin Barbara Studen. Sie kennt sich aus mit unseren mentalen Fähigkeiten und den Möglichkeiten, wie wir die können verbessern können.
7: Besondere Begabungen, also Talent, und dann ist meistens ja eine gewisse Disposition, also biologische Ausgangslage, wo du genetisch gesehen besondere Fähigkeiten mitbringst, aber das meistens dann auch noch geübt worden ist, so ein Kombi ist aus beidem.
0: Die wenigsten Talente sind also einfach da, sie schlummern viel eher in uns.
1: Ja, und manchmal, da wissen wir gar nicht, dass man etwas speziell gut könnte.
7: Oft fällt es mir wirklich nicht so auf, weil man man ist ja im eigenen Leben drin. Und im Vergleichen plötzlich merkt man es. Und ich finde, das ist etwas mega Schönes, so die Haltung. Ich wollte herausfinden, was kann ich besonders gut kann. Und ein bisschen auf der Suche sein nach diesen Stärken. Und dann auch spezifisch in die investieren und dort so weiterentwickeln.
0: Und eben der Vergleich mit anderen, hat sie jetzt gerade gesagt, oder? Mal hören, was andere so können.
1: Ja, die Elsa zum Beispiel, sie kommt vom Bodensee und hat sich bei uns auf 079-308-3333 gemeldet. Mit ihrem Talent.
8: Ich bin seit Geburt mein Lünchen auch zu machen, ohne eine Mühe zu ziehen und da einfach eine Minute lang zu wollen. Und da irritiert die Leute manchmal ziemlich, wenn ich sie länger so anlage. Zum Spass nicht dabei.
0: Mach mal, sag zu das Linke.
1: Nein, es geht
0: Minute
1: es
0: lang.
1: Es wird die ganze Zeit geben, es geht nicht.
0: Könnt ihr euch selber mal vergleichen, ob ihr da Talent habt.

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0: Linky Park, Castle of Glass.
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0: Thema Info 3 ist heute Mittag die Sportnation Schweiz. Und das ist nicht übertrieben, wenn ich das so sage. Rebecca Filiger vom Info 3. Das ist jetzt amtlich bewiesen.
2: Ja, die Schweizer Bevölkerung ist eine der sportlichsten in ganz Europa. Das beleidigt die Studie Sport Schweiz 2026. Die hat der Bund heute herausgegeben. Mehr als die Hälfte der Menschen in der Schweiz machen mehr als eine pro Woche Sport. Nur 17% gelten als sportlich inaktiv. Kann jetzt jeder selber sagen, wo er sich einordnet. Aber es fällt auch auf, dass sich das Sportverhalten in der Schweiz verändert. Und das schauen wir heute Mittag ein bisschen genauer an. Welche Sportarten bleiben besonders beliebt und auch was hat Sporttreiben mit dem Einkommen und der Bildung zu tun? Das gehört ihr am 12. Uhr bei uns im Info 3.
0: Bessere Verkehrsinfo vom 1:30 in der Region Zürich auf der A3 Richtung Zürich zwischen Bierfeld und Dietikon. Stockender Verkehr wegen Verkehrsüberlastung. Und dann noch vor dem Gotthardtunnel Richtung Norden 3 Kilometer Stau und 1,5 Stunden Wartezeit ab Quinto. Die Autobahneinfahrt in Airolo ist gesperrt. Kurz vor Mittag, wir schlagen schon mal auf die Pfanne umeinander. Frank Pop Ensemble. Und einen guten Endspurt wünscht Jasmin Barbiero.

Puh, kommt her wie eine kalte Dusche. Rasant, belebt, aktiviert. Cura Kei Tra Milano El Mare. Neue Musik, die den ganzen Monat auf unseren SRG-Sender läuft, haben wir auf MX3 entdeckt. Und was ich nicht gewusst habe, Cura Kei ist die Hälfte von dem da. Sind Plus, das Destino Duo, das vor 14 Jahren für uns am Eurovision Song Contest teilgenommen hat.

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0: Stefanie Heinzmann. Und wir schauen noch schnell auf die Straße. In der Region Zürich, auf der A1 Richtung Zürich, zwischen Bierfeld und Dietikon, stockender Verkehr wegen Verkehrsüberlastung. Und noch vor dem Gotthardtunnel Richtung Norden, 3 Kilometer Stau und eine halbe Stunde Wartezeit ab Quinto. Die Autobahneinfahrt in Airolo ist gesperrt. Jetzt ist 12 Uhr.
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2: Das Fitnesscenter schlägt den Turnverein, wie sich das Sportverhalten der Schweizerinnen und Schweizer verändert hat. Hilfsbereitschaft und politische Streitereien, wie die Bevölkerung in Ceuta und die spanische Politik damit umgehen, dass noch immer tausende Migrantinnen und Migranten in der spanischen Exklave ausharren. Und der Abgang von Kevin Lamour bei der FIFA, was der Fall über die Machtstrukturen beim Weltfußballverband zeigt. Darüber sprechen wir jetzt im Info 3. Ich bin Rebecca Villiger. Guten Mittag. Die Schweiz bleibt eine der sportlichsten Nationen Europas. Das zeigt eine neue Studie im Auftrag des Bundesamts für Sport BASPO. Mehr als die Hälfte der Bevölkerung treibt mehrmals pro Woche Sport. Doch die Art, wie die Menschen in der Schweiz Sport treiben, die verändert sich. Vor allem die Sportvereine verlieren bei den Erwachsenen zunehmend an Bedeutung. Dafür trainieren Schweizerinnen und Schweizer vermehrt individuell, etwa im Fitnesscenter. Inlandredaktor Philipp Schremli.
3: Die Schweizerinnen und Schweizer seien nach wie vor gut im Schuss, sagt Rahel Bürgi, Mitautorin der Studie Sport Schweiz 2026.
4: Die Schweiz treibt sehr viel Sport, das ist sehr erfreulich.
3: 83% der hiesigen Bevölkerung treiben regelmäßig Sport und mehr als die Hälfte tut dies sogar mehrmals pro Woche während mehr als 3 Stunden.
4: Zusammen mit den skandinavischen Ländern befinden wir uns da also an der Spitze von Europa.
3: Im Gegensatz zu früheren Erhebungen sei die Sportbegeisterung allerdings nicht weiter angestiegen, sondern stagniere jetzt auf hohem Niveau. Besonders beliebt bleibt hierzulande der Sport in der freien Natur. Wandern, Radfahren, Skifahren, Joggen und Schwimmen gehören weiterhin zu den meistgenannten Aktivitäten der Bevölkerung. Auffällig ist zudem ein klarer Trend weg von festen Trainingszeiten und Vereinsstrukturen hin zu flexiblen und individuellen Angeboten. Davon profitieren beispielsweise Fitnesscenter. Erstmals besitzen in der Schweiz mehr erwachsene Menschen ein Fitnessabo, als es Mitglieder in Sportvereinen gibt. Bundesrat Martin Pfister, der für den Sport zuständig ist, sagt dazu:
5: Wir sehen, dass vor allem Jugendliche ab 14, 15 die Sportvereine verlassen und wir dort große Abgänge haben, eben in den individualisierten Sport.
3: Diese Entwicklung gelte es zu beobachten. Zum einen, weil diese Jugendlichen später dann als potenzielle Trainerinnen und Trainer fehlten und auch weil
5: die Sportvereine eben über den Sport hinaus noch andere soziale Bedeutung haben.
3: Zum Beispiel, indem sie den gesellschaftlichen Zusammenhalt in den Gemeinden stärkten. Der Bundesrat werde deshalb in seinem Strategiepapier Sport und Bewegungsförderung Schweiz 2040 einen Schwerpunkt auf diese Entwicklung legen. Auch der soziale Hintergrund habe einen Einfluss auf die Sportaktivität. Menschen mit höherer Bildung und höherem Einkommen treiben deutlich häufiger Sport. Diese Unterschiede hätten sich zuletzt sogar noch etwas verstärkt, heißt es in der Studie. Auch hier wolle man ein Auge darauf haben, sagt Bundesrat Pfister. Unabhängig von ihrem Einkommen sollten alle Menschen Zugang zu Sport und Bewegungsangeboten haben, weil
5: Sport ist ein wichtiger Pfeiler unseres gesellschaftlichen Zusammenlebens.
3: Sport integriere und Sport vermittle Werte. Im Schnitt geben die Schweizerinnen und Schweizer rund 2100 Franken aus für den Sport pro Jahr und pro Person. Am meisten wird für Sportferien und für Sportreisen ausgegeben, sowie für Bekleidung und Ausrüstung.
2: Und jetzt zu Meldungen aus dem Ausland und Lukas Siegfried. Ein Ukrainer ist in Deutschland zu einer Gefängnisstrafe verurteilt worden. Der Mann war mutmaßlich ein Agent im Dienste Russlands.
6: Ein Gericht in Stuttgart sieht es als erwiesen an, dass er im Auftrag Russlands Angriffe auf Transportrouten vorbereitet hatte. Es hat den Ukrainer deshalb zu einer Gefängnisstrafe von 1 Jahr und 3 Monaten verurteilt. Die Anklage beschuldigte ihn, er habe unter anderem versucht, zusammen mit 2 weiteren Männern Sprengsätze in Paketen zu platzieren, die unterwegs detonieren sollten. Die beiden mutmaßlichen Komplizen wurden freigesprochen. Derweil melden Russland und die Ukraine beide große Angriffe. Die Ukraine sagt, bei Raketenangriffen auf die Region Kharkiv seien mindestens 10 Menschen getötet worden. Mehrere Häuser, ein Café und eine Poststelle seien getroffen worden. Auch die russische Hauptstadtregion Moskau meldet große Angriffe. Man habe über 600 ukrainische Drohnen gezählt in der Nacht, sagt der Stadtpräsident von Moskau. Die meisten Drohnen habe die Luftverteidigung abwehren können. Es habe aber trotzdem Verletzte und Schäden gegeben.
2: Dutzende Menschen schwimmend im Meer oder Schlange stehend an einem Strand. Die Bilder aus Ceuta, die dominierten tagelang die Schlagzeilen. Zehntausende Menschen stürmten Ende Juli die spanische Exklave in Marokko. Ziel der oft sehr jungen Migrantinnen und Migranten war es, das spanische Festland zu erreichen. Dutzende ertranken jedoch beim Versuch, die Sperranlagen zu umschwimmen. Und auch wenn sie nach Ceuta gelangten, Spanien blieb hart und wies sie zurück. Noch immer harren aber einige Tausend in Ceuta aus und das führt in der spanischen Politik zu Spannungen zwischen der linken Zentralregierung und Regionalregierungen. Julia Macher ist freie Journalistin in Barcelona. Ich habe sie gefragt, was denn der Hauptstreitpunkt zwischen der Regierung in Madrid und Regierungen in den Regionen ist.
1: Also der Hauptstreitpunkt ist zurzeit die Frage, was passiert mit den minderjährigen Migranten? Die dürfen ja nicht einfach zurückgewiesen werden, sondern müssen, falls es keine andere Möglichkeit einer angemessenen Betreuung gibt, von Spanien betreut werden bis zum 18. Lebensjahr. Es gibt zurzeit 2170 registrierte Kinder und Jugendliche in Ceuta. Die können natürlich nicht in Ceuta bleiben und die müssen laut spanischem Ausländerrecht im ganzen Land verteilt werden. Aber die Regionen, in denen die Rechtspopulisten Vox regiert, die weigern sich, diese Kinder und Jugendlichen überhaupt aufzunehmen oder überhaupt darüber zu diskutieren. Also das ist ein politischer Streit, der Spanien noch viele Wochen beschäftigen wird.
2: In Ceuta sind zurzeit aber auch noch immer Tausende Erwachsene. Was soll mit ihnen passieren?
1: Die haben bisher unter sehr prekären Bedingungen am Strand gelebt, in selbstgebastelten Hütten überwiegend. Jetzt hat die Zentralregierung die Errichtung von 4 Notlagern angekündigt. Das sind Zeltstädte, die auf Militärgelände, Sportplätze, Parkplätze sollen. Konzipiert erstmal für 1.500, ausbaubar für 4.000 Menschen. Und da sollen sie unterkommen, bis geklärt ist, ob sie Anspruch auf Asyl haben oder abgeschoben werden können. Und das ist ein Prozedere, das dauert, weil jeder Migrant natürlich Anspruch auf juristischen Beistand hat und eine Übersetzung auch.
2: Man liest von einerseits großer Hilfsbereitschaft der lokalen Bevölkerung, andererseits aber auch von Angst und Unsicherheit. Wie groß sind die Spannungen innerhalb der lokalen Bevölkerung Ceutas?
1: Also innerhalb der lokalen Bevölkerung kommt es jetzt nicht so zu offenen Konfrontationen oder zu Spannungen. Also man beleidigt sich da nicht gegenseitig. Aber dieses Gefühl der Unsicherheit, was es gibt, das hat dazu geführt, dass die Regionalregierung von Ceuta ihren Ton verschärft hat. Das ist eine konservative Regierung, die bekannt war für einen eher moderaten Kurs. Und die haut jetzt kräftig Richtung Zentralregierung und sagt, sie würde die Zentralregierung notfalls vor Gericht bringen wegen Untätigkeit, falls sich die Situation innerhalb der nächsten Wochen nicht deutlich normalisieren sollte.
2: Am vergangenen Wochenende kursierten in den sozialen Medien erneut Aufrufe, von Marokko nach Ceuta zu flüchten. Letztlich passierte jedoch nichts. Was war denn dieses Mal anders als im Juli?
1: Der Hauptgrund war, dass Marokko wirklich den Grenzschutz massiv verstärkt hat. Da waren tausende Sicherheitsbeamte in der Region, die zum Teil auch Schlagstöcke eingesetzt haben, um die Migranten davon abzuhalten, über die Grenze es zu versuchen. Es gab massive Kampagnen auf Social Media, in denen gesagt wurde, es mache überhaupt keinen Sinn, die Grenze zu überschreiten Richtung Europa, weil alle zurückgewiesen würden. Auch Spanien hat Militär auffahren lassen, zum Teil Panzer an die Grenze zu Marokko geschickt. Also Marokko hat wirklich versucht, sich quasi als verlässlicher Partner bei der Grenzkontrolle zu präsentieren, eben das, was man Ende Juli nicht gemacht hat.
2: Informationen von Julia Macher, sie ist freie Journalistin in Barcelona. Und jetzt nochmal zu Lukas Siegfried. Im Zusammenhang mit der Brandkatastrophe von Gramontana beschuldigt die Walliser Staatsanwaltschaft eine weitere Person.
6: Es handelt sich um einen Mann, der im Gemeinderat von Gramontana zwischen 2017 und 2020 für die Sicherheit zuständig war. Die Staatsanwaltschaft hat entsprechende Berichte des Westschweizer Radio und Fernsehen RTS bestätigt. Damit sind insgesamt 16 Personen im Fall beschuldigt. Sie müssen sich wegen fahrlässiger Tötung, fahrlässiger Körperverletzung und fahrlässiger Brandstiftung verantworten. Die meisten von ihnen waren oder sind für die Gemeinde tätig. Ebenfalls beschuldigt ist das Betreiber-Ehepaar der Bar Le Constellation. Beim Brand in der Silvesternacht kamen dort 41 Menschen ums Leben. Die Bezahl-App Twint bietet ab dem nächsten Jahr ein Direktlastschriftverfahren an. Die grössten Schweizer Banken würden die neue Funktion unterstützen, schreibt das Unternehmen. Mit dem Direktlastschriftverfahren können Kundinnen und Kunden wiederkehrende Rechnungen in der Twint-App bezahlen, also zum Beispiel die Krankenkassenprämien, das Handy-Abo oder die Stromrechnung. Das Unternehmen schreibt, dass so Prozesse vereinfacht würden.
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2: Der Weltfußballverband FIFA hat seinen Betriebsdirektor Kevin Lamour entlassen. Rund zwei Wochen ist es her, dass Kevin Lamour seinen Chef Gianni Infantino deutlich und öffentlich kritisierte. Infantinos Pläne, Anteile der FIFA-Turniere an Investoren zu verkaufen, die kamen bei Lamour gar nicht gut an. Und jetzt ist Lamour seinen Job bei der FIFA also los. Ein deutliches Zeichen, analysiert SRF-Sportredaktor Lionel Mattmüller.
8: Gianni Infantino habe seine Mitarbeiter hintergangen, schrieb Kevin Lamour in einem offenen Brief. Und er nehme in Kauf, wegen seiner Kritik den Job zu verlieren. So ist es nun gekommen. Die FIFA hat sich von Kevin Lamour getrennt. Zwei Jahre lang arbeitete er als Betriebsdirektor für die FIFA. Zuvor war er bei der UEFA tätig, arbeitete dort schon mit Infantino zusammen. Dass er als wichtiger Angestellter nun die Arbeit verliert, soll ein Zeichen sein. Klar, wenn sich jemand öffentlich so gegen den Chef positioniert, darf man die Frage stellen, ob eine weitere Zusammenarbeit überhaupt möglich und sinnvoll ist. Und trotzdem würde sich Infantino wirklich sicher fühlen, man könnte diesen Konflikt eher aushalten. Zwar gibt sich die FIFA demonstrativ geeint, die Situation Infantinos ist aber unangenehm. Kontinentalverbände wie die UEFA und einzelne Länder haben ihm die Unterstützung für die Wiederwahl im kommenden März entzogen. Eine Menschenrechtsorganisation fordert den Ausschluss Infantinos von dieser Wahl. Zwar hat Infantino seine Pläne, die WM für Investoren zu öffnen, zurückgezogen, doch sowohl die Idee als auch die Vorgehensweise, wie diese umgesetzt werden sollte, sind auf viel Widerstand gestoßen, gegen den Infantino bis heute ankämpft. In dieser stürmischen Zeit ist die Trennung von Lamour also durchaus als Zeichen zu werten. Ein Zeichen der Stärke und der Macht. Der Chef, das ist immer noch Gianni Infantino. Wer kritisiert, der geht. Der FIFA-Präsident sucht in diesen Wochen nach Unterstützern für seine Wiederwahl. Er findet diese nach wie vor und erfährt trotzdem so viel Widerstand wie noch nie in seiner bisherigen Zeit als FIFA-Präsident. Und so erfahren andere FIFA-Angestellte, was es aktuell bedeutet, Kritik an der FIFA und ihrem Chef zu üben.
2: Wir schauen noch aufs Wetter und die Börsendaten.
6: Die kommen von 6. Der Swiss Market Index liegt im Moment bei 14.265 Punkten, minus 0,3%. Der Euro wird zu 94,03 gehandelt und der Dollar zu 81,20. Die Wetteraussichten, es ist recht sonnig heute Nachmittag, teils hat es dichtere Wolkenfelder und die Temperatur im Norden 27, im Süden 31 Grad.
2: 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Verantwortlich sind heute Lukas Siegfried und Rebecca Villiger.
0: SRF. Schon der zweite Mittag, wo wieder alle zusammenkommen. Let's come together right now. Die Ferien sind in den meisten auch vorbei. Sommerhits, die bleiben. Sweet Harmony. Aus dem 93 gibt es noch eine halbe Stunde. Und wenn es etwas gibt, einen guten.

0: Wie macht ein Chihuahua? Ja, wie?
1: Ein Tier nachmachen kommt viel, aber so perfekt wie Nicole.
2: Hallo zusammen, liebe Grüße aus dem Sotonischen. Ich habe gebaut wie einen Hund, wie einen kleinen Hund. Und zwar so.
1: Ihr zeigt uns heute eure Fähigkeiten und wir feiern, was ihr so alles könnt. Und manchmal da merkt man tatsächlich erst im Vergleich mit anderen, dass man etwas sehr gut kann. Das sagt Neurologin Barbara Studer von der Uni Bern.
3: Ja, ist nicht cool, oder? Weil wir leben in unserer subjektiven Wahrnehmung und Welt, dann hat das Gefühl, das ist normal. Oder? Dabei hat jeder ein anderes Erleben. Und das dann mal so zu merken, oh wow, das ist gar nicht normal. Das ist einfach etwas mega Schönes. Und ich finde, wir dürfen durchaus das Leben lang immer ein bisschen auf dieser Suche sein. Oder wo sind meine Stärken?
1: Und seine Stärke per Zufall entdeckt hat übrigens er da. Als Kind ist er mit seinen Eltern jeden Sonntag in die Kirche, hat Woche für Woche die gleichen Lieder gehört. Und wo dann mal am Sonntag der Organist ausgefallen ist?
4: I decided to show off and run up there and play the entire mass from memory. But under the assumption that it was just like a normal human thing to do.
1: Ist er da gelangen und hat jedes Lied einfach auswendig gespielt. Und der Charlie Puff hat gemeint, das können alle. Nein, absolutes Gehör, sagt man dem. Ein absolutes, außergewöhnliches Talent. Und da ist er.

0: Sommer 1993, Sweet Harmony. Hier auf SRF 3. Wir schauen schnell auf die Strasse. SRF Verkehrsinfo vom 1 über halbe 1 in der Region Zürich auf der A1 Richtung Zürich zwischen Bierfeld und Dietikon stockender Verkehr wegen Verkehrsüberlastung. Und noch vor dem Gotthardtunnel Richtung Norden 3 Kilometer Stau und eine halbe Stunde Wartezeit ab Quinto. Die Autobahneinfahrt in Airolo ist gesperrt. Uiuiuiui. Da hat man gestern wieder eine Bürste gebraucht, um die aufgestellten Unterarmhörle zu bürsten.
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0: Now während der Live-Session von unserem aktuellen SRF 3 bestsellenden Naveni könnt ihr die ganze Nachlose auf srf3.ch. Und eine Perle daraus geben wir uns nochmal, weil es so schön war. Zwar nach dem Hausjahr und Calvin Harris.

0: vom Hosier, hier auf SRF 3. Was für eine inspirierende Stimme, was für eine wunderschöne Persönlichkeit und was für ein wundervoller Mensch. So die SRF 3-Hörerin Babette gestern über unser aktuelles Best-Talent Naveni.
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0: Die Bielerin hat gestern eine Live-Session gespielt bei uns im .ch. Und man darf schon sagen, Biel ist ein heißes Pflaster für SRF 3 Best-Talent. Warum? Weiss man nur, wie man von dort kommt.
2: Ich weiß es einfach nicht. Ich glaube, die von Bio sind und kommen, die wissen es. Man kann sie gar nicht so beschreiben. Ich finde einfach die kulturelle Vielfältigkeit, die für mich mega wichtig ist und schön und so.
0: Schön und so. Pegasus, Dana und unter anderem Nemo gehören dazu. Vielleicht ist es auch die Ruhe von den Bielerinnen und Bieler. Wo? Man weiß es nicht. Wie fährt noch wenig eben?
2: Für mich eben tatsächlich Lieder schreiben. Also ins Studio gehen. Einfach mal das Handy abschalten und mal einfach auf mich hören und schreiben. Dann kann ich wirklich abschalten.
0: Abschalten jetzt, ja, aber nicht das Radio, sondern sich selber. Fahren wir ein bisschen runter mit einem aus der Live-Session von gestern Abend von der Naveni.
2: Merci vielmals. Getting over the nerves. Das nächste Lied heisst Payback und die Geschichte zu diesem Lied ist eigentlich, dass man jemand in der Musikindustrie Geld schuldet. Und ich habe mir gesehen, mit diesem Lied Payback mache ich zehnmal so viel, wie er mir schuldet. Und um das geht es in diesem Lied. 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Alright. 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
1: 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Die ganze Session könnt ihr nachhören auf srf3.ch.

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1: Ist es jetzt da schon wieder mit dem Regen, Jörg Zock?
2: Ja, es kommt heute Nachmittag eigentlich nichts mehr dazu, vielleicht ganz im Osten, Grenze zu Österreich, so Regionsamnaun, lokal noch ein paar Tropfen, sonst ist es aber trocken und an den meisten Orten gibt es ein freundliches Misch aus Sonne und Wolken bei etwa 27 Grad, dazu geht noch ein Böge Westwind. In Sachen Sonnenschein gibt es aber schon noch ein paar regionale Unterschiede. Im Flachland ist es häufiger sonnig wie in den Bergen und gerade so im Berner Oberland, in den Bergen von der Zentral- und Ostschweiz und in Graubünden, da können die Wolken doch recht zahlreich sein. In diesen Gebieten zeigt sich die Sonne nur ab und zu. Recht viel Sonnenschein für alle gibt es dann aber morgen am Mittwoch. So wartet uns ein sonniger Tag mit nur wenigen Quellwolken über den Bergen. Und es gibt sozusagen noch mal ein Aufbäumen vom Hochsommer. Es wird nämlich richtig heiß wieder morgen am Nachmittag mit 30 bis 32 Grad.
1: Viel Sonnenschein dann am Donnerstag und vielleicht noch Trend aufs Wochenende?
2: Eher wieder wechselhafter mit dem Temperaturtrend abwärts. Am Donnerstag noch 26 Grad. Am Freitag liegen den Höchstwert über das Wochenende raus so bei 2 oder 23 Grad. Die Schwüle ist dann spätestens am Freitag weg und in den Nacht kühlt es dann recht gut ab. Und eben das Wetter dazu, recht viel Wolken, nur ab und zu Sonnen und es kann eigentlich auch täglich einmal Regengüsse und Gewitter geben. Schon generell häufiger in den Bergen und ein bisschen seltener im Flachland und gerade im Flachland gibt es zwischen die längere, trockene und zum Teil sonnige Phasen, so wie es aussieht jetzt vor allem so am Samstagvormittag und um den Mittag herum.
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0: Sienna Spyro. Ich glaube, das könnte man so herablesen. Ich würde zuhören.
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2: Die Nachrichten von SRF um 1 mit Jan von Tobel. Die Schweiz gehört zu den sportlichsten Nationen Europas. Mehr als die Hälfte der Bevölkerung treibt mehrmals pro Woche Sport und das während mehr als 3 Stunden. Das zeigt eine neue Studie mit gut 15.000 Befragten im Auftrag des Bundesamtes für Sport, BASPO. Hoch im Kurs sind Wandern, Velofahren, Skifahren, Joggen und Schwimmen. Ein entscheidender Faktor dafür sei die gute Infrastruktur, sagt Rahel Bürgi, Mitautorin der Studie Sport Schweiz 2026.
3: Man ist relativ schnell draußen in der Natur, hat Wälder, Berge, Seen zur Verfügung, wo man sich sportlich austoben kann. Und das ist sicher eine Eigenheit, das dazu führt, dass wirklich so viele Leute so viel Sport treiben.
2: Auffällig ist, Sportvereine verlieren an Beliebtheit. Erstmals haben mehr Erwachsene in der Schweiz ein Fitnessabo als eine Mitgliedschaft in einem Sportverein. Bundesrat Martin Pfister sagt dazu:
4: Wir sehen, dass vor allem Jugendliche ab 14, 15 die Sportvereine verlassen und wir dort große Abgänge haben, eben in den individualisierten Sport.
2: Diese Entwicklung müsse man beobachten, so Martin Pfister weiter. Sportvereine hätten auch über den Sport hinaus eine soziale Bedeutung. 2 Kurzmeldungen. Im Zusammenhang mit der Brandkatastrophe von Grand Montana beschuldigt die Walliser Staatsanwaltschaft eine weitere Person, nämlich den Gemeinderat, der von 2017 bis 2020 für die Sicherheit in der Gemeinde zuständig war. Damit sind insgesamt 16 Personen im Fall beschuldigt. Beim Brand in der Silvesternacht kamen 41 Menschen ums Leben. Im Juli haben weniger Menschen in der Schweiz Asyl beantragt als im Vorjahresmonat. 1915 Asylgesuche gab es, ein Rückgang um 20%. Am meisten Gesuche kamen von Menschen aus Afghanistan, Eritrea und Algerien. Im laufenden Jahr sind die Zahl der Asylgesuche insgesamt um 18% zurückgegangen. Deutschland will sich besser gegen Drohnen verteidigen können. Die deutsche Regierung hat dafür ein neues Forschungszentrum im Bundesland Sachsen-Anhalt eröffnet. Dort sollen Abwehrmöglichkeiten gegen Drohnen entwickelt werden. Deutschland sei täglich Zielscheibe von hybriden Angriffen von fremden Mächten, sagte der deutsche Innenminister Alexander Dobrindt. Vor 2 Wochen etwa wurde am Flughafen in Leipzig eine Drohne mit Sprengstoff gefunden. Dieser Vorfall zeige, wie dringend es Abwehrmaßnahmen brauche, so Dobrindt. Das Wetter. Heute ist es ziemlich sonnig. Im Osten hat es noch länger Wolkenfelder. Morgen wird es dann meist sonnig. Die Höchstwerte liegen um 27 Grad im Norden und 31 Grad im Süden. Das waren Nachrichten von Radio SRF. Verantwortlich Frank Estermann.
0: SRF Verkehrsinfo von 13.03 Uhr im Aargau. Stau wegen Bauarbeiten auf der A1 Richtung Bern zwischen Spreitenbach und dem Barricktunnel und vor dem Gotthardtunnel Richtung Norden 3 Kilometer Stau und 1,5 Stunde Wartezeit ab Quinto. Die Autobahneinfahrt in Airolo ist gesperrt.
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0: Bälle können hier die Ohren mit dem Muskel schliessen. Ich kann nicht mehr, wer da alles reinkommt. Wir reden heute immer mal wieder über Talent und Skills, die ihr drauf habt. Zum Beispiel Lea aus unserem Videoteam.
6: Ich kann tatsächlich meine Zunge 3-mal falten. Das habe ich gemerkt, als ich Wetten, dass als Kind geschaut habe mit meinem Papa. Und da bei Wetten, dass war da jemand, der konnte seine Zunge dann 1-mal falten, 2-mal, 3-mal, 4-mal. Und ich so, ah cool, ich probiere das auch mal aus. Und zack, habe ich gesehen, ich kann das auch mit der Zunge 3-mal. Aber ja, ist immer ein cooler Partytrick.
0: Wetten das? Gutes Stichwort. Quasi die Bühne, wo die skurrilsten Talente und Fähigkeiten einem Abend zusammenkommen. Was es eben braucht, um hier in die Sendung zu kommen, ausser der akrobatischen Zunge, klären wir schon mal ab. Für eure Talente geht das nächste.

0: Doggy Dog, who am I? What is my name? Nicole weiss den Namen auch nicht, kann sich aber alle Gesichter merken.
1: Ich habe eine Elefante in mir, ich weiss zwar den Namen nicht, aber wenn jemand können, können. Es ist gleich wo, wenn. Ich weiss, die Person kann ich. So Leute können, haben das nicht oder können einem dann nicht mehr. Ich weiss nicht, ob das ein Talent ist.
0: Nicole von Kriens, wo sich heute bei uns im Studio auf 079 308 33 33 gemolden hat. Und ja, ich würde sagen, das ist ein Talent. Die kleinen, feinen Fähigkeiten, die euch speziell machen, sammeln wir heute. Aber Rosi, was meinst du, Gesichter merken, wird das für die Sendung Wetten, das lange?
2: Ja, fragen wir nach bei der Person, die bei SRF zuständig ist, für eben genau diese Sendung, Wetten, das?
3: Mein Name ist Michael Körte, ich bin bei SRF in der Unterhaltung und mache seit 2021 ich Wetten auswählen und bin insofern im Team von Wetten, das.
2: Ja, was braucht es alles, was für Talent, was für Begabungen, um bei Wetten, das mitmachen?
3: Wenn wir einen Aufruf machen für Wetten, dann kommen ganz viele Leute, die einfach mal schreiben, ich kann gut Fußball spielen, ich kenne alle Harry Potter in- und auswendig. Aber es ist noch keine konkrete Idee. Was ist das Besondere daraus? Oder? Wir müssen ja etwas im Fernsehen zeigen, das auf Anhieb verständlich ist. Wenn man erst irgendwie eine Bedienungsanleitung müsste lesen, die 3 Minuten dauert, dann bringt das in unserer Sendung nichts. Also wir brauchen etwas, das auf Anhieb verständlich ist, einleuchtet und wo jeder Zuschauer und jede Zuschauerin gerade auf Anhieb irgendetwas damit anfangen kann.
0: Eben, so einfach ist es dann eben gleich nicht, um die in die grossen Wetten das Bühne aufzukommen.
2: Ja, und jemand, wenn man Talent hat, den Michael Körte auch schon absagen müssen. Bleiben sollen sie trotzdem.
3: Wir hatten mal einen Bewerber, der hat gesagt, er könne von allen Schweizer Normalspurbahnen alle Haltstellen in der richtigen Reihenfolge auswendig aufsagen. Also alle S-Bahnen, alle Interregios, alle Intercity-Strecken in der Schweiz. Etwas sehr Schweizerisches, toll und überraschend und beeindruckend, wenn es denn stimmt. Wir haben es nie überprüft, aber Chapeau für den Vorschlag.
0: Einfach mal den Fahrplan auswendig gelernt.
2: Ja, einfach ein SGA und viel Zeit zum Zugfahren. Ja, und falls ihr selber gleich auch mal bei Wetten, dass wir probieren, ihr Talent habt, wo ihr denkt, Wetten, dass ich da kann, ja, für die nächste Sendung im Dezember kann man sich immer noch bewerben.
3: Eine Garantie gibt es leider nicht, weil wir haben viele Bewerbungen, die aus diesen 3 Ländern reinkommen. Aber wer weiß, vielleicht ist ja noch das telegene Wetttalent für Wetten, das 2026 mit den Kaulitz-Brüdern noch unentdeckt und meldet sich jetzt. srf.ch/wettendas

Bestellen, Noemi Besa. Schau auf die Strasse, SRF Verkehrsinfo vom 1:30 im Aargau, Stau wegen Bauarbeiten. Auf der A1 Richtung Bern zwischen Spreitenbach und dem Barrick-Tunnel und auf der A2 vor dem Gotthardtunnel Richtung Norden. 4 Kilometer Stau und rund 45 Minuten Wartezeit ab Quinto. Die Autobahneinfahrt in Airolo ist gesperrt.

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1: Ja, so den Songnamen gelesen und wirklich so «Hä?». Und nach dem «Hä?» bin ich direkt zu unserem Berner Musikredaktor und habe gerade nochmal gefunden «Sorry, André, hä?». Und dann er so «Nein, Mädchen!». Und dann hat der Laue noch so gesagt und dann habe ich vom «Hä?» ins «A» gewechselt.

0: Dort hat es angefangen mit dieser Mundartümme aus dem 81 von Spahn. Aber eben das, was ich eben gelesen habe, war nicht Launensee. Und nach Launensee, nach dieser Mundartümme, war es eben auch eher schwierig gewesen, für die Berner Band etwas Gleiches erfolgreiches zu gestalten. Es ist dann aber 17 Jahre später doch noch einer gekommen.
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0: ein Liebefeld. Berner Kenner wissen, die Busstation gibt es noch immer, den Song auch, nur einfach schon lange nicht mehr gehört. Der Liebesfunkenmoment durch die Scheibe, wenn der Bus gegenüber haltet und dann eben viel schnell wieder weiterfährt. Gefunkt hat es gleich, bei mir dann auch so, wo es aus dem Hä eben ein Aha geworden ist. Spann mit Liebesfeld. Bitteschön. Bitteschön.

0: Musik aus Deutschland. Zoe Weiss, auf SRF 3.
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0: Es gibt die Konzerte, wo man irgendwann so denkt, hey, ist schön gewesen, aber ich mag nicht mehr stehen, merke meinen Rücken und jetzt wäre es ganz okay, wenn es fertig ist. Und dann gibt es die Konzerte, wo du vergisst, dass du überhaupt einen Rücken hast. But it's not what you think. Ich habe sie doch schon ein, zwei, dreimal live gesehen, Nola Kin. Und jedes Mal habe ich alles rundherum vergessen. Sie vergisst sich während der Musik machen nicht, im Gegenteil, sie lernt sich besser kennen.
2: Für mich ist es wirklich ein Kanal, um mich auszudrücken, was mir nicht immer sehr einfach fällt, sonst im Leben. Und es ist wirklich so der Nummer eins Kanal für meine Emotionen, um das rauszulassen und mich auch immer wieder ein bisschen besser kennenlernen durch das.
0: Ihr könnt sie auch besser kennenlernen. Nola Kim, live in zwei Tagen am Donnerstag im Eisenwerk, in Frauenfeld oder dann am 17. September in der Ziegelhütte in Zürich. Und der nächste Konzerttipp, der kommt aus dem Toggenburg. Buschauffeur hat er mal werden für ihn noch. Bei Frau hat er umgeschwenkt. Der Remo Foro, eine Wahnsinnsstimme, die beim Busfahren jetzt doch eher weniger zur Geltung gekommen wäre. So der Remo Foro spielt übermorgen am Bühnen am Teich zu Rubigen oder dann am 27. August in der Kapelle Pfafleralp auf der Pfafleralp.
3: Da haben wir einen Fachkräftemangel im Windelwechsel. Es bräuchte sogenannte Change Manager.
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0: Der Remo Forer mit Falling. 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
1: Die Nachrichten von SRF um 2 mit Lukas Siegfried und diesen Themen. Die Menschen in der Schweiz sind überdurchschnittlich sportlich, aber sie betätigen sich zunehmend individuell und weniger in Vereinen. Und Deutschland will sich besser gegen Drohnenangriffe wappnen, nachdem vor kurzem am Flughafen Leipzig eine Drohne mit Sprengstoff gefunden wurde. Das Wetter heute ziemlich sonnig mit einigen Wolkenfeldern, morgen gibt's dann mehr Sonnenschein. Die Schweiz gehört zu den sportlichsten Nationen Europas. Mehr als die Hälfte der Bevölkerung treibt mehrmals pro Woche Sport und das während mehr als 3 Stunden. Das zeigt eine neue Studie mit gut 15.000 Befragten im Auftrag des Bundesamts für Sport BASPO. Hoch im Kurs sind Wandern, Velofahren, Skifahren, Joggen und Schwimmen. Ein entscheidender Faktor dafür sei die gute Infrastruktur, sagt Rahel Bürgi, Mitautorin der Studie Sport Schweiz 2026.
2: Man ist relativ schnell draußen in der Natur, hat Wälder, Berge, Seen zur Verfügung, wo man sich sportlich austoben kann. Und das ist sicher eine Eigenheit, das dazu führt, dass wirklich so viele Leute so viel Sport treiben.
1: Auffällig ist, Sportvereine verlieren an Beliebtheit. Erstmals haben mehr Erwachsene in der Schweiz ein Fitness-Abo als eine Mitgliedschaft in einem Sportverein. Dazu sagt Bundesrat Martin Pfister.
3: Wir sehen, dass vor allem Jugendliche ab 14, 15 die Sportvereine verlassen und wir dort große Abgänge haben, eben in den individualisierten Sport.
1: Diese Entwicklung müsse man beobachten, so Martin Pfister weiter. Sportvereine hätten auch über den Sport hinaus eine soziale Bedeutung. Zu den bilateralen 3, dem neuen Vertragspaket zwischen der Schweiz und der EU. Darin will der Bundesrat auch Instrumente festschreiben, um die Zuwanderung zu steuern. Nun fordert die Staatspolitische Kommission des Ständerats Ergänzungen dazu. Sollte die Zuwanderung in die Schweiz nach Annahme des Vertragspakets zu stark zunehmen, dann soll für Erwerbstätige aus der EU und auch aus Drittstaaten eine Gebühr fällig werden. Diese Gebühr würde die sogenannte Schutzklausel ergänzen, wie die Parlamentsdienste schreiben. Betroffen wären unselbstständige Erwerbende, die zur Arbeit in die Schweiz kommen, sowie volljährige Familienangehörige, die mit in die Schweiz ziehen. Und der Bundesrat solle jedes Jahr prüfen, ob er die Schutzklausel aufrufen muss, so die Mehrheit der Kommission. Zwei kurze Meldungen aus der Schweiz. Im Zusammenhang mit der Brandkatastrophe von Grand-Montana beschuldigt die Walliser Staatsanwaltschaft eine weitere Person, nämlich den Gemeinderat, der von 2017 bis 2020 für die Sicherheit in der Gemeinde zuständig war. Damit sind jetzt insgesamt 16 Personen im Fall beschuldigt. Beim Brand in der Silvesternacht kamen 41 Menschen ums Leben. Im Juli haben weniger Menschen in der Schweiz Asyl beantragt als im Vorjahresmonat. 1915 Asylgesuche gab es, das ist ein Rückgang um 20%. Am meisten Gesuche kamen von Menschen aus Afghanistan, Eritrea und Algerien. Im laufenden Jahr sind die Zahl der Asylgesuche damit insgesamt um 18% zurückgegangen. Deutschland will sich besser gegen Drohnen verteidigen können. Der deutsche Innenminister Alexander Dobrindt hat deshalb ein neues Forschungszentrum eröffnet am Flughafen Kochstedt im Bundesland Sachsen-Anhalt. Vor 2 Wochen wurde am Flughafen in Leipzig eine Drohne mit Sprengstoff gefunden. Aus Deutschland berichtet Max Hensch von der ARD.
4: Hybride Angriffe, auch mit Drohnen, mit dem Ziel, Deutschland zu destabilisieren. Davor warnte Innenminister Dobrindt heute erneut am Flughafen Kochstedt. Dort soll sich der Fokus der Drohnenforscher, die bereits seit 2019 aktiv sind, nun zunehmend auf das Militär richten. 10 Millionen Euro sollen in den kommenden Jahren investiert werden. Bis zu 40 neue Stellen beim Deutschen Zentrum für Raum- und Luftfahrt, das den Flughafen betreibt, geschaffen werden. Man müsse Schritt halten mit der rasanten Entwicklung bei Drohnen, hieß es heute. Diese können mit geringen Kosten und überschaubarem personellen Aufwand großen Schaden anrichten, etwa wenn sie kritische Infrastruktur treffen. Der Russland- und Ukraine-Krieg hat es bereits gezeigt. Am Flughafen Kochstedt soll man künftig eng die Entwicklung beobachten und Abwehrmöglichkeiten für Drohnen suchen bzw. mit der Industrie entwickeln. Im vorigen Jahr liefen hier am Flughafen bereits an 200 Tagen Tests der Forscher für Transport- und Suchdrohnen, aber auch mit der Waffenindustrie. Das soll nun weiter hochgefahren werden. Es gibt hier auf dem ehemaligen Verkehrsflughafen auch gute Möglichkeiten, Möglichkeiten zur Simulation von Angriffen. Auch Hangar und ein Containerdorf sollen für Testzwecke genutzt werden.
1: Max Hentsch von der ARD. In der südspanischen Stadt Granada hat erneut die Erde gebebt. Beim mittelschweren Beben mit der Stärke von 4,8 wurden nach Angaben der andalusischen Regionalregierung 3 Menschen leicht verletzt. Granada ist bei Touristinnen und Touristen beliebt. Die weltbekannte Stadtburg Alhambra ist teilweise evakuiert worden. In der Stadt gab es erneut Schäden, vor allem durch herabfallende Fassadenteile und Dachziegel. Mehrere Autos wurden schwer beschädigt. Bereits in der Nacht auf Samstag hatte es in Granada ein Erdbeben gegeben mit der Stärke 5,0. Seither wurden fast 100 leichte Nachbeben registriert. Die Börsendaten von SIX, der Swiss Market Index, liegt im Moment bei 14.266 Punkten. Das ist ein Minus von 0,3%. Der Euro wird zu 94,05 gehandelt und der Dollar zu 81,21. Die Wetteraussichten, heute ist es ziemlich sonnig, im Osten hat es noch länger Wolkenfelder, die Höchstwerte liegen um 27 Grad und im Süden gibt es bis 31 Grad. Am Nachmittag frischt der Westwind auf. Morgen gibt es noch mehr Sonne, morgen Nachmittag sind lokale Gewitter möglich in Graubünden und im Süden. Das waren Nachrichten von Radio SRF, verantwortlich David Burkhardt.
0: SRF Verkehrsinfo von 14.06 Uhr im Aargau. Stau wegen Bauarbeiten auf der A1 Richtung Bern zwischen Spreitenbach und dem Barricktunnel und auf der A2 vor dem Gotthardtunnel Richtung Norden. 4 Kilometer Stau und rund 45 Minuten Wartezeit ab Quinto. Die Autobahneinfahrt in Airolo ist gesperrt.
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0: So. Wir stürzen uns jetzt ins enge Neon-Fitness-Dress. Ja, wir alle. Ein bisschen Sport für die Ohren von Eric Price. Call on me. In ein paar Minuten, damit wir mal noch ein

0: Alex Warren, hier auf SRF 3. Es hat ein bisschen abgekühlt. Kann man wieder mehr Sport machen, oder Rosi?
1: Ja, oder anders gesagt, man hat keine Ausrede mehr. tatsächlich gestern aufgefallen bei mir im Fitnessstudio am SIG. Es hat mehr Leute gehabt wie sonst, ja.
0: Leute haben tiefe Temperaturen.
1: Oder am schlechten Gewissen nach dem feinen Essen in der Ferie. Beste Leute.
0: Jedenfalls, das mit den mehr Leuten im Fitness, das stimmt. Wir haben es gerade gehört in den Nachrichten, in der neuen Sportstudie im Auftrag vom Bundesamt für Sport, die heute rausgekommen ist. Das erste Mal haben mehr Erwachsene ein Fitnessabo als eine Mitgliedschaft in einem Verein.
1: Obwohl ich ja wirklich lieber allein Sport mache, aber eigentlich schon schade.
0: Ja, nicht? Schon auch, wenn ich so zurückdenke, oder was ich aus meiner Vereinszeit alles mitgenommen habe. Zusammengehörigkeit, man hilft mit, stärkt Persönlichkeit, das hat Gemeinschaftsgefühl, Sinn für Team. Also, gehen wir drauf rein. Miteinander Spörtel macht mehr Spass.
1: Und ich habe wieder mehr Platz und meine Ruhe im Fitness.
0: Hast schon mal das enge Leon Fitness-Dress
1: das rosa-rote, enge Häusli.
0: Inklusive Stirnband, vergiss das nicht, Rosi. Das ist Eric

Campusmenge Neon Fitness Dress mit dem Eric Price. Ich sage Tschüss. Am Mikrofon sieht Jasmin Barbiero. Mario Torani übernimmt. Schönen Nachmittag, hier auf SRF 3.

0: Funky und irgendwie frech aktuelle von der Kasabian. Wir spielen sie gern. Auf SRF 3 heisst Superpowers. SRF Verkehrsinfo von 14.30 Uhr. Zwei Meldungen. Im Aargau Stau wegen Bauarbeiten auf der A1 Richtung Bern zwischen Spreitenbach und dem Barecktunnel und auf der A2 vor dem Gotthardtunnel Richtung Norden. 4 Kilometer Stau, 45 Minuten Wartezeit ab Quinto. Die Autobahneinfahrt Airolo ist gesperrt.
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0: 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Jetzt gehen wir zuerst mal durch den ersten Nachmittag mit Mario Toriani im Studio. Vielleicht gar nicht so falsch, wenn ältere Männer in den nächsten 30 Minuten mit mir am Start sind. Rolling Stones, nicht zu bremsen und auch immer noch aktiv. Eros Ramazzotti, so ziehen wir vorwärts.

Wahrscheinlich hat nie jemand darauf gewettet, dass die über 60 Jahre im Business sind. Am wenigsten die Herren selber. Aber sie ziehen es durch, die noch da sind. Jagger und Co. Rolling Stones, die stehen irgendwie über allen und allem nach so vielen Jahrzehnten. Quasi der musikalische Gegenentwurf der Schweizer Musiknachwuchs, wobei auch sie da schon fast allbekannt, wäre das falsche Wort, aber sehr bekannt ist, nach knapp 4 Jahren Karriere, eine von der grossen aktuell, Joya Marlene, Difficult.

0: So, Mitte August vorbei, es ist rum mit dem heissen Sommer. Was machen wir? Die fast leere Sonnencreme können wir entsorgen. Das Gummiboot kommt in Kauer oder wird entsorgt. 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

etwas anderes brauchen. Es gibt da so hinten raus Eros Ramazzotti, Sebastasse und Canzone. Eros schön fleissig am Touren. Im Herbst geht es in die USA und auf Kanada, Toronto, Montreal, Boston, New York, Los Angeles, alles dabei. Im November Lateinamerika. Und nächstes Jahr dann wieder zu Europa. Am 20. April macht Eros Ramazzotti den Halt im Hallenstadion Zürich. Hier gibt es jetzt EDB, auch er unterwegs. Nächste Daten, 28. August, Seaside Festival Spitz, 29. August, Sound of Glarus. EDB hier aktuell von ihm.

0: Pause gemacht im Tessiner Mendrisiotto vom Make Plane The Run. Zeit für Neues am Dienstag. 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
1: Die Nachrichten von SRF um 3 mit Lukas Siegfried. Wir beginnen mit den bilateralen 3, dem neuen Vertragspaket zwischen der Schweiz und der EU. Darin will der Bundesrat auch Instrumente festschreiben, um die Zuwanderung zu steuern. Jetzt fordert die Staatspolitische Kommission des Ständerats Ergänzungen dazu. Sollte die Zuwanderung in die Schweiz nach Annahme des Vertragspakets zu stark zunehmen, dann soll für Erwerbstätige aus der EU und auch aus Drittstaaten eine Gebühr fällig werden. Diese Gebühr würde die sogenannte Schutzklausel ergänzen, wie die Parlamentsdienste schreiben. Betroffen wären unselbstständige Werbende, die zur Arbeit in die Schweiz kommen, sowie volljährige Familienangehörige, die mit in die Schweiz ziehen. Und der Bundesrat solle jedes Jahr prüfen, ob er die Schutzklausel aufrufen muss, so die Kommission. Deutschland will sich besser gegen Drohnen verteidigen können. Der deutsche Innenminister Alexander Dobrindt hat deshalb ein neues Forschungszentrum eröffnet, am Flughafen Kochstedt im Bundesland Sachsen-Anhalt. Vor 2 Wochen wurde am Flughafen in Leipzig eine Drohne mit Sprengstoff gefunden. Aus Deutschland berichtet Max Hensch von der ARD.
2: Hybride Angriffe, auch mit Drohnen, mit dem Ziel, Deutschland zu destabilisieren. Davor warnte Innenminister Dobrindt heute erneut am Flughafen Kochstedt. Dort soll sich der Fokus der Drohnenforscher, die bereits seit 2019 aktiv sind, nun zunehmend auf das Militär richten. 10 Millionen Euro sollen in den kommenden Jahren investiert werden. Bis zu 40 neue Stellen beim Deutschen Zentrum für Raum- und Luftfahrt, das den Flughafen betreibt, geschaffen werden. Man müsse Schritt halten mit der rasanten Entwicklung bei Drohnen, hieß es heute. Diese können mit geringen Kosten und überschaubarem personellen Aufwand großen Schaden anrichten, etwa wenn sie kritische Infrastruktur treffen. Der Russland- und Ukraine-Krieg hat es bereits gezeigt. Am Flughafen Kochstedt soll man künftig eng die Entwicklung beobachten und Abwehrmöglichkeiten für Drohnen suchen bzw. mit der Industrie entwickeln. Im vorigen Jahr liefen hier am Flughafen bereits an 200 Tagen Tests der Forscher für Transport- und Suchdrohnen, aber auch mit der Waffenindustrie. Das soll nun weiter hochgefahren werden. Es gibt hier auf dem ehemaligen Verkehrsflughafen auch gute Möglichkeiten zur Simulation von Angriffen. Auch Hangar und ein Containerdorf sollen für Testzwecke genutzt werden.
1: Max Hensch von der ARD. In der südspanischen Stadt Granada hat erneut die Erde gebebt. Beim mittelschweren Beben mit der Stärke von 4,8 wurden nach Angaben der andalusischen Regionalregierung 3 Menschen leicht verletzt. Granada ist bei Touristinnen und Touristen beliebt. Die weltbekannte Stadtburg Alhambra ist teilweise evakuiert worden. In der Stadt gab es erneut Schäden, vor allem durch herabfallende Fassadenteile und Dachziegel. Mehrere Autos wurden schwer beschädigt. Bereits in der Nacht auf Samstag hat es in Granada ein Erdbeben gegeben mit der Stärke 5,0. Seither wurden fast 100 leichte Nachbeben registriert. Das Wetter, heute ist es ziemlich sonnig, im Osten hat es noch länger Wolkenfelder. Morgen gibt es dann mehr Sonnenschein. Die Höchstwerte liegen um 27 Grad im Norden und 31 Grad im Süden. Das waren Nachrichten von Radio SRF, verantwortlich David Burkhardt.
0: SRF Verkehrsinfo von 15.03 Uhr im Aargau, Stau wegen Bauarbeiten auf der A1 Richtung Bern zwischen Spreitenbach und dem Barecktunnel. Dann auf der A2 vor dem Gotthardtunnel Richtung Norden, 3 Kilometer Stau. Das sind rund 30 Minuten Wartezeit. Ab Quinto, die Autobahneinfahrt in Airolo ist gesperrt. Wer ein Rockalbum 4 Jahrzehnte lang gerne auf Leissig gelost wird, der muss etwas richtig gemacht haben. Heute vor 4 Jahrzehnten ist Slippery When Wet von Bon Jovi rausgekommen. Das Album, das der richtig Durchbruch gebracht hat. Und Lederhosen und lange Haare. Und ein paar Storys dazu, wo man sich gerne bis heute erzählt, was wir machen in den nächsten 4 Stunden.

0: Coldplay, Little Sims, Burna Boy und Eliana We Pray. Der 18. August 26 schreiben wir, die Zeit läuft und läuft und läuft. Jetzt ist das auch schon 40 Jahre her. 40 Jahre her, da haben ein paar Typen mit langen Haaren, Leopardenjäckli, von New Jersey die Welt erobert. Bon Jovi am 18. August 96 bringen sie ihr drittes Album raus, heisst Slippery When Wet. Und die Scheibe ist wirklich voll mit Hits. Riesenhits bis heute. Der Claudio Landolt von der SF Musikredaktion hat sich bei mir zugeschaltet. Claudio, jetzt mal ein Geständnis zum Voraus. Wie viele Bon Jovi-Poster hast du damals in deinem Teenie-Zimmer gehabt?
1: Also 1996, wo du vorhin gesagt hast, dann habe ich wirklich eine ganze Wand voll gehabt. Aber das Album ist 1986 rausgekommen, und ich einfach noch schnell nachschiessen.
0: Habe ich 96 gesagt?
1: Du hast ehrlich? 96 gesagt, das kommt aber gar nicht so drauf an. Zeit rennt einfach. Aber auf jeden Fall, ich bin ein bisschen später als 1986 wirklich ein riesen Bon Jovi-Fan geworden und habe in Klassenlager auch mit Gitarre und langen Haaren und Bon Jovi-Songs aufgespielt. Und wenn ich jemanden damit genervt habe, dann entschuldige ich mich jetzt im Nachhinein hochoffiziell dafür.
0: Du warst damals im 86 oder die Jahr darauf sicher nicht der Einzige, der Bon Jovi nachgespielt hat. Bis heute wahrscheinlich nicht. Und etwas, was nie passiert wäre, wenn Bon Jovi mit Slippery When Wet im 86 nicht global der Deli wäre. Und Claudio, jetzt müssen wir in eine Pizza laden, um den Erfolg zu verstehen.
1: Ja, genau. Heute machen Bands ja bekanntlich Marktforschung via TikTok. Also indem sie ihre Songs mal auf ihre TikTok-Audience loslassen und so schauen, was für Rückmeldungen das da zurückkommt. Und Bon Jovi haben so etwas Ähnliches gemacht im 86, aber eben nicht via TikTok, wie wir wissen, sondern in einem Pizzaladen in New Jersey in der Nähe von ihrem Proberaum.
0: Was vielversprechend tönt, vielleicht kann man das heute gar nicht mehr so verstehen. Wie haben sie es damals angepackt?
1: Ja, sie haben für das Album AD 30 Songs beieinander gehabt und irgendwann ist dann halt wie immer darum gegangen, auszuwählen, also welche von diesen 30 Songs wirklich auf dem Album landet. Und für das haben Teenies aus einem Pizzaladen um die Ecke eingeladen und alle ihre Demos abgespielt. Und die Lautstärke vom Beifall von diesen jungen Boys und Girls hat definiert, welche Songs auf dem gigantischen Album landet. Der Bon Jovi-Gitarrist Richie Sambora erklärt ihr Marktforschungssystem da auch noch.
2: So there was 30 kids that really picked the material for this album and songs like Never Say Goodbye, which we never released as a single, yet would have never made the album had it not been for the pizza pie jury. I'll tell you, that was probably the smartest thing we ever did.
0: Es sei wahrscheinlich das Schlauste, was sie je gemacht haben, sagt Richie Sambora. Die Kids haben die richtigen Songs für sie ausgewählt, wie zum Beispiel Never Say Goodbye. Oder auch das grosse Wanted, Dead or Alive. Der ursprüngliche Titelsong, aber es ist dann gleich Slippery When Wet daraus geworden. Wie das gegangen ist, hören wir nach dem Ritt der Hardrock-Prairie vor 40 Jahren auf der Welt auftaucht. Auch dieser Song, Wanted, Dead or Alive.

0: Das ist ein bisschen Rockmusikgeschichte. Wanted, Dead or Alive, Bon Jovi. Aber Album Slippery When Wet. Das Durchbruchalbum von der Gielen von New Jersey. Das Album ist genau heute vor 40 Jahren rausgekommen. Und es ist eine Scheibe, Claudio Landolt von der SRF Musikredaktion. Wir haben es vorher schon angetönt. Eine Scheibe, die eigentlich anders hätte sollen heissen.
1: Ja, genau. Der ursprüngliche Titel war eben «Wanted, Dead or Alive». Bon Jovi haben sich mit Bart und langen Mänteln ablichten lassen für ein Bandbild. Und irgendwann aber glücklicherweise von der Plattenfirma einen Wink bekommen, dass der Style vielleicht gleich nicht so ganz zu einem passe. Vor allem mitten im Glamrock-infizierten 86.
0: Genau, die Cowboy-Klischee-Falle haben sie dann umschiffen und sie umgeschwenkt.
1: Ja, und inspiriert wurde dann als nächstes für einen neuen Albumtitel sind sie in einem Herrenclub, wo sich Frauen mit Wasser beim Tanzen nasse Shirts gemacht haben. Und der hat eins zum anderen geführt und auch der Albumtitel ist gestanden, «Slippery when wet», also schliffrig, wenn es nass ist, zusammen mit einem Bild von einer, so einer Frau in einem nassen T-Shirt natürlich.
0: Ja, so Sachen geben ja immer schöne Schlagzeilen, oder? Das ist ja gäbig.
1: Genau. Aber es ist schlussendlich am John Bon Jovi höchstpersönlich sogar zu schlüpfrig gewesen, oder zum guten Glück zu schlüpfrig gewesen. Der hat nämlich am Fotograf schließlich gesagt, gib mir einen schwarzen Güsselsack und der hat er dann nass gemacht und mit den Fingern «Slippery when wet» in die Wassertropfen geschrieben.
0: Und so Musikgeschichte geschrieben ist gäng noch auf Tournee der John Bon von Bon Jovi. In 10 Tagen zum Beispiel zu Edinburgh. Wenn seine Stimmbänder und Nasenhöhlen mitmachen, der spürt er definitiv unterdessen das Alter. 40 Jahre ist es her, da hat Bon Jovi Musikgeschichte geschrieben. Und die hier, die sind auch vor 36 Jahren gegründet worden. Nicht selber, sondern gegründet worden. Boygroup. Bis heute auch da. Take that.

jetzt die muss man nicht verlängern. Sommergefühl aber noch so gern. Er kommt aus dem Süden von Italien, von Salerno, Rocco Hunt. Cosa ti amo a fare? Und das hier, Musik von Irland.

0: SRF Verkehrsinfo von 15.31 Uhr. Stau in der Region Basel auf der A2 Richtung Deutschland zwischen Hagenau und Wiese. Dann in der Region Zürich-Aargau auf der A1 Richtung Bern zwischen Dietikon und dem Barek-Tunnel, dort wegen Bauarbeiten. Und vor dem Gotthard-Tunnel Richtung Norden 3 Kilometer Stau, rund 30 Minuten Wartezeit ab Quinto. Die Autobahneinfahrt Airolo ist gesperrt.
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0: Gauner im Cyberkosmos, die verwünscht man viel zu selten. Gestern eine Ausnahme vor Gericht, ein mutmaßlicher Cybergangster, ist in Zürich vor Gericht gestanden, weil er Firmen soll erpresst haben. Unsere Digitalredaktion verfolgt den Fall. Was wird dem Mann vorgeworfen? Und wie hat man eigentlich verwünscht? Schauen wir im Detail drauf in den nächsten gut 45 Minuten. SRF 3 an dem Dienstagnachmittag. Mit Mario im Tor.

gleiche Strategie beim Julix wie vorher beim Italo-Rapper Rocco Hans, den ich gespielt habe. Für den Sommer musst du als Rapper irgendwo in Pop über ihn abbiegen. Und dann kommt es schon gut. Gehört definitiv zum Sommer 26. Julix und Wollensee Problem. SRF Verkehrsinfo, aktuelle Meldung, Vorsicht im Aargau auf der Richtung Bern. Zwischen Baden-West und Birfeld, A1, besteht Gefahr durch ein Ballett auf der Straße. Also, mit ein bisschen Pop wirst du als Rapper zum Sommerhit und mit ein bisschen Lampen in der Band, mit einer Auflösung und einer Wiedervereinigung bist du eine Legende. Und vielleicht hilft noch der eine oder andere grosse Song. Oasis, Live Forever.

0: grossen R&B-Stimmen von Destiny's Child, Say My Name. Alle die, die ihre Firma mit der IT zu tun haben, wissen, es ist die Angst von jeder Bude, jeder grossen Firma, grosse und kleine, nämlich, dass Cyberkriminelle die Netzwerke hacken, Schaden anrichten oder die Firma erpressen. Vor rund 6 Jahren war so ein grosser Hackerangriff in den Schlagzeilen. Cyberkriminelle haben den Bahnbauer Stadler Rail angegriffen, das System lahmgelegt und, weil kein Lösegeld gezahlt worden ist, interne Daten vom Unternehmen veröffentlicht. Ein mutmaßliches Mitglied der Erpresserbande ist ein Jahr später verhaftet worden und gestern ist der Mann vor dem Bezirksgericht Zürich gestanden. Die SRF Digitalredaktorin Tanja Eder war beim Prozess dabei gewesen. Was weiss man, wer ist der Mann?
1: Das ist ein 52-jähriger gebürtiger Ukrainer, der seit über 10 Jahren in der Schweiz lebt, also in Basel-Landschaft, wo er als Softwareentwickler hat gearbeitet. Also er hat recht gut verdient eigentlich, er hat Familie, aber an seinen Feierabend und Wochenende hat er, laut der Anklage, eine Ransomware-Software entwickelt, wo er mit weiteren Unbekannten zusammen hunderte von Unternehmen auf der ganzen Welt soll angegriffen und erpresst haben.
0: Der Bahnbauer Stadler Rail war damals mit dem Vorfall in den Medien, aber das ist nur ein prominenter Fall, da war noch viel mehr.
1: Ja, die Bande hat ab 2019 wirklich regelmässig Unternehmen angegriffen, also ihre Daten und System verschlüsselt und dann Lösegeld gefordert. Wie viel das genau gewesen sind, das lässt sich nicht sagen. In der Anklageschrift sind 10 Unternehmen im Detail aufgeführt, darunter auch 4 aus der Schweiz, aber es sind sicher viel, viel mehr gewesen. Die Schäden, die die Hackergruppe angerichtet haben, die sind wirklich immens. Also allein bei Stadler Rail, dort redet die Anklage von Minimum 5 Millionen Franken Schaden, die entstanden sind, durch eben die Betriebsausfälle und auch die Kosten, um das IT-System wieder zum Laufen zu bringen.
0: Eine professionelle Hackerbande, also, die international gesucht war. Und wie ist eigentlich das ganze Konstrukt aufgeflogen?
1: Ja, das war eine international koordinierte Aktion. 6 Länder haben da zusammengearbeitet, um das möglich zu machen. In der Ukraine ist ein 1000 Verdächtige festgenommen worden, in der Schweiz eben der eine Mann, der soll der Entwickler der Gruppe gewesen sein, also eben der, der die Software geschrieben hat. Vor Gericht hat er aber alles abgestritten, er wisse von nichts. Das Urteil vom Bezirksgericht Zürich, das folgt dann erst Mitte September.
0: Cyberkriminelle, nur selten kommen sie vor Gericht überhaupt und sogar wenn, dann ist die Justiz vielleicht für die moderne Art von Verbrechen noch gar nicht gerüstet? Oder doch, länger unsere Gesetze? Wir wollen es wissen und reden weiter über den Fall nach der 4.

0: Produzenten, die zusammenspannen, Purple Disco Machine und Kungs auf SRF 3, informiert durch den zweiten Nachmittag. Quecksilber gehört nicht in den Boden und Fauschen, das gehört sich auch nicht, das und mehr geht's. Zeit für Neues. 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
1: Die Nachrichten von SRF um 4 mit Lukas Siegfried und diesen Schwerpunkten. Im Oberwallis wird die größte Bodensanierung der Schweiz demnächst fertig. Es geht um Quecksilberrückstände des Chemiekonzerns Lonza. Der Kanton Thurgau will gegen gefälschte Betreibungsregisterauszüge vorgehen und führt dazu ein schweizweit neuartiges Testinstrument ein. Und der Bauernverband in Deutschland zieht Bilanz zum trockenen Sommer. Die Getreideernte liegt unter dem Schnitt der letzten Jahre. Das Wetter, auch morgen gibt's viel Sonnenschein, bei Höchstwerten um 30 Grad. Während 10 Jahren ist im Oberwallis schädliches Quecksilber aus dem Boden entfernt worden. Das Quecksilber stammte aus einer Chemiefabrik von Lonza. Gemessen an der Fläche ist es die größte Bodensanierung der Schweiz. Nun geht das Projekt zu Ende. Basil Koller.
2: 2010 entdeckt man bei den Bauarbeiten zur Autobahn A9, dass der Boden dort mit Quecksilber belastet ist. Der Grund? Das Walliser Chemieunternehmen Lonza hat während Jahrzehnten Abwasser über einen Kanal in die Rhone geleitet. In diesem Abwasser war giftiges Quecksilber. Dieses lagerte sich im Kanal ab und gelangte später auch in Gärten und auf Felder. Deshalb nun also die aufwendige Bodensanierung. Insgesamt 3,5 Tonnen Quecksilber hat man aus dem Boden geholt. Das hat rund 51 Millionen Franken gekostet. Zu einem großen Teil trägt die Lonza die Kosten selbst. Den Rest zahlen der Kanton Wallis und die betroffenen Gemeinden. Franz Ruppen, der zuständige Walliser Staatsrat, sagt zu dieser Vereinbarung:
3: Wir sind damit zufrieden, es konnte da eine gute Lösung damals erzielt werden, sodass diese ganze Angelegenheit nicht vor Verwaltungsbehörden oder vor Gerichten ausgefochten werden musste.
2: Auch der Standortleiter der Lonza in Visp sagt zu Radio SRF, es sei für das Unternehmen wichtig gewesen, keine jahrelangen Gerichtsverfahren über die Kosten führen zu müssen. Laut eigenen Angaben trägt Lonza rund 93% der Kosten für die Bodensanierung.
1: Wer in der Schweiz eine Wohnung mieten oder ein Auto leasen will, muss in der Regel einen Auszug aus dem Betreibungsregister vorlegen. Aber solche Betreibungsauszüge werden immer wieder gefälscht, schreibt der Kanton Thurgau. Er testet deshalb nun fälschungssichere Auszüge, nach eigenen Angaben als erster Kanton in der Schweiz. Mithilfe eines QR-Codes sollen zum Beispiel Vermieterinnen und Vermieter künftig prüfen können, ob sie einen echten Auszug erhalten haben. Zusätzliche Kosten sollen dabei nicht entstehen. Die fälschungssicheren Betreibungsregisterauszüge werden zuerst im Thurgauer Bezirk Arbon getestet. Ab Ende August soll der Service dann im ganzen Kanton angeboten werden. Das heiße und trockene Wetter der letzten Wochen und Monate hat der Landwirtschaft in vielen europäischen Ländern stark zugesetzt. Nun hat der Bauernverband in Deutschland eine erste Bilanz gezogen, wie sich Hitze und Trockenheit auf die Getreideernte ausgewirkt haben. Der Verband geht von einer gesamten Getreideernte von knapp 42 Millionen Tonnen aus. Das sind 7% weniger als im letzten Jahr und auch weniger als der 5-Jahres-Durchschnitt von 42,5 Millionen Tonnen. Besonders betroffen seien Winterweizen und Winterraps, aber auch bei Kartoffeln und Zuckerrüben zeichne sich eine unterdurchschnittliche Erntemenge ab. Angesichts der angespannten Lage vieler Höfe fordert der Deutsche Bauernverband sofortige Finanzhilfen. Der deutsche Landwirtschaftsminister hat daraufhin schnelle und passende Unterstützung versprochen. Zu weiteren Meldungen kurz zusammengefasst und da bleiben wir zuerst in Deutschland. Das Land will sich besser gegen Drohnen verteidigen können. Die deutsche Regierung hat dafür ein neues Forschungszentrum im Bundesland Sachsen-Anhalt eröffnet. Dort sollen Abwehrmöglichkeiten gegen Drohnen entwickelt werden. Vor 2 Wochen etwa wurde am Flughafen in Leipzig eine Drohne mit Sprengstoff gefunden. Und in der südspanischen Stadt Granada hat erneut die Erde gebebt. Beim Beben mit der Stärke von 4,8 wurden nach Angaben der Regionalregierung 3 Menschen leicht verletzt. Die weltbekannte Stadtburg Alhambra ist teilweise evakuiert worden. Bereits in der Nacht auf Samstag hat es in Granada ein Erdbeben gegeben mit der Stärke 5,0. Die Börsendaten von SIX, der Swiss Market Index, liegt im Moment bei 14.306 Punkten und ist damit im Vergleich zum Vortag unverändert. Der Dow Jones Index in New York ist ebenfalls im Vergleich zum Vortag unverändert. Der Euro wird momentan zu genau 94 Rappen gehandelt und der Dollar zu 81 Rappen 16. Soweit die Meldungen.
0: Jörg Zog von SRF Meteo, der Tag ist gern freundlicher geworden. Bleibt es trocken?
4: An den allermeisten Orten bleibt es trocken und recht sonnig. Heute Abend ganz im Norden von der Schweiz und im Osten hat es noch ein paar dicke Wolken und gerade zu der Grenze zu Österreich kann man lokal noch ein paar Tropfen Regen nicht ausschliessen, aber viel ist das so dort nicht. Morgen, da gibt es dann eigentlich im ganzen Land häufig sonniges Wetter und es wird wieder heiß. Temperaturen steigen auf 30 bis 32 Grad.
0: SRF Verkehrsinfo von 16.05 Uhr. Entwarnung zuerst im Aargau auf der A1 Richtung Bern zwischen Baden-West und Birfeld. Keine Gefahr mehr durch ein Palett auf der Fahrbahn. Dann Stau auf der A1 Richtung Zürich zwischen Mägenwil und Neuenhof, Richtung Bern zwischen Dietikon und dem Barecktunnel wegen Bauarbeiten. Dann in der Region Zürich auf dem Westring Richtung Gubristunnel Aburdorf Nord. In der Region Basel auf der A2 Richtung Deutschland zwischen Hagenau und Wiese. Und vor dem Gotthardtunnel Richtung Norden 3 Kilometer Stau und rund 30 Minuten Wartezeit und Wiese. Und vor dem Gotthardtunnel Richtung 9 Kilometer Stau 30 Minuten Wartezeit ab die Einfahrt. Ist gesperrt.
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0: Ein mutmaßliches Mitglied für eine Cyber-Pressebande ist gestern vor dem Bezirksgericht Zürich gestanden. In Elli, nur selten bringt man sie überhaupt vor ein Gericht. Frage, wenn die Zeit für die moderne Art von Verbrechen mit unserer digitalen Redaktion halbstunde ich auch noch vor halb fünf noch einen wunderbaren Ausschnitt aus der gesamten Live-Session von Chef 3 Best Talent, der Naveni von «Sagen wir vorwärts».

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1: Siehst du, Nachmittag, jetzt geht 4:04. Ransomware, das ist eine Software von Gangster, richtet häufig Schaden an. Mit so Programm dringen Kriminelle in Netzwerk von Firmen ein, verschlüsseln Daten und verlangen den Lösegeld für eine Freigabe zum Beispiel. Nur selten fliegen die Täter oder Banden auf und kommen vor Gericht. Diese Woche aber in der Schweiz, gestern. Da ist ein international gesuchter Hacker vor dem Bezirksgericht Zürich gestanden. Auf dem Prüfstand steht in diesem Zusammenhang aber auch die Strafverfolgung, sagt mir unsere Digitalredaktorin Tanja Eder. Die grosse Frage, ist das Schweizer Rechtssystem denn überhaupt gerüstet für so moderne Cyberkriminalität?
2: Ja, vielleicht zuerst noch mal zum Ausmaß von dem Fall. Es geht ja da nicht um einen kleinen Online-Betrug, wo irgendwie etwas verkauft und dann nicht geliefert wird, sondern es geht wirklich um eine professionelle Gruppe, die international agiert und vermutlich hunderte von Unternehmen angegriffen hat und dabei Schäden in dreistelliger Millionenhöhe verursacht hat. Die Ermittlungen, die haben darum dann fast 6 Jahre gedauert. Die Polizei, die hat mit Behörden aus anderen Ländern müssen koordinieren. Es sind sicher ein Dutzend oder mehr Spezialisten involviert gewesen. Also es ist wirklich eine Mammutaufgabe.
1: Und man sieht auch die Schwierigkeit, oder? Die Verbrechen, die sind international organisiert, aber die Strafverfolgung, die liegt beim Kanton. Kann das funktionieren so?
2: Ja, in dem Fall ist das ja die Staatsanwaltschaft von Zürich gewesen, die das Verfahren geleitet hat. Und die haben eine spezielle Abteilung für das. Aber wie es dann bei kleineren Kantonen könnte aussehen, das ist eine andere Frage. Und die Frage, die habe ich Simon Bechtold gestellt. Er hat als Staatsanwalt im Bereich Cyberkriminalität geschafft und hat jetzt auf Cyber spezialisierte Kanzlei.
3: Der Aufwand, um eine unbekannte, professionell agierende Täterschaft zu identifizieren und dann Strafverfolgung zuzuführen, ist ungleich höher als in jedem anderen Deliktsgebiet. Und das können halt de facto momentan nur die grossen Kantone eigentlich leisten, ja.
2: Im Moment sehe ich es darum so, dass die kleineren Kantone, wenn möglich, die grösseren Cybercrime-Fälle an die grossen Kantone abgeben oder auch an die Bundesanwaltschaft. Simon Bechtold sagt, das funktioniere zwar gar nicht so schlecht, man müsse aber schon darüber nachdenken, noch mehr zwischen den Kantonen zusammenzuarbeiten oder auch mehr auf Bundesebene zu lösen.
3: Es stellt sich schon die Frage, will man nicht in dem Bereich, wo die Täterschaft weltweit agiert, will man da nicht doch eine stärkere Kompetenz vom Bund?
1: Wie sieht es denn eigentlich vom Gesetz her aus? Also haben wir ein Strafgesetzbuch, das modern genug ist, um so Verbrechen zu behandeln?
2: Da sieht es gar nicht so schlecht aus, meinte Simon Bechtold.
3: Auf der Seite der Tatbestände im StGB haben wir eigentlich keine gewichtigen Lücken.
2: Vieles kann man ja über bestehende Gesetzesartikel lösen, also in dem Fall zum Beispiel Erpressung. Und zusätzlich gibt es auch noch spezielle Artikel für digitale Verbrechen, zum Beispiel fürs Eindringen in IT-Systeme oder auch das Beschädigen von Daten.
1: Also zusammengefasst kann man sagen, der Knackpunkt sind nicht die Gesetze selber, sondern dass man die auch brauchbar oder sinnvoll oder zielführend anwenden kann.
2: Ja, der Aufwand für die Strafverfolgung ist halt wirklich immens. Also wenn öfter so Fälle vor Schweizer Gericht kämen, dann würde einfach das ganze System schlicht zusammenbrechen. Also wie gut es da gelaufen ist, das ist sicher eine Ausnahme und nicht die Regel, meint auch der Anwalt Bechtold.
3: Das ist eigentlich fast der Herkules da, wo es braucht, um so etwas anzuklagen und das Spieldruck, was geleistet wird. Ja.
1: Was dazu geführt hat, dass ein international gesuchter Hacker gestern vor dem Bezirksgericht Zürich gestanden ist. Er hat verschiedene Firmen gehackt und erpresst. Ein Urteil wird Mitte September erwartet.

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3: Beste Güteklasse zum Entdecken. Gestern war Naveni da und hat in der SRF 3 Live Lounge gespielt. Nur sie und ihre Gitarrist, wie aus dem Handgelenk geschüttelt, so locker. Und das ist die wahre Qualität. So hat es tönt.
1: Es freut mich sehr, dass ich heute für euch spiele. Ich heiße Naveni und ich bin mit dem Paul González hier. Und unser erster Song, den wir von meinem neuen Album für euch spielen, von meinem Album Romanticizing the Mess, heisst Emotional Wreck. So enjoy! 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

0: Pull auf SRF 3 am 4:30 Uhr. Kurz Nachrichten mit Lukas Siegfried.
1: Als erster Kanton der Schweiz testet der Kanton Thurgau Betreibungsregisterauszüge, die fälschungssicher sind. Solche Betreibungsauszüge wurden immer wieder gefälscht, schreibt der Kanton. Mit Hilfe eines QR-Codes sollen zum Beispiel Vermieterinnen und Vermieter künftig prüfen können, ob sie einen echten Auszug erhalten haben. Das heiße und trockene Wetter in diesem Sommer hat in Deutschland dazu geführt, dass Landwirtschaftsbetriebe weniger Getreide ernten können. Im Vergleich zum letzten Jahr sind es insgesamt 7% weniger. Besonders betroffen seien Winterweizen und Winterraps, sagt der Deutsche Bauernverband. Und in der südspanischen Stadt Granada hat erneut die Erde gebebt. Beim Beben mit der Stärke von 4,8 wurden 3 Menschen leicht verletzt. Die weltbekannte Stadtburg Alhambra ist teilweise evakuiert worden. Bereits in der Nacht auf Samstag hatte es in Granada ein Erdbeben gegeben mit der Stärke 5,0.
0: Der Schweizer Nazistürmer Cedric Witten startet mit Werder Bremen das Wochenende in die neue Fußballsaison. Nico Rindlisbacher vom SRF Sport sieht heute klar, dass er auf seiner Position einen namhaften Konkurrenten bekommt.
2: Ja, der Niklas Füllkrug kommt zurück zum SV Werder Bremen. Der 33-Jährige wird vom englischen Verein West Ham United für eine Saison ausgelehnt. Der Niklas Füllkrug hat bei Werder Bremen seine Profikarriere gestartet und hat nach einem Zwischenstopp bei Borussia Dortmund vor 2 Jahren in die Premier League gewechselt. Wegen Verletzungen hat er dort aber nie richtig realisieren und versucht sich jetzt als Teamkollege von Cedric Itten zu rehabilitieren. Und dann hat sich auch auf dem Schweizer Transfermarkt noch etwas da. Der Grasshopper Club Zürich verpflichtet den Mittelfeldspieler Maneschi Belalde. Der 22-jährige Spanier kommt von der Zweitmannschaft von Athletic Bilbao und hat einen Vertrag für 3 Jahre bei GC unterschrieben.
0: Jürg Zock von SRF Meteo, jetzt ist es schon fast wieder heiß.
3: Zum Teil haben wir sogar schon wieder 30 Grad. An den meisten Orten sind wir aber so knapp drunter. 8, 29 Grad, aber schon wieder richtig warm. An vielen Orten ist es jetzt heute Abend auch sonnig, ein bisschen mehr Wolken. Jetzt noch den Alpen an, vor allem in der Zentral- und Ostschweiz und in Graubünden und auch sonst generell ganz im Osten, zum Beispiel am Bodensee. Jetzt noch ein paar dicke Wolken, dort kann man sogar ein paar Tropfen Regen nicht ausschliessen. In der Nacht wird es dann häufig klar und die Temperaturen gehen auf etwa 17 Grad zurück.
0: SRF Verkehrsinfo von 16.32 Uhr, Stau im Aargau auf der A1 Richtung Bern, rund eine Stunde mehr Fahrzeit zwischen dem Limmataler Kreuz und Neuenhof. Dann in der Region Zürich vor dem Gubristunnel Richtung St. Gallen ab Dietikon und ab Urdorf Nord stockend. In der Region Basel auf der A2 Richtung Deutschland zwischen Hagnau und Wiese und noch vor dem Gotthardtunnel Richtung Norden. 3 Kilometer Stau und rund 30 Minuten Wartezeit ab Quinto. Die Autobahneinfahrt in Airolo ist gesperrt.
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0: Singer-Songwriter Dotan kommt aus dem flachen Land von Niederland. Let You Go.
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0: Das ist in 20 Minuten am 5. Die Jugendarbeitslosigkeit in Europa und in Nordamerika nimmt zu. Darum fordert die Internationale Arbeitsorganisation mehr Investitionen in Ausbildung und Nachbildung. Auch in der Schweiz ist die Arbeitslosigkeit bei 15- bis 24-Jährigen auf einem viel tieferen Niveau auch wieder gestiegen. Die Schweiz hat aber mit ihrem Berufsbildungssystem einen grossen Vorteil, steht darum vergleichsweise gut an. Nur Ökonominnen und Ökonomen warnen, dass genau das Berufsbildungssystem gefährdet sei in der Schweiz. Warum und was dagegen könnte helfen? Wir schauen darauf im Info 3 am 5.
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0: Ja, Jörg Zog von SRF Meteo, den machen wir morgen noch einmal so einen typischen 2026er.
3: Genau, wieder viel Sonnenschein, nur wenig Wolken, es ist trocken und es wird auch schon wieder heiß. Temperaturen die steigen dem Mann am Nachmittag auf 30 bis 32 Grad. Auf 2000 Meter Höhe geht es aufwärts gegen 20 Grad.
0: Hitzephase noch einmal oder nur noch kurze?
3: Es ist nur so ein kurzes Aufbäumen von dem Hochsommer. Mann, nochmal nachher geht es wieder ein bisschen abwärts mit den Temperaturen. Am Donnerstag noch 26 Grad, dann ist es immer noch ein bisschen typisch. Nachher dann Freitag und am Wochenende, da ist dann die Schwüle mal definitiv weg. Höchsttemperaturen von 20 bis 24 Grad und in der Nacht kühlt es dann auch immer besser ab, zum Teil auf so etwa 13 Grad. Dazu gibt es eher wechselhaftes Wetter, schon am Donnerstag recht viel Wolken und ab und zu mal Sonne und es kann auch immer wieder mal ein paar Regengüsse und Gewitter gehen, mehr in den Bergen, ein bisschen seltener im Flachland, aber auch dort wird es wahrscheinlich zwischen dir mal nass und das Gleiche gilt dann auch für Freitag und fürs Wochenende, aber gerade am Samstag, da ist in der ersten Tageshälfte zwischen dir auch trocken und länger sonnig.
0: Und dann geht es vor der 5 noch ins düstere Nordkorea, wo plötzlich alles so modern und so friedlich daherkommt. Man soll sich nicht täuschen, sagt unser Korrespondent in gut 6 Minuten.

0: Wild Wild West, Will Smith. Nein, andere Richtung Osten, nicht Westen. Schicke Pizzaläden, schöne Kaffee zwischendurch, ein paar Rollen Sushi, dann mit dem Elektro-Taxi an Strand, alles digital bestellt und zahlt. So präsentiert sich gerade eine Stadt, wo wir eigentlich ein anderes Bild davon haben. Pyongyang, Hauptstadt von Nordkorea. Da tauchen in diesen Tagen Berichte und Videos auf, die eine moderne Metropole zeigen. Influencer zeichnen das Bild, das überhaupt nicht dem, was man sonst so kennt, entspricht. Das mausarme Land, wo sehr viele Menschen hat mit wenig Freiheit und viel Hunger.
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0: Darum fragen wir, stimmt das wirklich? Gibt es einen Aufschwung von der Wirtschaft in Nordkorea? Wir haben beim Samuel Emch nachgefragt. Er ist der SRF-Korrespondent im Nachbarland China und berichtet auch über Nordkorea. Einen Aufschwung gäbe es schon, aber lange nicht alle profitieren davon.
2: Zum Beispiel die UNO schätzt, dass immer noch rund ein Drittel der Bevölkerung unterernährt ist, oder, in Nordkorea. Es ist sehr lokal, es ist sicher auch sehr auf die Hauptstadt bezogen, wo der Aufschwung bemerkbar ist.
0: Und das Geld für den Aufschwung käme da vor allem von Russland. Das zahlt an Nordkorea Milliarden für die Söldner, die im Krieg gegen die Ukraine an die Front geschickt werden. Aber auch sonst hat das Regime die Geldflüsse unter Kontrolle, auch von anderen Nordkoreanern, die im Ausland arbeiten, jetzt abgesehen von den Soldaten.
2: Es gibt auch solche, die irgendwie in China zum Beispiel arbeiten, in Fabriken oder in Restaurants oder so, dann ihre Löhne. Die gehen eigentlich direkt ans Regime in Nordkorea und werden erst dann weiterverteilt. Also das Regime profitiert auch als einige Arbeitsmigranten zum Beispiel.
0: Aber nicht nur innenpolitisch sitzt das nordkoreanische Regime sicher im Sattel. Auch außenpolitisch ist das Interesse am Land gross. Eben Russland, das von den Söldnern profitiert und gerne mit Nordkorea Geschäft macht. Aber auch China ist besser auf Nordkorea zu sprechen als auch schon.
2: Also für China geht es sicher zum einen darum, dass Nordkorea stabil ist und ein stabiler Partner ist an der Grenze. Jetzt, wo der Putin immer wie mehr Einfluss hat bekommen, haben auch Behörden in Peking mehr Interesse zeigen an Nordkorea, an Pyongyang.
0: Und auch der US-amerikanische Präsident Donald Trump macht ja kein Geheimnis um sein Flair für den nordkoreanischen Diktator Kim Jong. Der Trump hofiert ihn gerne mal wieder mit unklaren Absichten, wie der Samuel M. schätzt.
2: Was die USA genau will von Kim Jong-un, das ist im Moment eine Frage, die ich ehrlich gesagt mir auch stelle und nicht beantworten kann.
0: Nordkorea hat, wie es scheint, auf der weltpolitischen Bühne wieder mehr Gewicht bekommen und macht gut Geld. Was passiert in dieser Diktatur? 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

0: Be Waiting am Dienstag, kurz vor der 5. SRF-Verkehrsinfo, gleich 17 Uhr. In der Region Winterthur auf der A1 Richtung St. Gallen zwischen Winterthur Nord und der Raststätte Vornberg Stau wegen eines Unfalls auf der linken Spur. Weiter Stau in der Region Zürich auf dem Nordring Richtung St. Gallen ab Dietikon. Dadurch auch auf dem Westring ab Udorf Nord. Im Aargau auf der A1 Richtung Bern zwischen dem Limmataler Kreuz und Meggenwil derzeit rund 45 Minuten mehr Fahrzeit, dann in der Region Basel. Auf der A2 Richtung Deutschland zwischen dem Schweizer Halle-Tunnel und Wiesestockend. Weiter in der Zentralschweiz auf der A14 Richtung Luzern ab Gisikonroth und vor dem Gotthardtunnel Richtung Norden. Derzeit 3 km Stau und rund 30 Minuten Wartezeit ab Quinto. Die Autobahneinfahrt in Airolo ist gesperrt. 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
2: Warum die ukrainische Armee fast täglich Drohnenangriffe auf die Lagerhallen des russischen Logistikunternehmens Wildberries fliegt. Warum das erfolgreiche Berufsbildungssystem der Schweiz in Gefahr ist.

0: und warum sich die USA um die Prinzipien der UNO futieren und dennoch nicht austreten. Das jetzt bei uns im Info 3. Ich bin Rebecca Villiger. 620 Drohnen sind letzte Nacht aus der Ukraine Richtung Moskau geflogen. Die Ukraine attackiert die russische Hauptstadt zurzeit massiv. Viele dieser Drohnen wurden bereits auf dem Weg oder im Raum Moskau von der russischen Luftverteidigung zerstört. Einige aber trafen ihre Ziele. Unter anderem traf es erneut Lagerhäuser des russischen Logistikunternehmens Wildberries. Seit rund einem Monat nimmt die ukrainische Armee insbesondere dieses Unternehmen ins Visier. Warum? Darüber habe ich mit unserem Russland-Korrespondenten Callum McKenzie gesprochen und ich habe ihn zuerst gefragt, was für ein Unternehmen Wildberries denn genau ist.
1: Wildberries wird oft das russische Amazon genannt. Es ist aber auch mit Schweizer Unternehmen wie Ricardo oder Tutti.ch vergleichbar. Es ist eine Internetplattform, auf der Detailhändler, aber auch Privatpersonen Waren zum Verkauf anbieten können. Wildberries übernimmt dann die Lieferung an die Käufer. Und in der russischen Wirtschaft und Gesellschaft ist das Unternehmen sehr wichtig. Es deckt einen Zehntel des gesamten Detailhandels in Russland ab. Und ich sehe oft so gegen Feierabend Schlangen vor diesen Filialen von Menschen, die auf dem Weg nach Hause noch die Artikel abholen, die sie bestellt haben.
0: Also Wildberries ist wichtig für viele Russinnen und Russen. Dennoch die Frage, warum sind genau diese Lagerhallen dieses Online-Händlers im Fokus des ukrainischen Militärs?
1: Der ukrainische Präsident Volodymyr Zelensky sagt, Wildberries vertreibe auch militärisch relevante Waren und das ist nicht falsch. Vor allem zu Beginn des Kriegs hatte das russische Militär Schwierigkeiten, seine Soldaten angemessen auszurüsten und Angehörige der Kämpfer kauften die Schutzwesten oder Nachtsichtgeräte, die gebraucht wurden, dann online. Auf der Wildberries-Webseite gab es eine Zeit lang eine Rubrik mit dem Namen «Alles für die Spezialoperation». Aber letztlich war das nur ein sehr kleiner Teil des Geschäfts von Wildberries. Das Unternehmen ist letztlich für die russische Militärlogistik nicht so relevant. Andere ukrainische Regierungsvertreter sagen aber offen, dass es bei dieser Angriffskampagne um etwas anderes geht, nämlich darum, der russischen Wirtschaft zu schaden.
0: Die ukrainische Militärführung will also der russischen Wirtschaft schaden. Trotzdem greift man ja einfach ein einzelnes Unternehmen an. Wie schadet das denn der russischen Führung im Kreml?
1: Da muss man den Kontext ein bisschen betrachten. Wildberries hat in den letzten Jahren massiv expandieren können und hat viele neue Verteilzentren und Lagerhallen gebaut. Und dafür hat es bei diversen Banken Kredite aufgenommen. Und Stand heute hat Wildberries Schätzungen zufolge Schulden in der Höhe von etwa 13 Milliarden Franken. Und würde das Unternehmen untergehen, würden die Banken auf diesen Schulden sitzen bleiben. Und deswegen spricht man in der Ukraine davon, in Russland so eine Bankenkrise auslösen zu können. Ich denke, das ist unwahrscheinlich, aber auch nur, weil der russische Staat wohl mit einem Rettungspaket einspringen müsste. Das würde die russische Wirtschaft zwar nicht zum Einsturz bringen, aber wäre schmerzhaft für den Kreml, zumal das Haushaltsdefizit schon jetzt wächst. Und zur Kasse gebeten würden aber natürlich wieder einmal die einfachen Leute, die in den letzten Jahren schon mehrere Steuererhöhungen akzeptieren mussten, um den Krieg zu finanzieren.
0: Informationen von Russland-Korrespondent Callum McKenzie. Und jetzt zum neuen Vertragspaket zwischen der Schweiz und der EU. Das Parlament wird voraussichtlich in der Herbstsession darüber diskutieren. Bevor es soweit ist, hat nun die Staatspolitische Kommission des Ständerats ihre Meinung zur Personenfreizügigkeit abgegeben, Lukas Siegfried.
2: Dabei geht es darum, wie die Schweiz mit der Zuwanderung umgeht. Sollte die Zuwanderung in die Schweiz nach Annahme des Vertragspakets zu stark zunehmen, dann soll für Erwerbstätige aus der EU und auch aus Drittstaaten eine Gebühr fällig werden. So will es die Staatspolitische Kommission des Ständerats. Außerdem soll der Bundesrat jedes Jahr prüfen, ob er die sogenannte Schutzklausel aufruft und die Zuwanderung aus der EU beschränkt. Dies dürfte er dann, wenn die Zuwanderung wirtschaftliche oder soziale Probleme mit sich bringt. Als erster Kanton der Schweiz testet der Kanton Thurgau Betreibungsregisterauszüge, die fälschungssicher sind. Betreibungsauszüge wurden immer wieder gefälscht, schreibt der Kanton. Mithilfe eines QR-Codes sollen zum Beispiel Vermieterinnen und Vermieter künftig prüfen können, ob sie einen echten Auszug erhalten haben.
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0: Die Die Jugendarbeitslosigkeit steigt weltweit, nicht zuletzt in Europa und Nordamerika. Darauf hat die Internationale Arbeitsorganisation, die ILO, kürzlich in einem Bericht hingewiesen. Generell steht die Schweiz im internationalen Vergleich punkto Jugendarbeitslosigkeit zwar gut da, aber auch in der Schweiz ist die Arbeitslosigkeit bei den 15- bis 24-Jährigen jüngst wieder leicht angestiegen, wenn auch auf deutlich tieferem Niveau. Bildungsökonomen machen sich aber gewisse Sorgen um einen der wichtigsten Vorteile der Schweiz. Wirtschaftsredaktorin Susanne Schmucke.
3: Der große Pluspunkt der Schweiz ist das Berufsbildungssystem mit der Berufslehre. Allerdings, die verliert an Zulauf. Der Anteil jener, die nach der obligatorischen Schule eine Lehre machen, ist innerhalb 30 Jahren um 10 Prozentpunkte zurückgegangen. Den Bildungsökonomen Stefan Wolter beunruhigt das.
4: Das macht mir deshalb Sorgen, weil der Rückgang zwar schleichend ist, aber wenn er schleichend ist, dann besteht auch die Gefahr, dass man zu lange nichts dagegen unternimmt.
3: Und kleine Veränderungen mit der Zeit zum großen Problem werden. Dabei hat das Schweizer Berufsbildungssystem diverse Vorteile, vor allem weil es durchlässig ist und Theorie und Praxis ideal verbindet. Wenn nun zunehmend weniger junge Menschen diesen Weg wählen, erodiere das System mit der Zeit.
4: Dann kommt ein Teufelskreis in Gang, bei dem eben dann die Abwanderung zunimmt, weil die verbleiben, das sind die keine anderen Möglichkeiten haben.
3: Auf dem Weg dorthin befinde sich Deutschland, ausgerechnet.
4: Deutschland war lange Zeit das Vorzeigemodell für das duale Berufsbildungswesen, aber die Abiturquote ist so stark angestiegen in Deutschland, dass dort das Berufsbildungswesen jetzt schon seit mehreren Jahren kränkelt und die Zahlen der jungen Leute, die eine Lehre beginnen, ständig rückläufig ist und auch die Zahl der Betriebe, die Lehrstellen anbieten.
3: Und wenn das so weitergehe, sei die Berufsbildung in Deutschland bald Geschichte. Damit es in der Schweiz nicht so weit kommt, will Stefan Wolter gegensteuern. Dabei sieht er die Individuen in der Pflicht, unter anderem die Eltern. Die müssten besser informiert sein über das Berufsbildungssystem, vor allem darüber, wie durchlässig es ist. Denn mit einem Lehrabschluss ist selten wirklich Schluss. Er befähigt auch zu höheren Schulen und Hochschulen. Der Bildungsökonom kritisiert zudem die Doppelrolle der Kantone. Einerseits soll die Politik die Berufsbildung fördern, andererseits betreiben die Kantone die Gymnasien, also die Konkurrenz zur Berufsbildung.
4: Das muss in den Kantonen auch wieder stärker bewusst sein, dass eine Entscheidung, eine vollschulische Ausbildung aufzubauen, häufig eine permanente Entscheidung gegen die Berufsbildung ist.
3: Auch wenn es genug Betriebe gäbe, die Lehrstellen anbieten. Fazit: Die Schweiz hat ihren stärksten Pluspunkt gegen Jugendarbeitslosigkeit immer noch in der Hand. Aber sie müsse mehr tun, damit das so bleibt.
0: Das heiße und trockene Wetter der letzten Wochen und Monate hat der Landwirtschaft in vielen europäischen Ländern stark zugesetzt. Nun sagen die deutschen Bauern, welche Folgen das für die Getreideernte bei ihnen haben wird, Lukas Siegfried.
2: Der Bauernverband in Deutschland geht davon aus, dass dieses Jahr 7% weniger Getreide geerntet werden können als im letzten Jahr. Insgesamt rechnet der Verband mit einer Ernte von knapp 42 Millionen Tonnen. Das ist auch weniger als der 5-Jahres-Durchschnitt in Deutschland. Betroffen ist nicht nur das Getreide, auch bei Kartoffeln und Zuckerrüben zeichne sich eine unterdurchschnittliche Ernte ab, sagt der Verband. In der südspanischen Stadt Granada hat erneut die Erde gebebt. Beim Beben mit der Stärke von 4,8 sind 3 Menschen leicht verletzt worden. Granada ist bei Touristinnen und Touristen beliebt. Die weltbekannte Stadtburg Alhambra ist teilweise evakuiert worden. In der Stadt gab es erneut Schäden. Schon in der Nacht auf Samstag hat es in Granada ein Erdbeben gegeben.
0: Die USA unter Präsident Donald Trump geben so gar nichts auf die Prinzipien der Vereinten Nationen und mokieren sich über die Weltorganisation. Einen Monat vor der Eröffnung der neuen UNO-Generalversammlung nehmen diese Angriffe aus Washington an Schärfe zu. Häme und Verachtung schwingen mit. Doch austreten aus der UNO werden die USA nicht. Denn Mitglied zu bleiben, das hat für sie große Vorteile, selbst wenn Trump und seine Leute andere Botschaften nach außen tragen. Fredrik Steiger berichtet.
5: Selten lässt US-Präsident Donald Trump eine Gelegenheit verstreichen, die UNO als nutzlos abzuwatschen. Überall auf der Welt müsse er selber Frieden stiften. Die Vereinten Nationen unterstützten ihn leider nirgends.
6: I had to do these things instead of the United Nations doing them.
5: Wenn bald die UNO-Generaldebatte eröffnet wird, wird Trump erneut im großen Saal der Generalversammlung sprechen und diese Bühne nutzen, um von dort aus gegen die UNO auszuteilen. Sein UNO-Botschafter Mike Waltz gibt bereits den Takt vor. Die UNO sei vom Weg abgekommen, nämlich Frieden zu sichern und Frieden zu stiften.
7: The UN has drifted badly from its core mission. We've all seen it.
5: Weil die UNO in weiten Teilen versage, müsse man sie auf Diät setzen, so Waltz weiter.
7: We needed to put the UN on a diet.
5: Die USA haben bisher weder ihre Pflichtbeiträge für 2025 und 2026 für den zentralen UNO-Haushalt noch jene für Blauhelm-Operationen bezahlt. Es fehlen also 4 Milliarden Dollar. Aus Angst, ihren Hauptbeitragszahler ganz zu verprellen, übt die UNO-Führung bloß Verhaltenkritik. Chefsprecher Stefan Ducharic.
8: We do hope that member states, those who haven't yet paid in full,
5: bezahlen die USA zwei Jahre lang nicht, kann ihnen in der UNO-Generalversammlung das Stimmrecht entzogen werden. Jenes im wichtigeren Sicherheitsrat behielten sie jedoch. Und der UNO ganz den Rücken zu kehren, erwägen sie nicht ernsthaft, macht Botschafter Waltz deutlich. Vielmehr solle der US-Druck die UNO verbessern.
7: With the president's leadership, we are going to reform the UN.
5: Trump will zweierlei. Erstens dem isolationistischen Teil seiner Anhänger signalisieren, dass er als Nationalist nichts von der UNO und vom Multilateralismus hält. Zweitens aber alle Vorteile nützen, welche eine UNO-Mitgliedschaft für die USA hat. Und das sind viele. Am wichtigsten, so Richard Gowan, UNO-Experte bei der Denkfabrik International Crisis Group, sei das Vetorecht.
9: Trump will stay inside the UN for at least one reason.
5: Zudem verfügen die USA, deren Schöpfung die UNO letztlich ist, dort über einen enormen Einfluss. Zögen sie sich zurück, dürfte China diese Führungsrolle erben.
9: That creates space for China.
5: New York verlöre überdies den UNO-Sitz, treten die USA aus. Und sie könnten keinen Einfluss nehmen auf die bevorstehende Neubesetzung des wichtigsten internationalen Spitzenpostens, jenen des UNO-Generalsekretärs. Die US-eigene Lesart, ihre Kritik und ihr Teilrückzug stärke die UNO am Ende, teilt Richard Gowan von der Crisis Group entschieden nicht.
10: Trump has made it harder for the UN to live up to its potential.
5: Das Verhalten von Trump erschwere es für die UNO erst recht, ihre Aufgaben zu erfüllen und ihre Prinzipien hochzuhalten. Ein fruchtbares US-Engagement in der UNO ist also weit weg.
0: Zu Wetter und Börse.
2: Der Swiss Market Index liegt im Moment bei 14.322 Punkten plus 0,1%. Der Euro wird zu genau 94 Rappen gehandelt und der Dollar zu 81 Rappen 21. Die Daten mitgeteilt von SIX. Und das Wetter, heute Abend ist es trotz Wolken vielerorts sonnig und auch morgen gibt es viel Sonnenschein bei bis zu 30 Grad.
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12: Kompakt und gut informiert weiter an diesem Dienstag. Die Europäische Zentralbank EZB warnt vor einem Crash von der amerikanischen Technologieaktien. Die Wirtschaft dazu um 20 vor und noch vor einem halben. Nicht jede Studie, die von einer renommierten Uni kommt, ist auch wirklich wissenschaftlich wertvoll. Vielleicht passt Popmusik nicht so in jeder Art von Forschung. Die ganze etwas spässige Story noch vor einem halben. Der Mario Doriani im Studio. Guten Abend.

0: James Grund, Close to You, das ist SRF 3. Nach dem Motto, es gibt keine blöden Fragen, aber halt nicht immer eine gute Antwort, fragen wir, ist die Popfrau Taylor Swift ein Verkehrsrisiko? Sie singt ja sogar, it's me, hi, I'm the problem, it's me, the anti-hero. Oder ich frage, gibt's mehr Auto-Unfall-Tote, wenn der kanadische Rapper Drake ein Album rauslässt? Oder sterben mehr Leute auf der Straße, wenn der englische Popstar Harry Styles neue Songs rausbringt? Was für blöde Fragen, fragen dir. Aber genau das hat man tatsächlich untersucht in den USA. Immerhin, die Harvard Medical School hat dazu zu diesen Fragen eine Studie herausgegeben, mir der Gerne Jörgler von der SRF Musikredaktion. Was hat die genau untersucht?
1: Also die haben in den USA in den Jahren von 2017 bis 2022 geschaut, welche 10 Alben haben am Release-Tag am meisten Spotify-Streams generiert. Und da kommen natürlich dann Alben von der Taylor Swift, Drake, Bad Bunny, Kendrick Lamar oder eben auch Harry Styles. Und sie haben die Veröffentlichungsdaten mit der Zahl der Verkehrstoten verglichen. Und das Ergebnis war, am Release-Tag von diesen Superstars gibt es zu 15% mehr Verkehrstote als sonst. Und zwar gehen sie da davon aus, dass die Leute bei neuen Alben von diesen Superstars beim Autofahren mehr am Handy rumfingern und von Songs zu Songs skippen und auch genauer auf Musik und auch auf Text hören. Und dadurch ist man natürlich mehr abgelenkt vom Strassenverkehr, sprich, es gibt mehr Unfälle.
0: Moment, Anfängerfehler, oder? Da kann man intervenieren und sagen, klassische Verwechslung zwischen Kausalität und Korrelation, also nur weil etwas gleichzeitig oder quasi zusammen auftritt, hat sie ja noch keinen Zusammenhang, oder? Meinen die das wirklich ernst mit dieser Untersuchung?
1: Also das Geld, sie haben sich schon recht Mühe gegeben. Das ist eine halbe Doktorarbeit, die man auch im Internet findet. Aber sie selber sagen auch klar, man kann keinen kausalen Zusammenhang beweisen. Weil erstens weiss man nicht, ob die Unfallopfer auch tatsächlich die neuen Alben gelost haben, beim Zeitpunkt vom Unfall. Und zweitens, an den Tagen, wo man die Zahlen untersucht hat, ist allgemein 45% mehr gestreamt worden als sonst. Warum? Weil der Musikfan weiss, dass immer am Freitag neue Musik rauskommt, von allen Musikstars, und das per se natürlich mehr Streamings generiert.
0: Also gut, man wird hier bei SRF 3 nicht hören. Vorsicht, Warnung.
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0: Auf dem gesamten Strassennetz der Schweiz erscheint. Neues. Ah, nein, machen wir nicht, oder? Vielleicht. Vielleicht. Wer weiß? Vielleicht gibt es da noch mehr.

0: Was für eine starke Soul-Stimme ist Terence Trent D'Arby und Wishing Well. Nachher geht's vorwärts mit Rooney auf SRF 3. Es ist 17:30. Zuerst mal Kurznachrichten mit dem Lukas Siegfried.
1: Als erster Kanton der Schweiz testet der Kanton Thurgau Betreibungsregisterauszüge, die fälschungssicher sind. Solche Betreibungsauszüge wurden immer wieder gefälscht, schreibt der Kanton. Mithilfe eines QR-Codes sollen zum Beispiel Vermieterinnen und Vermieter künftig prüfen können, ob sie einen echten Auszug erhalten haben. In Basel hat die Wassertemperatur des Rheins in diesem Sommer deutlich häufiger als sonst die Grenze von 25 Grad überschritten. An bislang 28 Tagen in diesem Jahr sei das Rheinwasser 25 Grad oder wärmer gewesen, meldet das Statistische Amt des Kantons Basel-Stadt. Im Durchschnitt passiere das sonst nur an einem bis zwei Tagen im Jahr. Und zwischen den USA und dem Iran ist die 60-tägige Frist des Rahmenabkommens abgelaufen und es sieht momentan nicht nach baldigen Verhandlungen aus. Es gebe derzeit keine Gespräche oder Verhandlungen mit dem Iran, schreibt US-Präsident Donald Trump im Internet. Und es seien auch keine geplant.
0: Heute dominieren Fußballmeldungen. Nico Rindlisbacher vom SRF Sport. Der Schweizer Nazistürmer Cedric Itten überkommt bis im neuen Club Werder Bremen Konkurrenz.
2: Der Niklas Füllkrug wird neuer Teamkollege von Cedric Itten. Der 33-Jährige wird vom englischen Premier League Club West Ham United für ein Jahr nach Bremen ausgelehnt. Für den Niklas Füllkrug ist es ein Heimkommen. Er hat da nämlich seine Profikarriere gestartet und kämpft jetzt auf der gleichen Position wie der Cedric Itten um Spielzeit und auch um den Weg zurück in die deutsche Nazi. Und apropos Nazi, der Senegal hat einen neuen Nationaltrainer. Es ist niemand geringeres als der französische Europa- und Weltmeister Patrick Vieira. Der 50-Jährige, der im Senegal auf die Welt gekommen ist, wird Nachfolger von Pape Thiaw, der nach dem WM-Out im 16-Final entlassen worden ist.
0: Gerade gehört, der warme Sommer hat auch warme reingebracht. Jörg Zog von SRF Meteo. Die Temperatur auch heute am Abend schon wieder angenehm warm.
3: Ja, ziemlich warm. 28 Grad an vielen Orten, lokal sogar noch ein bisschen mehr. Aber wir haben noch ein bisschen Wind. Der Westwind bringt ein paar stark. Böen, ja, und der lüftet ein bisschen. In der Nacht geht es zurück auf etwa 17 Grad. Dafür wird es dem Mann wieder richtig heiß. Am Nachmittag 30 bis lokal 32 Grad dazu. Viel Sonnenschein mit ein paar Quellwolken am Nachmittag über den Bergen.
0: SRF-Verkehrsinfo von 17.32 Uhr in der Region Winterthur auf der A1 Richtung St. Gallen. Stau und rund 30 Minuten mehr Fahrzeit zwischen Töss und der Raststätte Vornberg wegen eines Unfalls auf der linken Spur. Weiter Stau in der Region Zürich auf dem Nordring Richtung St. Gallen ab Dietikon, dadurch auch auf dem Westring ab Udorf Nord. Im Aargau auf der A1 Richtung Bern zwischen dem Limmataler Kreuz und Meggenwil, dort rund 45 Minuten mehr Fahrzeit. Dann in der Region Basel, auf der A2 Richtung Deutschland zwischen dem Schweizer Halle-Tunnel und Wiese, in der Region Solothurn auf der A1 Richtung Zürich zwischen Lutherbach und Önsingen. Richtung Bern stockt es zwischen Önsingen und Wangen an der Aare. Und in der Zentralschweiz auf der A14 Richtung Luzern ab Rütihof und auf der A2 Richtung Luzern dort ab Hergiswil.

0: Wir bleiben dabei, dieser Song hätte mehr Punkte verdient am Eurovision Song Contest. Ja, noch, wer nicht nimmt, hat gehabt, wir heißen immer noch Veronika Fusaro Alice.
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0: Am 20 vor rumreden. An dieser Stelle ja gang wieder mal davon. Man hat schon davon gewarnt. Und jetzt warnt sogar die Europäische Zentralbank EZB, nämlich vor einem Crash von der amerikanischen Technologieaktien. Und so ein Crash wäre nicht nur für die USA etwas, sondern glaube viele andere auch, sagen DZB-Ökonomen, das betrifft, würde viele betreffen. Bleiben wir mal im Konjunktiv, Charlotte Jacquemart von der SRF Wirtschaftsredaktion. Ein Crash von den Tech-Titel wie Amazon, Google, Nvidia und so. Was könnte das auslösen?
2: Ja, ein starker Kurssturz von den US-Tech-Titeln, wo du einen Teil gesagt hast, könnte auch die Stabilität der Eurozone als Ganzes in Gefahr bringen, schreiben die Ökonomen von der EZB. Und das sind nicht einfach ein paar hergelaufene Schwätzer, Schwätzerinnen, sondern die überlegen sich haargenau, welche Worte sie wählen.
0: Und die nehmen jetzt in diesem Fall gar kein Blatt vor den Mund. Wie begründen die EZB-Ökonomen ihre Sorgen um die Stabilität der Eurozone?
2: Ja, damit, dass eben auch viel europäisches Spargeld in den grossen Tech-Konzernen steckt. Laut EZB sind es 440 Milliarden Dollar. Das ist Geld von Privaten, aber auch von Versicherungen, Pensionskassen. Und das ist so viel, dass ein heftiger Kurssturz von diesen Google und Co. nicht spurlos am europäischen Finanzmarkt vorbeigängt.
0: Aber jetzt eben, wir reden nicht zum ersten Mal darüber, wie wahrscheinlich ist es denn tatsächlich, dass die Tech-Aktien crashen. Könnte er kommen oder kommt er nicht?
2: Also die Chance auf einen Crash ist höher als je, weil die Tech-Aktien A, einfach gigantisch teuer geworden sind, getrieben vom KI-Hype, der teilweise erblasen ist. B, steigen die Zinsen gerade auch und das macht Schulden machen teurer. Das ist auch für Tech-Giganten ein Problem, belastet ihre Kurs. Und C, spricht die Geschichte laut EZB eben auch für eine Korrektur bei allem, was jetzt da mit dem vom KI-Hype angetrieben wird.
0: Mit was vergleicht die Europäische Zentralbank die KI-Technologie?
2: Ja, mit drei technischen Revolutionen. Wir kennen es, Eisenbahnhype im 19. Jahrhundert, die Expansion von Elektrizität und Radio in den 1920er Jahren und die Internet-Euphorie um die Jahrtausendwende. In all diesen Fällen haben sich die Technologien dann zwar durchgesetzt, haben die Wirtschaft irgendwann produktiver gemacht, aber am Anfang von diesen technologischen Revolutionen ist immer ein Hype gestanden und betroffene Aktien sie sind massiv gestiegen, als nächstes dann aber eben auch crashed.
0: Und was erwartet die EZB jetzt wieder bei den Tech-Aktien, weil die so stark auf KI setzen?
2: Ja, die Ökonomen von der EZB schreiben aber auch, dass es nicht möglich sei, zu sagen, wenn das passiere. Aber wenn etwas mit dieser KI-Technologie falsch in Anführungs- und Schlussstrich läuft, dann sei das Crash-Potenzial riesig mit Folgen für ganze Volkswirtschaften. Also ein typischer Boom-and-Bust-Zyklus, sagt man dem auch, der viel Schaden kann anrichten. Vor allem dann, wenn andere Sachen auch nicht gerade super laufen. Jetzt steigen gerade die Zinsen, das Geld am Finanzmarkt wird teurer. Und übrigens wird es auch teurer, weil die KI-Firmen absurd viel Geld aufnehmen und Investoren für die wachsenden Risiken jetzt mehr Zins wollen. Also insofern beißt sich gerade auch noch in den Schwanz, was selten hilft.
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0: Was crasht oder verschwindet im wahren Sinn vom Wort, sind die Gletscher. Auch diesen Sommer hat man das wieder gesehen. Beschäftigt natürlich auch im Kanton Graubünden, Buenos Aires, Grischun, dazu noch vor der Sechse. Das ist SRF 3 mit Martin Garrix und der U2.

0: Gruß aus Los Angeles aus den späten 90er, New Radicals, von dort You Get What You Give am Dienstag. Morgen Mittwoch noch einmal heiß, hohe Temperaturen um die 30 Grad, aber der lange und extrem Hitzesommer ist vorbei. Ein Sommer, der sogar in den Bergen nicht mehr zuverlässig erfrischt hat, sagt mir Anina Hartmann, unsere Bündner Stimme. Ich sage Buonasera, Anina.
1: Buonasera, Mario.
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0: Dieser Sommer hat sich auch im Engadin anders angefühlt, oder?
1: Ja, eindeutig. Ich mag mich noch erinnern, als ich Kind war, hat es selten Temperaturen gegeben, die wirklich angenehm waren, um kurze Hosen anzulegen. Auch am Abend, so als Teenie, wenn wir dann einmal grillieren sind, an Golfsee in Samaden, dann musst du am Abend fast wieder die Winterjacke mitnehmen, dass es nicht kalt war. Jetzt braucht es dann einmal höchstens noch einen Pulli und am Tag durch ist es einfach nur heiß. Also jetzt für mich.
0: Und für alle anderen auch. Aber die höheren Temperaturen diesen Sommer, wenig Niederschlag, es trifft ja seit Jahren die Schweizer Gletscher und auch die von Graubünden.
1: Eindeutig. Ich habe mit einem Bergführer geredet, der so gegen die 90 geht. Und er hat gesagt, es sei wirklich tragisch. Er war oft auf dem Piz Balluna und Bernina. Und die Berge haben sich durch den Schnee und die Gletscher, die eben weggeschmelzen sind, so sehr verändert, dass an gewissen Orten, wo es früher einfach eine dicke Eisschicht hatte, wo man drüber laufen konnte, jetzt einfach nichts mehr ist. Und manchmal muss man runter, rauf, über Felsbrocken drüber klettern oder sogar rundherum gehen. Also es ist wirklich anders geworden. Und auch die Höhe von dem 4000er müsste man bald einmal anpassen, weil halt einfach der Schnee weggeschmolzen ist.
0: Und dann gibt es die Gletscher, die diesen Sommer auch drum in den Schlag gelandet sind, weil der Ausnahmesommer dort noch ganz ein anderes Opfer fordert. Ein Beispiel im Berggebiet von Laax.
1: Ja, dort verschwindet einer von den zwei Liften auf dem Vorabgletscher. Die zwei Lifte, die sind eigentlich recht nebeneinander verlaufend. Beide sind auf dem Gletscher verankert und einer von beiden muss jetzt eben abgebaut werden, weil er zusammenbrechen könnte. Dass er noch sicher wäre, müsste man packen und sprengen, um den wieder richtig zu verankern. Aktuell ist das jetzt einmal eine provisorische Sache, dass der abgebaut wird. Ob der Skilift dann aber wirklich wieder existiert und aufgebaut wird, das steht noch in den Sternen. Die Masten und Zahl, die sind weg. Die Ausstiegsstation und der Antrieb, der bleibt aber immer mal noch bestehen. Auch Konzession und Betriebsbewilligung bleibt weiter gültig. Für die Wintersportlerinnen und Wintersportler ändert sich nicht sehr viel. Sie können weiterhin auf dem Vorab fahren, weil ein Lift, an dem kann man ja auch im Winter wieder anbügeln.
0: Und Graubünden ist da nicht allein. Auch schon Zermatt hat der Sommerbetrieb auf dem Gletscher Ende Juli müssen beenden, genauso wie Sasfee, wo die Sommerpisten auf dem Gletscher seit gut einer Woche geschlossen sind. Und irgendwann ist dann wieder Sommer und dann, was haben wir gelernt, Anina? Auch im Engadin braucht es unterdessen kurze Hosen.
1: Immer, kurze Hosen müssen immer weise.
0: Arrivair.
1: Arrivair, Rebelle Saira.
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3: Paloma, baby.
4: Alagamua, oh,
3: bebecita, ¿qué pasó?

0: James Blunt. Zuerst die Abend, Zeit für Neues. 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
1: Die Nachrichten von SRF um 6 mit Lukas Siegfried und mit diesen Themen. Die größte Bodensanierung der Schweiz geht zu Ende. Im Oberwallis haben Spezialteams in den letzten 10 Jahren tonnenweise Quecksilber aus den Böden geholt. Hohe Rheintemperaturen in Basel. Der Fluss hat in diesem Sommer die 25-Grad-Grenze deutlich öfter überschritten als im Durchschnitt. Und dann sprechen wir noch über einen großen Datendiebstahl in Lettland. Mehr als die Hälfte der Bevölkerung ist davon betroffen. Das Wetter morgen wird meist sonnig bei rund 30 Grad. Während 10 Jahren ist im Oberwallis schädliches Quecksilber aus dem Boden entfernt worden. Das Quecksilber stammte aus einer Chemiefabrik von Lonza. Gemessen an der Fläche ist es die größte Bodensanierung der Schweiz. Das Projekt geht nun zu Ende. Basil Koller.
2: 2010 entdeckt man bei den Bauarbeiten

0: zur Autobahn A9, dass der Boden dort mit Quecksilber belastet ist. Der Grund: Das Walliser Chemieunternehmen Lonza hat während Jahrzehnten Abwasser über einen Kanal in die Rhone geleitet. In diesem Abwasser war giftiges Quecksilber. Dieses lagerte sich im Kanal ab und gelangte später auch in Gärten und auf Felder. Deshalb nun also die aufwendige Bodensanierung. Insgesamt 3,5 Tonnen Quecksilber hat man aus dem Boden geholt. Das hat rund 51 Millionen Franken gekostet. Zu einem großen Teil trägt die Lonza die Kosten selbst. Den Rest zahlen der Kanton Wallis und die betroffenen Gemeinden. Franz Ruppen, der zuständige Walliser Staatsrat, sagt zu dieser Vereinbarung:
1: Wir sind damit zufrieden, es konnte da eine gute Lösung damals erzielt werden, sodass diese ganze Angelegenheit nicht vor Verwaltungsbehörden oder vor Gerichten ausgefochten werden musste.
0: Auch der Standortleiter der Lonza in Visp sagt zu Radio SRF: Es sei für das Unternehmen wichtig gewesen, keine jahrelangen Gerichtsverfahren über die Kosten führen zu müssen. Laut eigenen Angaben trägt Lonza rund 93% der Kosten für die Bodensanierung.
2: In Basel hat die Wassertemperatur des Rheins in diesem Sommer deutlich häufiger als sonst die Grenze von 25 Grad überschritten. An bislang 28 Tagen in diesem Jahr sei das Rheinwasser 25 Grad oder wärmer gewesen, meldet das Statistische Amt des Kantons Basel-Stadt. Im Durchschnitt passiere das nur an einem bis zwei Tagen im Jahr. Zudem war der Rhein schon sehr früh im Jahr besonders warm. Bereits Ende Juni wurde die 25-Grad-Marke zum ersten Mal erreicht. Zu weiteren Meldungen aus der Schweiz in Kürze. Wer mit Bus oder Bahn fährt, soll auch in Zukunft kein Recht haben, überall in Bar bezahlen zu können. Eine Nationalratskommission hat sich gegen eine Bargeldpflicht für Unternehmen im Service Public ausgesprochen. Der Vorschlag kam aus den Reihen der SVP. Die Kommission befürchtet durch eine solche Pflicht hohe Kosten für die Allgemeinheit. Das Thema geht nun in den Nationalrat. Als erster Kanton der Schweiz testet der Kanton Thurgau Betreibungsregisterauszüge, die fälschungssicher sind. Solche Betreibungsauszüge wurden immer wieder gefälscht, schreibt der Kanton. Mithilfe eines QR-Codes sollen zum Beispiel Vermieterinnen und Vermieter künftig prüfen können, ob sie einen echten Auszug erhalten haben. In Lettland haben Hacker persönliche Daten von mehr als 1 Million Menschen gestohlen, von den Computersystemen der Straßenverkehrsbehörde. Laut der Behörde wurden Namen, Adressen, Autokennzeichen und Zahlungsangaben von 1,2 Millionen Privatpersonen und 200.000 Firmen geklaut. Unbekannte hätten sich illegalen Zugriff auf die Systeme verschafft. Die Behörden warnen nun vor Betrug mit den gestohlenen Daten. Wer hinter dem Datendiebstahl steckt, ist noch unklar. Der lettische Regierungschef sagt, es könne nicht ausgeschlossen werden, dass es sich um einen Cyberangriff aus einem anderen Land handle. Zwischen den USA und dem Iran ist die 60-tägige Frist des Rahmenabkommens abgelaufen. Und es sieht momentan nicht nach baldigen Verhandlungen aus. Es gebe derzeit keine Gespräche oder Verhandlungen mit dem Iran, schreibt US-Präsident Donald Trump im Internet. Und es seien auch keine geplant. Außerdem schreibt Trump, die Straße von Hormuz sei geöffnet. Anders tönt es da allerdings aus dem Iran. Für eine Öffnung der Seestraße müssten die USA ihre Seeblockade auflösen und alle Angriffe auf den Iran beenden, sagen mehrere iranische Politiker. Dann die Börsendaten von SIX. Der Swiss Market Index schließt bei 14.321 Punkten, 0,1% im Plus. Der Dow Jones Index in New York fällt um 0,2%. Der Euro wird zu 94,04 gehandelt und der Dollar zu 81,20. Soweit die Meldungen.
3: Jörg Zock von SRF Meteo. Sonne morgen, wie viel?
4: Ja, zum Teil fast Sonne pur, das heisst bis zu 14 Stunden Sonnenschein im Flachland. Da hat es wirklich wenig bis gar keine Wolken, ein bisschen mehr. Quellwolken gibt es dann in den Bergen und dort vor allem auch richtig Süden hin. Und es wird auch richtig heiß morgen, wieder die Temperatur steigen am Nachmittag auf 30 bis 32 Grad.
3: SRF Verkehrsinfo von 18:06 Uhr. Vorsicht in der Region Solothurn auf der A1 Richtung Bern zwischen Rotrist und Herkingen besteht Gefahr durch einen Reifen auf der Straße. Dann Stau auf der A1 Richtung Bern zwischen Herkingen und Niederbipp. Dann in der Region Winterthur. Auf der A1 Richtung St. Gallen, dort wurde die Unfallstelle bei der Raststätte Vorenberg geräumt, jedoch noch Stau ab Frettikon. Weiter Stau in der Region Zürich, auf dem Nordring Richtung St. Gallen ab dem Limmataler Kreuz, dadurch auch auf dem Westring ab Burdorf Nord. Dann auch auf dem Westring Richtung Chur zwischen dem Limmataler Kreuz und Pirmensdorf stockend, auf der A1 Richtung Zürich ab dem Brütiseller Kreuz ebenfalls. Dann im Aargau auf der A1 Richtung Bern zwischen dem Limmataler Kreuz und Neuenhof. In der Region Basel auf der A2 Richtung Deutschland zwischen dem Schweizer Halle-Tunnel und Wiese. Im Berner Oberland auf der A8 Richtung Spiez zwischen Interlaken West und Derligen. In der Zentralschweiz auf der A14 Richtung Luzern stockend ab Rütihof und auf der A2 Richtung Luzern ab Hergiswil.
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2: Immer gerne aus der Schweiz. Hier die neueste vom Civilian, ursprünglich von Thun. Seine aktuellste heisst News.

0: grosse Zeit hören, immer gern und immer wieder. Pink Floyd, Wish You Were Here. Aber auch die, die noch ihre Zeit am Suchen oder am Finden sind oder am Grosswerden sind. Zum Beispiel haben wir das Wochenende richtig zuschauen, wie einer Künstlerin der Sprung in die nächste höhere Liga gelungen ist. Sie heisst Phoebe Bridgers. So ein Independent Darling war vor ein paar Jahren. Frau im Schlafzimmer von Teenager gelaufen oder vielleicht mal eine Indie-Party. Jetzt hat sie am Wochenende ein Album herausgegeben, wo sogar die grosse Taylor Swift darüber sagt, das ist ein absoluter Triumph auf jede Art und Weise. Last Weekend heisst die Platte und der Musikabend Sounds schließt sich am Urteil von der Taylor Swift gerne an. Lea, in der Bitzin vom Sound. Sie sind schon mal auf der gleichen Ebene, Taylor und du.
1: Hey. Ich bin sozusagen sie, oder?
0: Natürlich. Nein, aber das neue Album von dieser Phoebe Bridgers, oder, ist diese Woche euer Album von der Woche und du hast mir jetzt drei gute Gründe mitgebracht, warum das hinnig oder vielleicht auch jeden Abend die Woche man das Album sollte hören.
1: Nummer eins, ich würde sagen, wir fangen bei den Zahlen an. Das Album hat über alle Musikmagazine und Online-Kritiken hinweg ein durchschnittliches Ranking von 92 von 100 Punkten. Das ist eines der 50 bestgerankten Alben von allen Zeiten.
0: Sonnenstreber.
1: 6,0 sozusagen.
0: Genau. Okay, nehmen wir.
1: Okay, Grund Nummer zwei.
0: Genau, gerne.
1: Sie hat die Schläfrigkeit abgelegt. Ich muss nämlich zugeben, ich bin kein grosser Phoebe Bridgers-Fan in der Vergangenheit. Ich finde sie ein paar ganz grosse, tolle Songs. Aber das ganze Album von ihr war für mich einfach wirklich keine Freude, gewesen, weil ich sie einfach immer zu, ehrlich gesagt, boring gefunden habe.
0: Ich war jugendlich verträumt, wer weiß.
1: Ja, also für einen Song schön, aber für 50 Minuten das ganze Album ist jetzt ehrlich gesagt nicht meins gewesen, aber auf dem neuen Album, das sie am Freitag rausgegeben hat, hat sie endlich mal ein bisschen das abgelegt und es ist ein bisschen mehr los. Und ich glaube, das ist auch ein bisschen an der Produktion geschuldet.
0: Wer hat sie denn zu sich geholt, um da mit ihr zusammen zu arbeiten?
1: Ein absoluter Wizard in diesem Business, der Mann, der es schafft, krümschlige Indie-Sound zu grossen Pop-Alben zu schmieden, der Produzent Jack Antonoff. Seine bekanntesten Arbeiten sind mit Taylor Swift, die wir schon genannt haben.
0: Ah, schließt sich der Kreis.
1: Ganz genau. 1989 oder Folklore zum Beispiel von ihr hat er produziert, aber er hat auch mit der Florence and the Machine zusammengearbeitet, der 1975 oder auch Charlie XCX. Also alles so fertige Namen, die irgendwo einen Ursprung oder eine Verbindung in der Indie-Welt haben, aber schon auf der ganz grossen Pop-Bühne spielen. Das war der perfekte Match für das neue Phoebe Bridgers-Album, das er dort herumgeschraubt hat. Ich glaube schon, dass er an diesem Album so die Schläfrigkeit nehmen konnte, die Phoebe Bridgers eben manchmal hat und Diamant zu können schleifen, dass er eben in den ganz grossen Scheinwerfer funkeln kann.
0: Junge Frau, wacht mal auf, hat er gefunden. Jetzt geben wir dem Ganzen noch ein bisschen etwas
1: rein. Kaffee.
0: Zahlen sprechen für sich, Produktion auch. Jetzt Schuld ist noch der dritte Grund.
1: Das Album ist Nummer 3, etwas für alle Detektivinnen und Detektive. Die aktuelle Popmusik liebt es ja, sogenannte Easter Eggs zu verstecken, also kleine versteckte Hinweise oder Botschaften zu schicken, wo Fans dann können suchen können und vielleicht aufs Privatleben von der Autorinnen oder Autoren schließen. Und auf Last Weekend von der Phoebe Bridgers hat es jede Menge von diesen Easter Eggs versteckt. Ein kleiner Seitenhieb an die Musikerin Gracie Abrams zum Beispiel oder über das Beziehungsende mit dem Schauspieler Paul Mescal von der Phoebe Bridgers ist mal verlobt gesehen. Und andere grosse Musiker, die unter einem falschen Namen in den Songcredits von dem Album stehen, zum Beispiel.
0: Darf man denn so Easter Eggs überhaupt verraten im Radio?
1: Grosse ja, unbedingt. Für das ist das Radio da. Darum lasst man es im Radio und also nicht beim Streamen.
0: Gut. Soundscape heute mal auf Ostereiersuche beim neuen Album von der Phoebe Bridgers. Last Weekend heisst es. Wir hören jetzt schon mal rein. Song heisst Bobby.

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0: bis 7 ist es. Das ist SRF 3 mit den Kurznachrichten und dem Lukas Siegfried.
1: In Basel hat die Wassertemperatur des Rheins in diesem Sommer deutlich häufiger als sonst die Grenze von 25 Grad überschritten. An bislang 28 Tagen in diesem Jahr sei das Rheinwasser 25 Grad oder wärmer gewesen, meldet das Statistische Amt des Kantons Basel-Stadt. Im Durchschnitt passiere das nur an einem bis zwei Tagen im Jahr. In Lettland haben Hacker persönliche Daten von mehr als 1 Million Menschen gestohlen von den Computersystemen der Straßenverkehrsbehörde. Betroffen seien zudem 200.000 Firmen. Unbekannte hätten sich illegalen Zugriff auf die Systeme verschafft, sagt die Behörde. Wer dahinter steckt, ist unklar. Und zwischen den USA und dem Iran ist die 60-tägige Frist des Rahmenabkommens abgelaufen und es sieht momentan nicht nach baldigen Verhandlungen aus. Es gebe derzeit keine Gespräche oder Verhandlungen mit dem Iran, schreibt US-Präsident Donald Trump im Internet. Und es seien auch keine geplant.
0: Trotz Fehler hat der FC Luzern seinem Goalie, Simon Simoni, jeweils den Rücken gestärkt. Nico Rindlisbacher vom SRF Sport. Der neue Transfer redet jetzt da ein eine andere Sprache.
2: Ja, der FCL holt nämlich einen neuen Goalie, und zwar den Carlo Letizia. Der 29-jährige Kroat unterschreibt einen 2-Jahres-Vertrag bei den Innerschweizer. Vorher hat er bei Lausanne Sport gespielt und hat für die Wattländer insgesamt 123 Pflichtspiele absolviert. Ob der Carlo Letizia dann schon am Wochenende gegen seinen Ex-Verein im Goal steht, ist noch offen. Und dann hat es noch einen Schweizer Exploit im Badminton. An der WM in Neu-Delhi steht das geschwisterte Pärli Francoville im 16-Final. Sie gewinnen bei ihrer WM-Premiere überraschend gegen die Bulgaren Panev und Stoeva in 3 Sätzen.
0: Und jetzt drückt doch noch ein bisschen Regen rein, Jörg Zock.
3: Ja, am Bodensee, so Kanton Thurgau, da kann es stellenweise ein bisschen tröpfeln. Viel ist es nicht, aber lokal noch nass. Generell dort noch dicke Wolken, sonst gibt es zeitweise bis ziemlich sonnigen Abend. Und Mann, da haben wir dann eigentlich im ganzen Land viel Sonnenschein mit ein paar Quellwolken dann am Nachmittag über den Bergen. Es wird morgen wieder heiß, Temperaturen erreichen am Nachmittag 31 Grad.
0: SRF Verkehrsinfo von 18.32 Uhr. Entwarnung in der Region Solothurn auf der A1 Richtung Bern zwischen Rotrist und Herkingen. Keine Gefahr mehr durch einen Reifen auf der Straße. Dann Stau in der Region Basel auf der A2 Richtung Deutschland zwischen dem Schweizer Halle-Tunnel und Wiese. In der Region Zürich auf der A1 Richtung Bern zwischen Affolten und Wettingen. Auf dem Westring Richtung Chur zwischen dem Limmataler Kreuz und Urdorf Süd, dort wegen eines Pannenfahrzeugs. Dann auf dem Nordring Richtung St. Gallenstock und zwischen Seebach und dem Brütiseller Kreuz. Und weiter auf der A1 Richtung St. Gallen zwischen Fretikon und Ohringen.

0: sauber Hand gemacht und darum vielleicht geht aktuell so beliebt. Ehrlicher Sound, Role Model, die aktuelle von ihm heisst Joy. Auf SRF 3 vor der 7, 20 Minuten 7. Machen wir noch schnell ein Antreten. Wir heissen vom Schweizer Militär, weil das Militär ist ein grosser Player im Schweizer Sport. Rund 1000 Athletinnen und Athleten profitieren von der Spitzensport-RS oder von Sportler-WKs. Und es gibt auch noch die sogenannten Zeitsoldaten. Der Peter Schneider vom SRF Sport war heute zu Macklingen, wo die 9 neuen Zeitsoldatinnen und Zeitsoldaten sind vorgestellt wurden.
1: Also die kommen vom militären Ort einen Vertrag über für die nächsten 4 Jahre. Es sind jetzt Wintersportlerinnen und Sportler, die bis zu den nächsten Olympischen Spielen 2030 abgesichert sind. Das heisst, sie haben einen 50% Lohn und alle Versicherungen übernimmt die Armee. Das beruhige ich sehr, sagt der Pirmin Werner. Er zeigt auf der Aerial-Schanze Saltos, Schrauben und Dreiecke.
2: Ja, mit dieser finanziellen Absicherung und alles, die nächsten 4 Jahre kann man wirklich auch professionell trainieren, Trainingslager gehen, auf die besten Chancen gehen und ja, dann auch die schwierigen Sprünge wirklich so können trainieren und dann ja, nicht am Wettkampf vielleicht sein, meinst du, es klappt, sondern kannst wirklich dort oben stehen und sagen, ja, es klappt, Vollgas.
0: Heisst, die Athletinnen und Athleten können alles geben, dank dieser Absicherung durch das Militär. Und so wird ausgewählt.
1: Über 70 haben sich beworben für den Winterzirkus. Genommen worden sind aber nur 9, die das Potenzial haben, um in 4 Jahren dann bei Olympia eine Medaille zu holen. Wie zum Beispiel Bobfahrerin Deborah Annen. Sie sagt, ohne die Unterstützung der Armee könnte sie nie sich so auf den Sport konzentrieren wie vorher, wo sie nebendran noch im elterlichen Gasthaus ausgeholfen hat.
3: Du kannst jeden Tag durch servieren und am Abend ins Training und das Gefühl haben, du könntest Vollgas geben. Und ich sage, das ist sicher ein grosser Punkt, dass ich im Training Vollgas geben kann. Aber natürlich auch alles aussen durch die Regeneration, ja, die sonst vielleicht zu kurz kommt, ja, dem kann man jetzt eine andere Bedeutung geben.
0: Gut, nur 9 Wintersportlerinnen und auch 9 Sommersportler profitieren von diesem Programm «Zeitsoldat». Tönt nach wenig.
1: Ja, das kann man wirklich sagen. Es ist sehr ein exklusiver Kreis. Andere profitieren aber auch vom Militär in der Sport-RS oder Sport-WKs. Nur der Fokus ist schon anders bei diesen Zeitsoldatinnen und Soldaten. Und natürlich auch die Erwartungen. Das Militär fordert Olympiamedaillen oder mindestens ein Diplom. Das sagt auch ein positiver Druck, weil die Armee an einem glaube. Und darum sagt das gerade nochmal eine Motivation, meint Deborah Annen.
3: Das hat mir jetzt einen riesen Boost gegeben. Ich bin, glaube ich, so motiviert. Ja, wie noch nie. Und also wirklich, diesen Sommer, ich habe richtig Bock, um die nächsten 4 Jahre Vollgas zu geben.
0: Und dann passt am Tag X hoffentlich alles zusammen. Zum Beispiel eben, dass die olympische Medaille in die Schweiz kommt, weil wir haben es gehört, das Militär hat Erwartungen antreten, um den abliefern.
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0: rumpelt immer noch schön der Bass da unten durch. Sommerhit 98, Brass Michael und Ghetto Superstar.
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0: Zweimal Best Talent, Power auf der Bühne, beide Stimmen, Energiebündel. Joya Marlene ist vom Gymnasium direkt die Karriere übergespickt vor ein paar Jahren, holt sich quasi aus dem Nichts mehrere Swiss Music Awards, gehört sie dann in der Schweiz in der Popmusik zu den Grössinnen und das alles in 4 Jahren etwa. Und unterwegs wie das, was man sehr liebt.
3: Und es macht mega Spass. Wir dürfen in Bayern spielen, in der Romandie ein paar Konzerte. Und jetzt gehen wir in Deutschschweiz und spielen da ein paar Konzerte. Und ich freue mich auch fest. Mit einem komplett neues Bühnenbild, mit einer komplett neuen Show. Ja, es wird voll geil. Es ist wie eine neue Ära, die angebrochen ist.
0: Aktuell steht bei der Joya Marlene ein Termin im Konzertkalender. Am 21. Schon gleich 21. August Stadtfest in Bruck. Seine Ansage, ich will Italien erobern. Wir können es ja verstehen, oder? Der Valentino Vivace aus dem Tessin, Zürich daheim, liefert, was viele am Italo-Pop so lieben. Emotionen, Tempo, sommerliche Vibes, vieles tanzbar. Oder wie er über seine Musik sagt, es ist...
4: Das ist eine spritzige Mischung zwischen Indie-Pop und Italo-Disco, auf Italienisch gesungen.
0: Ihm können wir nur wünschen, dass Italien auf ihn wartet. Wir hoffen es, wir empfehlen sowieso. Hört ihn einfach hier in der Schweiz. Valentino Vivace, Dani Termine. Morgen am 19. auf dem Floss zu Basel. Am 29. August Summer Days Festival in Arbon. Oder am 11. September der 55 Jahre Gaskessel Bern.
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0: Schweizermusik mit der Céline Verdelis im .ch. Ich bin Mario Toriani. Zuerst gibt's Neues. Schönen Abend am Dienstag. Das ist SRF 3.
1: Die Nachrichten von SRF um 19 Uhr mit Manuela Burgermeister. Der Fall hat in den letzten Wochen für große Aufmerksamkeit gesorgt. Ein ehemaliger Kantonsparlamentarier aus dem Kanton Aargau ist wegen Sexualstraftaten an zwei ehemaligen Partnerinnen und einer Minderjährigen angeklagt worden. Er soll seine Opfer teils über Jahre betäubt, misshandelt und vergewaltigt haben. Zwei der Opfer stammen aus dem Ausland. Nun sagt das Aargauer Verwaltungsgericht, die beiden Frauen dürfen in der Schweiz bleiben. Ihnen drohte zu zuletzt die Wegweisung aus der Schweiz. Das Verwaltungsgericht hat nun aber entschieden, der Widerruf ihrer Aufenthaltsbewilligung durch die Behörden sei unzulässig. Das Urteil ist noch nicht rechtskräftig. Zu zwei kurzen Meldungen in der Übersicht. Ein Schweizer wird künftig den Vatikan beraten in gesellschaftlichen und sozialethischen Fragen. Papst Leo XIV. Hat dazu den Luzerner Theologieprofessor Peter Kirchschläger ernannt, teilten die Universität Luzern und der Vatikan mit. Kirchschläger ist einer von 12 neuen Beratern. Im Kanton Appenzell-Ausserrhoden tritt Dölf Biasotto nicht mehr bei den nächsten Regierungsratswahlen an. Der FDP-Politiker ist seit 2017 in der Kantonsregierung. Nun wolle er in die Privatwirtschaft zurück, teilt Biasotto mit. Im Kanton Appenzell-Ausserrhoden sind im nächsten Februar Gesamterneuerungswahlen. In Lettland haben Hacker persönliche Daten von mehr als 1 Million Menschen gestohlen, von den Computersystemen der Straßenverkehrsbehörde. Laut der Behörde wurden Namen, Adressen, Autokennzeichen und Zahlungsangaben von 1,2 Millionen Privatpersonen und 200.000 Firmen geklaut. Unbekannte hätten sich illegalen Zugriff auf die Systeme verschafft. Die Behörden warnen nun vor Betrug mit den gestohlenen Daten. Wer hinter dem Datenstieb Diebstahl steckt, ist noch unklar. Der lettische Regierungschef sagt, es könne nicht ausgeschlossen werden, dass es sich um einen Cyberangriff aus einem anderen Land handle. Das Wetter, morgen wird es meist sonnig, bei Höchstwerten um 30 Grad. Das waren Nachrichten von Radio SRF. Verantwortlich Kevin Garnitz.
2: SRF Verkehrsinfo um 6:42. Es liegen zurzeit keine Meldungen über größere Störungen vor. Wenn ihr aber irgendwo im Stau steht, irgendwo stockt oder sonst etwas los ist auf der Strasse, wo nicht sollte sein, jederzeit schnell drücken auf gratis Hotline 0800 888 123. Kommen wir gut ans Ziel.
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2: Und heute mit neuer Musik, einem Projekt, das wir auf Englisch schon kennen, das neue jetzt aber auf Schweizerdeutsch gibt. Money Matter 2.0, mehr verrate ich nicht. Was ich aber noch habe, ist ein Plätzchen frei in meiner Playlist. Na, was für ein Song aus der Schweiz, Münder, vielleicht heute Abend noch hören. Warum soll es gerade der sein? Ich freue mich auf eure Sprachnachrichten auf 079 308 3333. Ein Songwunsch mit dem Grund dazu an dem Dienstagabend auf 079 308 33 in eurer Stunde. Musik zu 100% aus der Schweiz. Schön, sind ihr mit dabei. Heute zusammen.

0: Tim Freitag mit Brick by Brick. Und der Kopf in der Band, der Tim Freitag, ist der Yannick Pfenninger, der ein neues Projekt hat, wo er Pfenninger heisst. Und neu singt er nicht mehr auf Englisch, sondern auf Schweizerdeutsch.
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0: Ja, ja, ihr habt recht, tönt keibenfest nach Money Matter, oder? Und der Yannick hat darauf aber auch gefunden, der Money-Matter-Vergleich, der ist absolut in Ordnung. In den letzten Jahren hat er gemerkt, dass er die ein und andere matrische Eigenheit in sich hat, die einfach raus muss. Wir werden da dann schon mal noch genau anhaken, was das genau heisst, weil es ist jetzt nicht einfach ein einmaliger Song auf Schweizerdeutsch. Nein, es soll noch mehr Material vom Herrn Pfenninger geben. Tim Freitag gäbe es zwar schon auch noch, aber Vorrang hat jetzt das erste Mal der Herr Pfenninger. Ich bin sehr gespannt, was ihr findet. Ist er im Vergleich mit dem Money Matter würdig? Da ist er mit der .ch Premiere. Die Annik Pfenninger, respektive der Herr Pfenninger. Zum ersten Mal auf Schweizerdeutsch mit Trauzeugen. Einer Geschichte von einem Hochzeitsfest, wo ganz, ganz fest aus dem Ruder läuft. Genau, anhören, dann wisst ihr, was ich meine.

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1: Oh, Herz! Schockierendes Ende. Wortwitz. Ganz wie der Money Matter von ihm ist er auch inspiriert, Janik Pfenninger, der mit Herr Pfenninger jetzt ein neues Projekt am Start hat. Er hat natürlich gesagt, meine Gespäntli von der Team Freitag Band habe ich einfach mitgenommen. Team Freitag kennen wir gut bei uns. Underwater. Ja, das ist wirklich der gleiche wie der.
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1: Ganz neues Projekt, Team Freitag, anscheinend irgendwie jetzt nicht gestorben oder so. Gibt es immer noch. Aber der Pfenninger hat jetzt Vortritt im Moment. Es gibt noch mehr Mundartmusik vom Herrn Pfenninger. Wäre da dann schon mal noch ein bisschen dahinter gehen. Das war jetzt aber eine absolute Premiere gewesen, mit dem Trauzeugen. Der Herr Pfenninger zum ersten Mal für euch. 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

tönt Musik aus Schaffhausen. Spätsommer vom Leon Wiesmann. Und der Leon ist beim grössten Nachwuchskontest von der Ostschweiz und dem Fürstentum Liechtenstein Dritter geworden. So Wettbewerb könnte amigs sehr ein guter Startschuss sein, weil Musik machen kostet Geld und braucht vor allem auch als Newcomer und Newcomer auch Hilfe in Form von Wissensaustausch, Coaching, jenstes. Alles drum und dran. Das gibt es zu gewinnen beim Bändix Ost. 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Ja, für einen möglichen Kickstart. Wie auch beim Leon Wiesmann.

0: Pablo Nouvel featuring Andrea Triana Sunshine in Stereo. Also Verkehrsinfo um 19.31 Uhr. Es liegen zurzeit keine Meldungen über größere Störungen vor. Wenn ihr aber findet, nein, nein, Delis, bei mir stimmt das nicht, das stockt, staut's. Jederzeit schnell durchgehen, kurz einen Funk geben, via gratis Hotline auf 0800 888 123. Kommt gut und vor allem sicher das Ziel. Wir hier im Punkt CH, wir sind offen für Kritik von euch.
1: Also ich meine, schliesslich machen wir das Sendung für euch, oder?
0: Für gute, aber auch kritische Nachrichten für euch. Und ich habe euch am Anfang dieser Stunde gesagt, dass ich noch einen Platz frei habe auf der heutigen Playlist für einen Songwunsch für euch. Und darauf oben hat sich Corinna aus Bern mit dieser Sprachnachricht hier ins Studio gemeldet.
2: Hallo Selin, ich wünsche mir von Faber ein Lied, zum Beispiel «Sie ist wieder in der Stadt». Ich finde, Faber kommt viel zu kurz auf SRF 3, ich weiß nicht wieso. Er hat so viele gute Lieder, er ist so ein guter Künstler, er ist der Hammer. Und Konzerte von ihm sind eine Wucht.
0: Corinna, hast du recht? Ist in letzter Zeit vielleicht wirklich ein bisschen zu kurz gekommen, respektive hat er vor allem mit der Supergroup Brandau Faber Hunger stattgefunden. Und ja, kann ich doppelt und dreifach unterstreichen, Faber Live ist eine Wucht. Ich habe gar kein aktuelles Konzertdatum von ihm gefunden. Anfangsjahr war er unterwegs. Ich habe das Gefühl, er ist wahrscheinlich am Kochen. In der musikalischen Küche. Wer weiß? Wenn es so weit ist, erfahrt er sicher bei uns. Und bis dahin hören wir ihn da. Da ist er. Sie ist wieder in der Stadt. Faber.

0: Dana, SRF 3 Best Talents Musikerin von Biel. Wir kennen sie auf Englisch, so wie wir sie hier gerade gehört haben bei Low Tide. Seit letztem Herbst haben wir sie aber auch auf Schweizerdeutsch kennenlernen.
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0: Für das Kinderprogramm SRF Kids hat sie letztes Jahr vor allem auf Schweizerdeutsch gesungen, beim Song Superkraft.
2: Ja, Schweizerdeutsch singen für mich ist irgendwie mega nah am Reden dran. Ich bin mir wie gewöhnt, singen Englisch, reden Schweizerdeutsch. Und jetzt vermischt sich das gut. Und das ist auch spannend, um es ein bisschen auszuprobieren.
0: Hat sie damals gesagt. Und ja, das Ausprobieren, das ist ein spannendes Experiment geschuldet. Das war für den guten Zweck. Superkraft war nämlich der Song für «Say Hi». Gewesen. Das ist die Anti-Mobbing-Aktion von SRF Kids. Jedes Jahr tanzen da Tausende von Kindern und setzen damit ein Zeichen gegen Mobbing und Ausgrenzung. Und all die Kinder die tanzen zu einem Song. Dana hat vorgesungen und vortanzt. Die Kinder in der Schweiz, überall in der Schweiz, haben nachgetanzt und von dem Tanz ein Video geschickt. Und am Schluss hat es ein grosses Abschlussvideo auf srfkids.ch gegeben. Vor der Dana sind da schon andere Grössen von der Schweizer Musikszene mit dabei gewesen. Der Luca Hennig zum Beispiel. Ganz ungewohnt auf Schweizerdeutsch. Oder Stefanie Heinzmann.
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0: Dynamit. Dann ist es fast wieder auf Englisch aussprechen.
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0: Dynamit hat ihren Say Hi Song geheissen, die jährliche Aktion. Sie ist vor 5 Jahren mit dabei gewesen. Rückblickend ist sie mega froh gewesen, hat sie mitgemacht und für einmal auf Schweizerdeutsch gesungen.
4: Ja, aber es begleitet mich wirklich bis heute noch. Also ich glaube, das mit dem Say Hi ist so eine tolle Aktion für so viele Kinder und aber eben auch Lehrer und Eltern in der Schweiz, dass das wirklich ein sehr, sehr nachhaltiges Projekt ist, was mir natürlich am allermeisten Freude macht. Und ja, mit dem macht man es natürlich den Kids leichter und verständlicher. Vor allem für die Thematik, was ja ganz klar bei Dynamit um Mobbing ist gegangen. Und es ist dann doch sehr wichtig, dass die Kinder ja euch verstehen, um was es da wirklich geht.
0: Ja, unbedingt. Herzensangelegenheit. Vielleicht haben wir sogar mit dem ein bisschen einen Stein ins Rollen gebracht, weil es ist nicht bei dem schweizerdeutschen Song geblieben. Gerade beim aktuellen Baschi-Album hat sie ein Duett mit ihm zusammen. Ja, die Herzensangelegenheit spürt man den vielen Musikerinnen und Musikern, die schon dabei waren draussen. Und eine Herzensangelegenheit ist es auch für ihn, der dieses Jahr den «Say Hi»-Song liefert. «Say Hi» läuft nämlich wieder. Eure Kinder können ab sofort mittanzen und das Video einschicken zum Song von Ilko. Ihn stelle ich euch gerade noch genauer vor. Spannende Geschichte, die er mitbringt. Zuerst aber hier den Banger für eure Kinder. Der «Say Hi» Song 2026 heissen alle zusammen und tönen tut er so. Ja.

0: Das ist der Ilko, 14, von Mönchaltdorf im Zürich Oberland, noch in den Sek. Und erst gerade noch ist er im Finale gestanden von der deutschen Castingshow The Voice Kids. Ein Privalo hat er auch schon gewonnen, sonst hat Gesangs- und Tanzwettbewerb zu Europa mitgemacht. Den Song jetzt, den hat er gemacht für «Say Hi», die Anti-Mobbing-Aktion von SRF Kids, die es jedes Jahr gibt. Alle zusammen heisst er und die Botschaft ist ihm sehr wichtig.
1: «Say Hi»-Lied in diesem Jahr bedeutet eigentlich, dass man nicht immer einander verstehen kann durch Sprache, die man eigentlich redet. So zum Beispiel Schweizerdeutsch oder Hochdeutsch. Aber man versteht Musiksprache. Und genau über das ist das Lied, dass man durch Tanz und Musik einander einen Kontakt finden kann.
0: Eine Message, die der Ilko selber auch lebt und erlebt hat. Ich habe nämlich gestaunt, er ist erst vor 4 Jahren von der Ukraine in die Schweiz gekommen. Und das wegen dem Krieg. Er hat am Anfang kein Wort Deutsch können und ist darum auch gemobbt und ausgrenzt worden. Genau gegen das steht eben «Say Hi». Jetzt auf srfkids.ch könnt euch Kinder zum Lied mittanzen und ein Video davon einschicken. Und am Schluss gibt es dann so ein schönes, tolles, grosses Abschlussvideo von all diesen eingeschickten Videos als Zeichen gegen Mobbing. Und dann eins feststeht dann, wie fest freut, dass das macht. Eure Kinder sagen nach dem Tanzen dann nachher hoffentlich das Gleiche wie die Ina, die auch schon bei «Say Hi» mitgemacht hat.
2: Ja, mir hat es mega fest Spass gemacht.
3: Hey, ich bin der Ilko und es wäre mega cool, wenn du beim «Say Hi» mittanzest. 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

Aber ja, sorry, habe ich da wenig mal kommuniziert. So. Und so, also ja, wenn du um ein bisschen schwimmen mal schauen, irgendwie. Es geht hier, das war mal schauen.

0: Song aus der Schweiz. Das Verwaltungsgericht hat nun entschieden, der Widerruf ihrer Aufenthaltsbewilligung durch die Behörden sei unzulässig. Das Urteil ist noch nicht rechtskräftig. Zu zwei kurzen Meldungen in der Übersicht. Ein Schweizer wird künftig den Vatikan beraten in gesellschaftlichen und sozialethischen Fragen. Papst Leo XIV. Hat dazu den Luzerner Theologieprofessor Peter Kirchschläger ernannt, teilen die Universität Luzern und der Vatikan mit. Kirchschläger ist einer von 12 neuen Beratern. Im Kanton Appenzell-Ausserrhoden tritt Dölf Biasotto nicht mehr bei den nächsten Regierungsratswahlen an. Der FDP-Politiker ist seit 2017 in der Kantonsregierung. Nun wolle er in die Privatwirtschaft zurück, teilt Biasotto mit. Im Kanton Appenzell-Ausserrhoden sind im nächsten Februar Gesamterneuerungswahlen. In Lettland haben Hacker persönliche Daten von mehr als 1 Million Menschen gestohlen, von den Computersystemen der Straßenverkehrsbehörde. Laut der Behörde wurden Namen, Adressen, Autokennzeichen und Zahlungsangaben von 1,2 Millionen Privatpersonen und 200.000 Firmen geklaut. Unbekannte hätten sich illegalen Zugriff auf die Systeme verschafft. Die Behörden warnen nun vor Betrug mit den gestohlenen Daten. Wer hinter dem Datendiebstahl steckt, ist noch unklar. Der lettische Regierungschef sagt, es könne nicht ausgeschlossen werden, dass es sich um einen Cyberangriff aus einem anderen Land handle. Der Captain der spanischen Fußballmannschaft verlässt Manchester City und geht zum FC Barcelona. Der 30-jährige Rodri bekommt einen Vertrag bis 2030, wie der FC Barcelona mitteilt. Berichten zufolge soll die Ablösesumme bei mehr als 70 Millionen Euro liegen. Bei der Weltmeisterschaft führte Rodri Spanien kürzlich zum zweiten Titel. Das Wetter, morgen wird es meist sonnig bei Höchstwerten um 30 Grad. Das waren Nachrichten von Radio SRF. Verantwortlich Kevin Garnes.
1: SRF Verkehrsinfo von 20.03 Uhr. Ein Hinweis zu der Nord-Süd-Achse. Der Gotthardtunnel ist heute Nacht in beiden Richtungen wegen Unterhaltsarbeiten von 23 bis 5 Uhr gesperrt. Der Verkehr wird via Gotthardpass umgeleitet.
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1: Es ist nicht weniger als das Indie-Highlight vom Jahr bis jetzt, was die kalifornische Singer-Songwriterin Phoebe Bridgers am letzten Freitag rausgegeben hat. Es hat sich ein bisschen angefühlt, als hätte man das Wochenende in Echtzeit zuschauen können, wie sie in die nächst höhere Liga vom Musikzirkus aufgestiegen ist mit dem neuen Album «Lost Weekend». Sogar Taylor Swift sagt darüber, es sei ein absoluter Triumph. «Lost Weekend» ist das neue Sounds-Album der Woche. Man findet drauf noch raffiniertes Songwriting, eine grossspurige Produktion und drei kleine Schreie. Die drei Screams, die suchen wir noch. Und ganz viele versteckte Easter Eggs auf dieser Platte. Es gibt so viel darüber zu erzählen. Wir können sicher nicht alles davon abklappern. Aber ein bisschen etwas gibt es auf jeden Fall heute Abend. Und mit dem heiße ich euch ganz herzlich willkommen zum Musikabend Sounds of SRF 3. Freut euch auf einen Abend voller guter Musik. Die Playlist kommt heute von mir, der Lea Inderbizin. Und wir starten in das neue Album der Woche. Genauso wie es anfängt, wenn man es aufleitet. Track Nummer 1. «The Outsides».

Da habt ihr schon den ersten Scream hören können auf Lost Boys. Der einzige Track, den Phoebe Bridgers überhaupt vorab als Single rausgegeben hat, bevor sie ihr neues Album Last Weekend rausgegeben hat. Grossartiger Track, hat schon richtig viel Vorfreude geschürt auf das neue Album, das dann am letzten Freitag endlich rausgekommen ist und uns noch bis am Freitag die Woche als Lieblingsalbum bei Musikabig Sounds begleitet. SRF Verkehrsinfo von 20.12 Uhr. Vorsicht, im Berner Oberland ist die A8 Brienz Interlaken zwischen Bönningen und Interlaken Ost in beiden Richtungen gesperrt wegen eines Unfalls. Der Verkehr wird umgeleitet. Ich bin aus gegebenem Anlass heute mal ins Archiv schauen, wenn wir dann zum ersten Mal etwas von den Phoebe Bridgers gespielt haben bei Musikabig Sounds. Das war damals das erste Mal am 19. Juli 2017 gewesen. Single «Motion Sickness» ist gerade mal einen Tag später rausgekommen. Wir bei Sounds natürlich sofort müssen einlesen und spielen. Ich suche ihn gerade, wo habe ich ihn? «Motion Sickness». So, da wird noch selber gesucht. Da, der Song da meine ich. «Motion Sickness» dann später auf dem Album «Stranger in the Alps» von der Phoebe Bridgers gelandet. Und das Album hat die kalifornische Musikerin sozusagen in Windeseile zu der Chefin von allen «Sad Boys» und «Sad Girls» gemacht. 2020 dann das Album «Punisher». Das Album hat den Status nochmal zementiert. Dort haben wir sie auch zum «Sounds Artist to Watch» gemacht und verfolgen seither eigentlich alles, was die Phoebe Bridgers macht. Und das ist wirklich sehr, sehr viel. Sie ist extrem eine fleissige Musikerin, eine sogenannte serielle Kollaborateurin. Taylor Swift, The 1975, SZA, The National. Überall hat sie schon mitgesungen und mitbrödelt. Zuletzt dann auch noch die Supergroup Boy Genius. Von der hören wir dann in wenigen Minuten etwas. Zuerst gehen wir aber zurück zu der Punisher-Era von den Phoebe Bridgers. Kyoto.

schon das Musikjahr 2024 war, hat uns das Debütalbum The Record von der amerikanischen Supergroup Boy Genius gegeben. Julian Baker, Lucy Dacus und Phoebe Bridgers sind damals zusammengespannt und einen riesen Erfolg gehabt. 6 Grammy-Nominationen hat es damals gegeben, 3 davon gewonnen und im gleichen Jahr hat es für Phoebe Bridgers noch einen zusätzlichen Grammy gegeben für ein Feature mit der Sesam. Wie es mit Boy Genius weitergeht, das weiss man glaube aktuell gar nicht so richtig. Phoebe Bridgers ist aber eh sehr busy. Sie hat am Freitag ihr erstes Soloalbum seit 6 Jahren rausgegeben, Last Weekend, wo Julian Baker und Lucy Dacus, also ihre Boy Genius Bandfreundinnen, tatsächlich auch auf mehreren Songs Backing Vocals geliefert haben. Auf dem nächsten Song in der Sounds Playlist sind sie zwar nicht dabei, die beiden Boy Genius Freundinnen, sondern ein anderer Musiker, der unter dem Pseudonym Son John Johnson mitgesungen hat. Wer dahinter steckt, das hören wir noch im Verlauf des heutigen Musikabend Sounds. Das ist Phoebe Bridgers mit I Can't Wait.

Sounds am Dienstagabend mit dem neuen Sounds-Album der Woche. Das grossartige dritte Album von der Phoebe Bridgers heisst «Lost Weekend», wo voller Easter Eggs steckt, wie sich das für aktuelle Popmusik hört. Referenzen an Black Sabbath gehören die Leute aus, oder an Bright Eyes. Oder vielleicht auch ein Seitenhieb gegen die Musikerkolleginnen von der Phoebe Bridgers. Das wird einmal aus einer Songziele vom Track «The Governor's Waltz» gelesen, wo wir jetzt gerade gehört haben. Das soll ein Seitenhieb sein als Gracie Abrams. Darüber wird momentan gerade im Internet spekuliert, wegen dieser Ziele hier im Phoebe Bridgers Song.

Sie kann so tun, als wäre sie ich, wo sie meinen Platz auf ihrem Bett auf der Stage eingenommen hat. Das soll ein Seitenhieb gegen Gracie Abrams sein, sagt einmal das Internet. Der Beweis soll ein alter Twitter-Post sein oder ein Ex-Post. Es haben nämlich einmal Gracie Abrams und Phoebe Bridgers herausgefunden, dass sie die gleiche Bettwäsche haben. Und mit exakt dieser Bettwäsche ist dann Gracie Abrams einmal auf Tour gegangen. Das war Teil von ihrem Bühnenbild, wo sie dann so in diesem Bett hineingehockt ist. Ist auch ein bisschen wegen dem brisant, weil Gracie Abrams mit dem Schauspieler Paul Mescal zusammen ist und mit dem ist eben auch Phoebe Bridgers mal zusammen gewesen. Man sagt sogar, dass sie mal vielleicht verlobt gewesen sind, die Verlobung dann aber wieder aufgelöst haben und seither eben der Paul Mescal mit der Gracie Abrams zusammen ist. Wie viel dahinter steckt, man weiß es nicht. Das ist, glaube ich, auch Teil vom Reiz von solchen Easter Eggs in der aktuellen Popmusik. Aber es gibt dann sogar auch noch eine Referenz an den Paul Mescal, vermutet man auf dem Song da. Ich hätte verheiratet sein aktuell, aber ich habe es dann wieder abgelehnt oder hochsig abblasen. Wer weiß, ob das stimmt, ob sie wirklich verlobt sind, Paul Mescal und Phoebe Bridgers, das weiß man gar nicht. Aber sie ist aktuell verliebt und hat über den aktuellen Lover diesen Song geschrieben. Heißt Bobby.

Das ist der Song «Bobby». Eines von den ganz grossen Highlights auf dem aktuellen Sounds-Album von der Woche, wie ich finde. Geschrieben für den Robert Bo Burnham. Comedian. Oder eben einfach Bobby, weil Phoebe Bridgers ihn auf ihrer aktuellen Platte nennt. Ihre momentanige Partner und der Empfänger von dem sehr, sehr schönen Love-Song «Bobby». SRF Verkehrsinfo von 20.34 Uhr im Berner Oberland ist die A8 Brienz-Interlaken zwischen Bönningen und Interlaken-Ost in beiden Richtungen gesperrt. Wegen eines Unfalls der Verkehr wird umgeleitet. Gute Dienstagabend, das ist der Musikabend Sounds auf SRF 3. Wir knüpfen uns das aktuelle Sounds-Album von der Woche vor, Last Weekend von der Phoebe Bridgers. Das ganz grosses Musik-Highlight von diesem Jahr, wenn ich finde. Und ich würde sagen, wir schillen mal noch ein bisschen auf die Produktion von diesem Album. Die klingt nämlich um einiges anders, wenn ich finde. Ich muss mich vielleicht outen. Ich mag einige Songs von der Phoebe Bridgers sehr gerne, vielleicht muss man das so sagen. Aber ich war definitiv kein Phoebe Bridgers-Fan. Es ist mir, abgesehen von ein paar Songs, meistens einfach absolut zu schläfrig gewesen, was sie gemacht hat. Und ich finde, auf ihrem neuesten Werk ist die ganze Schläfrigkeit weggeblasen. Was mir sehr gut gefällt, das hat mir wirklich den Ärmel reingenommen. Ich bin grosser Fan von dem Album und ich glaube, das liegt auch daran, dass es auf eine ganz andere Art und Weise produziert worden ist. An den Hebeln sind 5 Producers gewesen. Der eine davon, der heisst Jack Antonoff. Das ist einer von den ganz grossen Producers von der aktuellen Popmusik. Die grössten Namen arbeiten mit ihm zusammen. Vor allem Taylor Swift. 1989 ist zum Beispiel vom Jack Antonoff produziert worden. Das Album, das durch die Decke gegangen ist von der Taylor Swift. Aber noch ganz, ganz viele andere, zum Beispiel der 1975 oder also einfach all die Bands, die irgendwie einen Bezug haben zu Indie-Musik, vielleicht aus der Indie-Musik rausgekommen sind oder immer noch irgendwo mit einem halben Fuß drin stecken, aber gleich auf einem ganz grossen Parkett sind. Die arbeiten mit dem Jack Antonoff zusammen. Es gibt böse Zungen, die sagen, der Jack Antonoff saugt der Popmusik oder der Indie-Musik zähl raus. Aber bei den Phoebe Bridgers hat das so gut funktioniert. Er hat ihr die 2 Espresso-Shots, eine doppelte Espresso, die sie braucht, zum Aufwachen, irgendwie offenbar können verabreichen. Ist eine ganz grosse Produktion geworden, wo da eben mehrere Leute, unter anderem der Jack Antonoff, gebracht haben. Er, wie gesagt, Producer, aber nicht nur. Er hat auch eine eigene Band, die heisst The Bleachers. Die hören wir gerade jetzt mit dem Song Self-Respect. 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

Und da hatten wir gerade noch einen weiteren Namen von diesen fünf Producers, die am neuen Album von den Phoebe Bridgers gefeiert haben. Der Alexander Giannascoli oder einfach Alex G, wie er sich bei seinem Solo-Projekt nennt. Auch ein sehr geschätzter Musiker in der Soundsredaktion. Manchmal kann es ziemlich weird und krümschelig werden bei ihm, aber es hat immer das gewisse Etwas, das einem irgendwie innezieht. Und ich glaube, die Producer-Kombination aus Alex G und Jack Antonoff hat im neuen Album von den Phoebe Bridgers extrem gut da. Ich habe vorhin gesagt, der Jack Antonoff ist der Mann für die ganz grossen Popnamen, die aber nur mit einem Zeche im Indie stehen oder ursprünglich mal aus einer Szene kommen oder zumindest mit einer Ästhetik vielleicht auch ein bisschen liebäugelt. Namentlich Taylor Swift, Florence and the Machine, Charlie XCX, Lord, The 1975 und, und. Das ist die Flughöhe für die ganz, ganz grossen Popproduktionen, die der Jack Antonoff normalerweise produziert, die dann aber eben auch Indie-Fans begeistern können. Und dann die Krümmschlichkeit und die Alternativheit von dem, was der Alex G macht, wo eben manchmal auch so die weirden Sachen kann erlauben. Ich glaube, die haben den Phoebe Bridgers sehr tolle Unterstützung können bieten für ihr wirklich grossartiges drittes Soloalbum Last Weekend. Uns begleitet das Album da bei Musikabend Sounds noch bis am Freitag und jeden Abend kann es jemand von euch auf die CD gewinnen, wenn man anruft und ein bisschen Glück hat. 0848 300 333, das ist die Nummer. Ihr könnt jetzt gerade anrufen, falls ihr Lust habt, auf das neue Sounds-Album von der Woche Last Weekend von den Phoebe Bridgers. 0848 300 333. Es gibt CD. Und jetzt geht ein weiteres Highlight von dieser Platte. Da habe ich sehr fest ins Herz geschlossen, diesen Song hier. Der heisst Haunted.

Also nur ganz, ganz fein, dass da noch eine zweite Stimme mit harmonisiert. Das ist wieder der Name Son John Johnson, wo man schon beim Song «I Can't Wait» angesprochen hat, wo auch auf dem Song «Kill Me», den wir jetzt gerade gehört haben, Backing Vocals geliefert hat. Bei «I Can't Wait» hat man es ein bisschen besser gehört. Und die Internet hat gefunden, Moment, Son John Johnson, der Name sagt uns ganz und gar nichts, aber die Stimme. Da ist sich das Internet ziemlich sicher, dass das der Geiss-Frontmann Cameron Winter muss sein. Bestätigen ist nichts. Aber ganz ehrlich, also ich finde, hört man definitiv schon auch raus, dass es er könnte sein. Wer weiß? Sind wir wieder bei den Easter Eggs, wo auch Teil davon sind, dass man ein bisschen darüber spekuliert, was es könnte sein. Vielleicht wird er dann irgendwann mal noch mit der Sprache rausgerückt. Unterdessen machen wir den Stimmenvergleich. Da ist er mit seiner Band Kiss. Texas.

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1: Superherziges Outro von dem Song Never Going Back. Verschwindet förmlich im Banjo in der Sprachnachricht von Phoebe Bridgers, ihrem Vater, der anno 2022 gestorben ist, wo da auch noch ein bisschen verewigt ist auf ihrem neuen Album Last Weekend. Das geht heute raus auf Nuglar im Kanton Solothurn zu der Livia Zürcher, die heute Abend die CD gewonnen hat von unserem Soundsalbum von der Woche. Wir haben uns sogar schon gesehen, haben wir dann herausgefunden, weil wir sind beide an der Pre-Listening-Party von dem neuen Album von der Phoebe Bridgers im Planetarium zu Luzern, wo wir am Donnerstag letzte Woche das Album jetzt schon vorab hören können. Entsprechend kann man, glaube ich, sagen, die Liva Zürcher ist ein ziemlich grosser Fan von der Phoebe Bridgers und ich mag ihr das sehr, sehr fest gönnen, hat sie die CD gewonnen. Viel Spass und alle anderen können noch bis am Freitag die CD mit ein bisschen Glück gewinnen. Schön, sind ihr mit dabei. Soundsalbum von der Woche auf SRF 3.
2: Die Nachrichten von SRF um 21 Uhr mit Manuela Burgermeister. In Syrien haben Ermittler der Internationalen Atomenergiebehörde damit begonnen, bisher geheime Atomanlagen der früheren Regierung zu untersuchen. Das hat der Chef der Behörde Rafael Grossi bei einem Besuch in Damaskus bekannt gegeben. Syrien habe die Internationale Atomenergiebehörde über große Bestände von Nuklearmaterial informiert und eine erste Inspektion ermöglicht. Hintergrund ist der Machtwechsel in Syrien. Die neue Übergangsregierung arbeitet.

0: sind Busse vorgesehen. Im Lago Maggiore im Tessin ist ein 72-jähriger Mann ertrunken. Rettungstaucher haben die Leiche des Schweizers heute etwa 20 Meter vom Ufer entfernt in rund 10 Metern Tiefe entdeckt. Am Montag war er in der Nähe der Maccia-Mündung als vermisst gemeldet worden. Und auch im Rhein bei Schaffhausen ist ein Schwimmer ertrunken. Der rund 70-jährige Mann war am Freitagabend gesehen worden. Zuerst schwimmend, später trieb er im Wasser. Der Mann konnte in ein Boot gehoben und an Land gebracht werden. Trotz Reanimationsmaßnahmen verstarb er kurze Zeit später. In den USA wehrt sich der Fernsehsender ABC gegen die Regierung von Donald Trump. Der Sender verklagt die nationale Medienaufsichtsbehörde. ABC wirft der Behörde eine Vergeltungskampagne vor, weil die Trump-Regierung missbillige, was im Programm des Senders laufe. Trump kritisiert ABC und insbesondere dessen Late-Night-Moderator Jimmy Kimmel immer wieder scharf. Der Sender sagt, die Angriffe der Behörde würden immer stärker. Zuletzt hatte die Aufsichtsbehörde die Überprüfung der Sendelizenzen für 8 ABC-Kanäle verlangt, mehrere Jahre vor dem eigentlich festgelegten Termin. Dagegen klagt das Medienhaus nun. ABC gehört zum Disney-Konzern. Das Wetter: Morgen gibt es viel Sonne, am Nachmittag wird es rund 31 Grad heiß. Das waren Nachrichten von Radio SRF. Verantwortlich Kevin Garnes.
1: SRF-Verkehrsinfo von 21.03 Uhr. Im Berner Oberland ist die A8 Brienz-Interlaken zwischen Bönningen und Interlaken-Ost in beiden Richtungen wegen eines Unfalls gesperrt. Der Verkehr wird umgeleitet. Und ein Hinweis zur Nord-Süd-Achse. Der Gotthardtunnel ist heute Nacht in beiden Richtungen wegen Unterhaltsarbeiten von 23 bis 5 Uhr gesperrt. Der Verkehr wird via Gotthard umgeleitet.
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1: Es fühlt sich ganz ehrlich ein bisschen an wie Geburt und Weihnachten an einem Tag. Zuerst spielen wir eine Stunde lang Phoebe Bridgers und jetzt können wir noch die neueste Single von der irischen Rockhelden Fontaines D.C. spielen. Ist erst gerade heute Morgen released worden und für Schweizerinnen und Schweizer unter den Fontaines D.C. Fans ist das irgendwie besonders lustig oder ja, ein interessanter Release, weil sie gestern und heute in der Schweiz gespielt haben. Ein, wie ich finde, fast ein strange Konzert im Ledox in Lausanne, also ein Venue, das ja eigentlich viel zu klein ist für die mittlerweile sehr, sehr grosse und beliebte Band. Und auf einer Tour, die eigentlich gar nicht wirklich eine Tour ist, einfach zwei Gigs in der Schweiz. Ganz wild, aber natürlich sehr, sehr schön, dass man das erleben darf. Der Soundskollege Luca Bruno war gestern an dem ersten von diesen zwei Konzerten von Fontaines D.C. in Lausanne und es war absolute Spitzenklasse. Er hat die neueste Single von ihnen gestern schon live hören und den zweiten Song, der dann auf dem neuen Album, das sie heute angekündigt haben, rauskommt auch noch. So, der erste Song, den gibt es in gut, was sagen wir, 8 Minuten. Zuerst hören wir nochmal zurück, wie Fontaines D.C. auch noch dazu mal getönt haben. «Boys in the Battleland», mit dem haben sie gestern Abend das erste Konzert von diesen zwei in Lausanne eröffnet. Und ich nehme an, sie würden wahrscheinlich ziemlich genau jetzt, wahrscheinlich auch wieder mit dem Song, für die zweite Show im Ledox in Lausanne auftreten. Schön, dass ihr mit dabei. Das ist Sounds. Am Mikrofon ist Lea in der Bizin. Hallo miteinander.

war also nicht ganz abwegig zu denken, dass es vielleicht irgendeinmal mal ein Hip-Hop-Album von der irischen Band Fontaines DC kommt. Starbuster, wo wir gerade gehört haben, ist aber ihrem neuesten Album Romance. Hast du ein richtiges Rebrand gesehen, wo das Album released worden ist, mit neuen Frisuren, mit fragwürdigen Fashion Choices und eben viel mehr Synthesizer und Gesprächsgesang vom Frontmann Green Chatten als noch zu den Post-Punk-Zeiten von Boys in the Betterland zum Beispiel, wo wir Anfang von dieser Soundstunde gehört haben. Ein Hip-Hop-Album gibt es jetzt aber noch nicht, einmal nicht, wenn man ihre neueste Single als Gradmesser nimmt. Marianne ist der neueste Song in der Diskografie von der aktuell wahrscheinlich erfolgreichsten Rock halbwegs Nachwuchsband. Gibt es jetzt doch schon seit einer Weile, aber sie sind unglaublich erfolgreich geworden in den letzten 7-8 Jahren. Was man aktuell weiss, es kommt ein Album, die erste Single heisst Marianne, 11 Songs sind auf dem Album drauf und es kommt in nicht einmal 2 Monaten am 16. Oktober. Die neueste Single, definitiv aber kein Hip-Hop-Einfluss drauf, aber ganz viel Depeche Mode. Das kommentieren auch ganz viele Leute fleissig darunter, da so viel düstere Synthesizer und 80s Vibe auf dem neuesten Song von Fontaines D.C. Depeche Mode gibt es gerade im Anschluss, People Are People dann. Jetzt aber zuerst Premiere bei Sounds, die neueste Single von Fontaines D.C. Falls ihr wollt teilen, wie es euch damit geht, wie ihr es findet, WhatsApp ist offen, 079 308 33 33. Zu mir hier im Studio. Lassen wir rein, Marianne von Fontaines D.C.

besten Song unserer aktuellen Bestenliste, die Spotify-Playlist Sounds Top 5. Der Song kommt von der britischen Band, wie heisst sie? Fujiya Miyagi, Lowest Common Denominator heisst der Song, ist noch bis und mit heute in dieser Sounds Top 5 Playlist. Am Mittwoch tun wir nämlich in der gesamten Sounds-Redaktion immer neu zusammenstellen, die Sounds Top 5 Playlist. Das ist ein demokratischer Prozess. Der Andi Rohrer, der Luca Bruno und ich, Lea Underbizin, können da all unsere Favoritinnen und Favoriten eingeben und dann wird ausgekäset, wer das dann tatsächlich einen Platz in dieser Top 5 überkommt. Darum kann ich es noch nicht mit Sicherheit sagen, aber ich könnte mir vorstellen, dass der neueste Track vom John Ross alias Wild Pink ein Plätzchen könnte überkommen in dieser Sounds Top 5 Playlist. Es ist nämlich ein super sweeter Song. Erst gerade gestern rausgekommen, ist der letzte Vorbote auf sein neuestes Album Still Coming Down, das dann am Freitag rauskommt. Genau gleich. Also Still Coming Down heisst der Song, den er heute rausgegeben hat, die Single mit guter Chance auf Top 5. Ist einfach ein Lied darüber, wie unglaublich viel Gefühl man hat, wenn man sein eigenes Kind anschaut. So geht es einmal an John Ross, Wild Pink.

Kommen wir wieder ab, Jungle the Wave. Eigentlich wollen wir anstimmen, läuft da an, aber wir haben eine dringende Meldung, die wir noch mitbekommen müssen. SRF Verkehrsinfo von 21.34 Uhr. Achtung, falsch fahrendes Fahrzeug. Auf der A1 Zürich-St. Gallen zwischen Wallisellen und Baltenswil kommt Ihnen ein falsch fahrendes Fahrzeug entgegen. Das ist auf der A1 Zürich-St. Gallen zwischen Wallisellen und Baltenswil kommt Ihnen ein falsch fahrendes Fahrzeug entgegen. Fahren Sie in beiden Fahrtrichtungen vorsichtig und überholen Sie nicht. Kommt gut an, falls ihr unterwegs sind. Passt auf der Strasse. Wir lassen nochmal zurück und dann nochmal rewinden, was gerade angelaufen ist. Wunderbarer Sommersound für die letzten Sommertage, vielleicht von diesem Jahr. Jungle.

haben wir zwei Tage endlich Ruhe gehabt von dieser elenden Hitzewelle. Ich glaube, morgen bäumt sie sich noch das letzte Mal auf mit über 30 Grad, bevor sie dann endgültig abebbt. Und für die vielleicht letzte richtige Sommernacht vom Jahr habe ich morgen noch mehr genau von dem passenden Sound dabei, wie wir jetzt gerade gehört haben, kommt von der britischen Retro-Soul-Band Jungle. Passenderweise heisst der Track, den wir gerade gehört haben, The Wave. Mehr von dieser Platte Sunshine gibt es dann morgen Abend bei Musikabend Sounds auf SRF 3. SRF Verkehrsinfo von 21.38 Uhr. Achtung, falsch fahrendes Fahrzeug auf der A1 Zürich, St. Gallen zwischen Wallisellen und Baltenswil. Kommt Ihnen ein falsch fahrendes Fahrzeug entgegen, fahren Sie in beiden Fahrtrichtungen vorsichtig und überholen Sie nicht. Das ist auf der A1 Zürich, St. Gallen zwischen Wallisellen und Baltenswil. Kommt Ihnen ein falsch fahrendes Fahrzeug entgegen, fahren Sie in beiden Fahrtrichtungen vorsichtig und überholen Sie nicht. Wenn wir musikalisch gerade bei den Hitzewellen sind, dann habe ich noch einen aus Estland, der das gleiche Gehorn bläst. Die Band Holly Motors haben heute gerade einen Song rausgegeben, der eigentlich den Sommer 2026 zusammenfassen könnte. Höllisch heiß. Hellischli hot. Gibt es jetzt zum ersten Mal bei Sounds.

Holly Motors mit hellischli hartischen Song, wo dann am 16. Oktober auf ihr neuestes Album Heaven's Night drauf kommt. SRF Verkehrsinfo von 21.42 Uhr. Achtung, falsch fahrendes Fahrzeug auf der A1 Zürich, St. Gallen zwischen Wallisellen und Baltenswil kommt Ihnen ein falsch fahrendes Fahrzeug entgegen. Zwischen Wallisellen und Baltenswil kommt Ihnen ein falsch fahrendes Fahrzeug entgegen. Fahren Sie in beiden Fahrtrichtungen vorsichtig und überholen Sie nicht. Sounds am Dienstagabend. Schön, sind Sie mit dabei. Wir gehen noch weiter mit einem träumerischen Sound. Für den sind wir ins Archiv. Massey Star mit Fade Into You.

darf diesen September schon den 33. Geburtstag feiern, den Song da «Fade into you» von Messi Star. SRF Verkehrsinfo von 21.47 Uhr. Entwarnung, falsch fahrendes Fahrzeug auf der A1 Zürich St. Gallen zwischen Wallisellen und Baltenswil. In beiden Richtungen die Polizei meldet, dass auf dieser Strecke das falsch fahrende Fahrzeug nicht mehr unterwegs ist. Guten Dienstagabend miteinander. Schön, dass ihr mit dabei seid. Schön, dass ihr die Ohren offen für neue, alternative Musik. Das gibt es bei uns hier bei Sounds auf SRF 3 jeden Abend, Montag bis Freitag von 8 bis 11 Uhr.

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1: Zuerst ein bisschen Old Country aus Zürich von Samuel Okosch mit American Boy und dann noch Sättige von Hey Nothing Drywall. Das ist eine Band aus Georgia. In den USA bringt am Freitag ihr neuestes Album Hound raus. Schön, dass ihr mit dabei seid. Das ist der Musikabend Sound. Gehen im Anschluss noch ein bisschen Elektronika aus Zürich. Aus Frankreich, meine ich. 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
2: Die Nachrichten von SRF um 22 Uhr mit Manuela Burgermeister. Terrororganisationen wie der IS finanzieren sich immer häufiger auch über Spendenaufrufe. In den Ermittlungen des FBI gegen ein solches Fundraising-Netzwerk taucht auch ein Fall aus der Schweiz auf. Und die Opfer von sexueller Gewalt im Kanton Aargau dürfen in der Schweiz bleiben. Das hat das Verwaltungsgericht entschieden. Das Wetter, morgen gibt es viel Sonne, am Nachmittag wird es rund 31 Grad heiß. Terrororganisationen finanzieren sich immer häufiger auch über Spendengelder oder Geldsammlungen im Internet. Das bestätigt die Schweizer Bundesanwaltschaft gegenüber SRF. Vordergründig werde Geld für kranke Kinder oder dringende Operationen gesammelt. Doch eigentlich gehe das Geld dann zum Beispiel an den IS oder an die Al-Qaida. Ein bekanntes Vorgehen, sagt der Terrorismusanalyst Hans-Jakob Schindler gegenüber 10 vor 10.
3: Das ist eine sehr weit verbreitete Typologie, die natürlich auch nicht nur auf den IS beschränkt ist. Auch Hamas, Hezbollah, Al-Qaida, alle Terrororganisationen in den Konfliktregionen machen das eigentlich immer so, wenn es eben darum geht, sehr breit Gelder zu sammeln.
2: Derzeit laufen

0: konnte ihm nicht nachgewiesen werden. Das Urteil ist noch nicht rechtskräftig. Der Fall hat in den letzten Wochen für große Aufmerksamkeit gesorgt. Ein ehemaliger Kantonsparlamentarier aus dem Kanton Aargau ist wegen Sexualstraftaten an zwei ehemaligen Partnerinnen und einer Minderjährigen angeklagt worden. Er soll seine Opfer teils über Jahre betäubt, misshandelt und vergewaltigt haben. Zwei der Opfer stammen aus dem Ausland. Nun sagt das Aargauer Verwaltungsgericht, die beiden Frauen dürfen in der Schweiz bleiben. Ihnen drohte zuletzt die Wegweisung aus der Schweiz. Das Verwaltungsgericht hat entschieden, der Widerruf ihrer Aufenthaltsbewilligung durch die Behörden sei unzulässig. Das Urteil ist noch nicht rechtskräftig. In Syrien haben Ermittler der Internationalen Atomenergiebehörde damit begonnen, bisher geheime Atomanlagen der früheren Regierung zu untersuchen. Das hat der Chef der Behörde Rafael Grossi bei einem Besuch in Damaskus bekannt gegeben. Syrien habe die Internationale Atomenergiebehörde über große Bestände von Nuklearmaterial informiert und eine erste Inspektion ermöglicht. Hintergrund ist der Machtwechsel in Syrien. Die neue Übergangsregierung arbeitet im Gegensatz zur früheren Assad-Regierung mit der internationalen Gemeinschaft zusammen. Es geht um mehrere Tonnen Atommaterial, die nun gesichert werden sollen. In den USA wehrt sich der Fernsehsender ABC gegen die Regierung von Donald Trump. Der Sender verklagt die nationale Medienaufsichtsbehörde. ABC wirft der Behörde eine Vergeltungskampagne vor, weil die Trump-Regierung missbillige, was im Programm des Senders laufe. Trump kritisiert ABC und insbesondere dessen Late-Night-Moderator Jimmy Kimmel immer wieder scharf. Der Sender sagt, die Angriffe der Behörde würden immer stärker. Zuletzt hatte die Aufsichtsbehörde die Überprüfung der Sendelizenzen für 8 ABC-Kanäle verlangt, dies mehrere Jahre vor dem eigentlich festgelegten Termin. Dagegen klagt das Medienhaus nun. ABC gehört zum Disney-Konzern. Zu weiteren Meldungen des Tages in der Übersicht. Die Schweiz schickt ab Ende August wieder Asylsuchende nach Italien zurück. Die Überstellungen sollen schrittweise beginnen, bestätigt das Staatssekretariat für Migration gegenüber SRF. Italien hat Ende 2022 aufgehört, Asylsuchende zurückzunehmen. Es kämen zu viele Menschen, hieß es damals. Seither verstößt Italien gegen das Dublin-Asylabkommen. Im Zusammenhang mit der Brandkatastrophe von Gromontana beschuldigt die Walliser Staatsanwaltschaft eine weitere Person. Es handelt sich um den Gemeinderat, der bis 2020 für die Sicherheit in der Gemeinde zuständig war. Damit sind insgesamt 16 Personen im Fall beschuldigt, neben den Betreibern der abgebrannten Bar vor allem Mitarbeitende der Gemeinde. Deutschland will sich besser gegen Drohnen verteidigen können. Die deutsche Regierung hat dafür ein neues Forschungszentrum im Bundesland Sachsen-Anhalt eröffnet. Dort sollen Abwehrmöglichkeiten gegen Drohnen entwickelt werden. Vor zwei Wochen etwa wurde am Flughafen in Leipzig eine Drohne mit Sprengstoff gefunden. In der südspanischen Stadt Granada hat erneut die Erde gebebt. Beim mittelschweren Beben mit der Stärke von 4,8 sind drei Menschen leicht verletzt worden. Granada ist bei Touristinnen und Touristen beliebt. Die weltbekannte Stadtburg Alhambra ist teilweise evakuiert worden. In der Stadt gab es erneut Schäden. Die Börsendaten von 22.06 Uhr, geliefert von SIX. Der Swiss Market Index schließt bei 14.321 Punkten plus 0,1%. Der Dow Jones Index in New York stand kurz vor Schluss bei minus 0,1%. Der Euro wird zu 94,04 gehandelt, der Dollar zu 81,26. Das Wetter, morgen gibt es viel Sonnenschein. Im Süden bilden sich am Nachmittag Quellwolken und am Abend lokale Gewitter. Es wird rund 31 Grad heiß. Das waren Nachrichten von Radio SRF. Verantwortlich Kevin Gahannes.
1: 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Mit dem Nico Rindlisbacher. In der Fußball-Super League holt sich der FC Luzern einen neuen Goalie. Carlo Letizia hat bei der Innerschweizer einen Vertrag für 2 Jahre unterschrieben. Der 28-jährige Kroat hat vorher bei Lausanne Spa gespielt und dort insgesamt 123 Pflichtspiele absolviert.

0: wird. Der Wechsel zum FCL sorgt für Diskussionen. Nicht nur haben die Luzerner jetzt 5 Goalies, vor kurzem haben sie auch noch ihren aktuellen Nummer 1 Goalie, den Simon Simoni, in den Rücken gestärkt. Ob er gegen Lausanne am Wochenende aber noch im Goal steht oder der Letizia gegen seinen Ex-Verein spielen darf, ist noch offen. Diskutiert wurde ist auch über den Wechsel vom spanischen Nazi-Captain Rodri zum FC Barcelona. Jetzt ist es offiziell. Der 30-Jährige unterschreibt einen 4-Jahres-Vertrag bei den Katalanen, wie der Club schreibt. Der Rodrigo Hernández Gascante, wie er mit vollem Namen heisst, hat vorher bei Manchester City gespielt und soll gemäss Medienbericht für über 70 Millionen von Barcelona gekauft worden sein. Das ist der teuerste Transfer von einem U30-Spieler seit dem Neymar vor 3 Jahren. Heute ist aber nicht nur verhandelt, sondern auch geshootet worden. Und da hat es beim deutschen Rekordmeister Bayern München einen weiteren Schreckmoment gegeben. Der Jamal Musiala ist beim Testspiel gegen den FC Heidenheim kurz nach seiner Einwechslung zusammengeklappt. Er hat nach ein paar Minuten zwar selbstständig vom Platz gehen, aber es ist schon das zweite Mal in 3 Tagen, wo der Musiala auf dem Feld einen Schwächeanfall hat. Wie er selber auf Instagram schreibt, sei eine neurologische Dysfunktion der Grund für die Aussetzer. Er sei aber in bester medizinischer Behandlung und gibt sich optimistisch. Und dann zum Tennis. Der Stan Wawrinka könnte bei seiner Abschiedstour am US Open fehlen. Auf der Liste von eingeladenen Spielern, die die Organisation des Grand Slam Turnier rausgegeben hat, ist der Roman nicht drauf. Stan Wawrinka muss somit auf die letzte noch verfügbare Wildcard hoffen. Der 41-Jährige hat die US Open einmal gewinnen in seiner ganzen Karriere. Das war vor 10 Jahren. Und wir bleiben noch bei den Racketsportarten. An der Badminton-WM in Neu-Delhi hat es einen Schweizer Exploit gegeben. Das geschwisterte Duo Franconville steht im Mixed-Wettbewerb im 16-Final. Sie gewinnen bei ihrer WM-Premiere gegen die erfahrenen Bulgaren Panev und Stoeva in 3 Sätzen. In der nächsten Runde wartet auf Thomas die Weltnummer 2 aus China. So viel vom Sport.
1: SRF Verkehrsinfo von 22.09 Uhr. Vorsicht auf der A8 Brienz Richtung Interlaken zwischen Bönnigen und der Verzweigung Interlaken Ost ist die Strecke wegen eines Unfalls gesperrt. Eine örtliche Umleitung ist eingerichtet. Und auf der A2 Luzern Richtung Basel zwischen der Verzweigung Hagnau und Basel Breite Stau wegen Bauarbeiten.
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1: Sounds am Spätestigabend sind herzlich willkommen. Wir schauen an dieser Stelle nochmal zurück zum Wechsel der Nuller in die 2010er Jahre. Damals sind von Frankreich her die düsteren Synth-Sounds gewummert. Der 80er-inspirierte Synthwave ist ganz maßgeblich vom Produzent Kavinsky vorantrieben worden. Night Call ist 2010 gerade zum Höhepunkt von dieser Welle rausgekommen. Der Produzent Kavinsky ist Ende Juli, kurz vor seinem 51. Geburtstag, gestorben. Wir haben ihn tot in seiner Pariser Wohnung gefunden. Die Polizei geht von einem Hirnschlag aus. In jedem Fall hat kein Hinweis, dass es ein Gewaltverbrechen gewesen wäre. Beerdigt ist er letzte Woche geworden. Das haben wir zum Anlass genommen, um mal zurück in die Zeit zu hören, wo von Frankreich her so viele spannende Synth-Sounds gewummert haben. Das ist die Musikabend Sounds auf SRF 3. Lea Inderbizin lässt mit euch. Das ist Sounds Mixtape. Ein stündiger Mix, komplett voll von französischem Synthwave. Nichts als Musik aus Frankreich. Der Start macht einen Altbekannten. Das ist Sébastien Tillier. 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

0: der andere Klassiker auf dem aktuellen Sounds Mixtapes Nummer 163. Haben wir jetzt gerade zusammen live im Radio gelost. Gibt es aber auch online zum Abladen und Verschicken auf srf.ch/audio. Da könnt ihr alle Mixtapes hören. Falls ihr Lust habt, euch da mal durch die Musikgeschichte durchgraben in den Bereich Electronica. Mein Name ist Lea Interbizin. Ich hoffe, wir hören uns Montagabend wieder ab der 8. bis Sounds auf SRF 3. Gute Nacht.
1: Die Nachrichten vom SRF vom 11 mit Juliette Schild. Terrororganisationen finanzieren sich immer häufiger auch über Spendengelder oder Geldsammlungen im Internet. Das bestätigt die Schweizer Bundesanwaltschaft gegenüber SRF. Vordergründig werde Geld für kranke Kinder oder dringende Operationen gesammelt, doch eigentlich gehe das Geld dann zum Beispiel an den IS oder an die Al-Qaida. Derzeit laufen Ermittlungen der US-Bundespolizei FBI gegen ein solches Crowdfunding-Netzwerk der Terrororganisation IS. Gespendet hat da etwa der Mann, der im Juli einen Terroranschlag auf den Christopher Street Day in Berlin verübt hat. Zu weiteren Nachrichten aus der Schweiz. In Genf haben am Abend rund 1200 Staatsangestellte gegen drohende Sparmaßnahmen demonstriert. Es ist bereits der zweite Protest diese Woche. Die Gewerkschaften protestieren unter anderem dagegen, dass der Kanton Genf Dienstalterszulagen aussetzen und den Teuerungsausgleich sowie Krankenkassenzuschüsse einfrieren will. Die Eisenbahnstrecke zwischen Moutier und Sansevo im Jura wird ab dem 8. September für ein ganzes Jahr geschlossen, denn die SBB renovieren die Strecke für rund 100 Millionen Franken. Die Infrastruktur werde komplett erneuert, schreibt die Bahn. Der Zugverkehr wird wegen der Bauarbeiten für ein Jahr eingestellt. Als Ersatz sind Busse vorgesehen. Die US-Regierung erhöht den Druck auf den Internationalen Strafgerichtshof in Den Haag. Neu wird auch die Gerichtspräsidentin auf die Sanktionsliste gesetzt, gemeinsam mit einem leitenden Anwalt. Das hat US-Außenminister Marco Rubio mitgeteilt. Unter anderem sollen die beiden vom US-Finanzsystem ausgeschlossen werden. Rubio begründet

Der Euro wird zu 94,06 gehandelt, der Dollar zu 81,24. Und das Wetter? Morgen ist es meist sonnig, am Nachmittag erreicht die Temperatur rund 31 Grad. Das waren Nachrichten von Radio SRF. Verantwortlich Julia Schild.

0: Die Nachrichten von SRF von Mitternacht mit Juliette Schild. Terrororganisationen wie der IS finanzieren sich immer häufiger auch über Spendenaufrufe. In den Ermittlungen des FBI gegen ein solches Fundraising-Netzwerk taucht auch ein Fall aus der Schweiz auf. Und die USA künden Sanktionen an gegen die Präsidentin des Internationalen Strafgerichtshofs. Mehr zu diesen Themen gleich. Das Wetter, es ist meist sonnig heute, am Nachmittag gibt es rund 31 Grad. Terrororganisationen finanzieren sich immer häufiger auch über Spendengelder oder Geldsammlungen im Internet. Das bestätigt die Schweizer Bundesanwaltschaft gegenüber SRF. Vordergründig werde Geld für kranke Kinder oder dringende Operationen gesammelt. Doch eigentlich gehe das Geld dann zum Beispiel an den IS oder an die Al-Qaida. Ein bekanntes Vorgehen, sagt der Terrorismusanalyst Hans-Jakob Schindler gegenüber 10 vor 10.
1: Das ist eine sehr weit verbreitete Typologie, die natürlich auch nicht nur auf den IS beschränkt ist, auch Hamas, Hezbollah, Al-Qaida, alle Terrororganisationen in den Konfliktregionen machen das eigentlich immer so, wenn es eben darum geht, sehr breit Gelder zu sammeln.
0: Natürlich auch nicht nur auf den IS beschränkt ist dies, auch Hamas, Hezbollah, Al-Qaida, alle Terrororganisationen. Entschuldigung. Derzeit laufen Ermittlungen der US-Bundespolizei FBI gegen ein solches Crowdfunding-Netzwerk der Terrororganisation IS. Gespendet hat da etwa der Mann, der im Juli einen Terroranschlag auf den Christopher Street Day in Berlin verübt hat. Und in den Ermittlungen taucht auch ein Mann auf, der in der Schweiz einen Anschlag geplant hatte, dann aber verhaftet und angeklagt wurde. Er wurde vom Bundesstrafgericht wegen der Vorbereitung eines Anschlags schuldig gesprochen. Vom Vorwurf der Terrorismusfinanzierung wurde er aber freigesprochen. Er beharrte darauf, dass er für humanitäre Zwecke gespendet habe. Dass er wusste, dass er eigentlich den IS finanziert, konnte ihm nicht nachgewiesen werden. Das Urteil ist noch nicht rechtskräftig. Der Fall hat in den letzten Wochen für große Aufmerksamkeit gesorgt. Ein ehemaliger Kantonsparlamentarier aus dem Kanton Aargau ist wegen Sexualstraftaten an zwei ehemaligen Partnerinnen und einer Minderjährigen angeklagt worden. Er soll seine Opfer teils über Jahre betäubt, misshandelt und vergewaltigt haben. Zwei der Opfer stammen aus dem Ausland. Nun sagt das Aargauer Verwaltungsgericht, die beiden Frauen dürfen in der Schweiz

vorgesehen. Die US-Regierung erhöht den Druck auf den Internationalen Strafgerichtshof in Den Haag. Neu wird auch die Gerichtspräsidentin auf die Sanktionsliste gesetzt, gemeinsam mit einem leitenden Anwalt. Das hat US-Außenminister Marco Rubio mitgeteilt. Unter anderem sollen die beiden vom US-Finanzsystem ausgeschlossen werden. Rubio begründet das Vorgehen damit, dass der Internationale Strafgerichtshof seine Macht missbrauche. Er ermittle gegen Regierungsvertreter von Staaten, die den Strafgerichtshof nicht anerkennen. Bereits im letzten Jahr hatten die USA Sanktionen gegen Vertreter des Gerichtshofs verhängt. Auslöser war damals unter anderem ein Haftbefehl gegen den israelischen Ministerpräsidenten Benjamin Netanyahu. Auch Israel gehört neben den USA zu den Staaten, die den Internationalen Strafgerichtshof nicht anerkennen. In den USA wehrt sich der Fernsehsender ABC gegen die Regierung von Donald Trump. Der Sender verklagt die nationale Medienaufsichtsbehörde. ABC wirft der Behörde eine Vergeltungskampagne vor, weil die Trump-Regierung missbillige, was im Programm des Senders laufe. Trump kritisiert ABC und insbesondere dessen Late-Night-Moderator Jimmy Kimmel immer wieder scharf. Der Sender sagt, die Angriffe der Behörde würden immer stärker. Zuletzt hatte die Aufsichtsbehörde die Überprüfung der Sendelizenzen für 8 ABC-Kanäle verlangt, mehrere Jahre vor dem eigentlich festgelegten Termin. Dagegen klagt das Medienhaus nun. ABC gehört zum Disney-Konzern. Und noch eine Meldung vom Sport. Der Captain der spanischen Fußballnationalmannschaft verlässt Manchester City und geht zum FC Barcelona. Der 30-jährige Rodri bekommt einen Vertrag bis 2030, wie der FC Barcelona mitteilt. Berichten zufolge soll die Ablösesumme bei mehr als 70 Millionen Euro liegen. Bei der Weltmeisterschaft führte Rodri Spanien kürzlich zum zweiten WM-Titel. Und das Wetter, es ist heute sonnig. Im Süden bilden sich am Nachmittag Quellwolken und am Abend lokale Gewitter. Die Temperatur erreicht rund 31 Grad. Das waren Nachrichten von Radio SRF, verantwortlich Juliette Schild. SRF Verkehrsinfo von 0.06 Uhr auf der 1 Bern Richtung Zürich zwischen Neuenhof und Wettingen Ost. Verkehrsbehinderung wegen einem Pannenfahrzeug. Der rechte Fahrstreifen ist blockiert.

SRF Verkehrsinfo von 0.47 Uhr. Achtung, falsch fahrendes Fahrzeug. Auf der 1 St. Gallen Richtung St. Margrethen zwischen dem Stephanshorn-Tunnel und Rheineck kommt Ihnen ein falsch fahrendes Fahrzeug entgegen. Fahren Sie in beiden Fahrtrichtungen vorsichtig und überholen Sie nicht. Ich wiederhole, Achtung, falsch fahrendes Fahrzeug. Auf der 1 St. Gallen St. Margrethen zwischen dem Stephanshorn-Tunnel und Rheineck kommt Ihnen ein falsch fahrendes Fahrzeug entgegen. Fahren Sie in beiden Fahrtrichtungen vorsichtig und überholen Sie nicht.

SRF Verkehrsinfo von 0.54 Uhr. Achtung, falsch fahrendes Fahrzeug auf der 1 St. Gallen Richtung St. Margrethen zwischen dem Stephansontunnel und Rheineck kommt Ihnen ein falsch fahrendes Fahrzeug entgegen. Fahren Sie in beiden Fahrtrichtungen vorsichtig und überholen Sie nicht. Und auch ein falsch fahrendes Fahrzeug auf der A23 zwischen Verzweigung Meckenhus-Wiedenhorn zwischen der Verzweigung Meckenhus und Arbon Süd kommt Ihnen ein falsch fahrendes Fahrzeug entgegen. Fahren Sie in beiden Fahrtrichtungen vorsichtig und überholen Sie nicht.

Die Nachrichten von SRF um 1 mit Juliette Schild. In der Ukraine müsse es Wahlen geben, trotz Krieg. Das fordert der ehemalige Verteidigungsminister des Landes, Michailo Fedorov. Die Ukraine befinde sich in einer Regierungskrise und die Korruption in Kriegszeiten müsse aufhören. Die demokratischen Prozesse müssten wiederhergestellt worden, sagte Fedorov in einem YouTube-Video. Bislang verbietet das ukrainische Gesetz Wahlen während des Krieges. Michailo Fedorov war im Juli vom ukrainischen Präsidenten Volodymyr Zelensky entlassen worden. Daraufhin haben die Menschen demonstriert und forderten Fedorovs Rückkehr. Zelensky bot ihm nach der Entlassung verschiedene neue Ämter an, nicht aber erneut das Amt des Verteidigungsministers. Die US-Regierung erhöht den Druck auf den Internationalen Strafgerichtshof in Den Haag. Neu wird auch die Gerichtspräsidentin auf die Sanktionsliste gesetzt, gemeinsam mit einem leitenden Anwalt. Das hat US-Außenminister Marco Rubio mitgeteilt. Unter anderem sollen die beiden vom US-Finanzsystem ausgeschlossen werden. Rubio begründet das Vorgehen damit, dass der Internationale Strafgerichtshof seine Macht missbrauche. Er ermittle gegen Regierungsvertreter von Staaten, die den Strafgerichtshof nicht anerkennen. Bereits im letzten Jahr hatten die USA Sanktionen gegen Vertreter des Gerichtshofs verhängt. Auslöser war damals unter anderem ein Haftbefehl gegen den israelischen Ministerpräsidenten Benjamin Netanyahu. Auch Israel gehört neben den USA zu den Staaten, die den Internationalen Strafgerichtshof nicht anerkennen. Eine Meldung aus der Schweiz. In Genf haben am Abend rund 1200 Staatsangestellte gegen drohende Sparmaßnahmen demonstriert. Es ist bereits der zweite Protest diese Woche. Die Gewerkschaften protestieren unter anderem dagegen, dass der Kanton Genf Dienstalterszulagen aussetzen und den Teuerungsausgleich sowie Krankenkassenzuschüsse einfrieren will. Frank Bird, der langjährige Schlagzeuger der US-Rockband ZZ Top, ist tot. Er starb im Alter von 77 Jahren. Sie hätten einen großartigen Freund und Mitarbeiter verloren, teilte die Band auf Instagram mit. Laut dem Sprecher von ZZ Top hat sich Bird in Hospizpflege befunden. Über die Todesursache wurde zunächst nichts bekannt. ZZ Top wurden 1969 in Houston im Bundesstaat Texas gegründet. Der kommerzielle Durchbruch gelang der Band 1973 mit dem Album «Tres Hombres». Und das Wetter, es ist heute meist sonnig. Die Temperatur erreicht am Nachmittag rund 31 Grad. Das waren Nachrichten von Radio SRF. Verantwortlich Juliette Schild. Bessere Verkehrsinfo von 1.03 Uhr. Entwarnung falsch fahrendes Fahrzeug auf der 1 St. Gallen-St. Margrethen zwischen dem Stephanshorn-Tunnel und Rheineck. In beiden Richtungen die Polizei meldet, dass auf dieser Strecke das falsch fahrende Fahrzeug nicht mehr unterwegs ist. Und auch Entwarnung falsch fahrendes Fahrzeug auf der A23 Verzweigung Meckenhus-Wiedenhorn zwischen der Verzweigung Meckenhus und Arbon Süd in beiden Richtungen. Die Polizei meldet, dass auch auf dieser Strecke das falsch fahrende Fahrzeug nicht mehr unterwegs ist.

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Die Nachrichten von SRF um 2 mit Juliette Schild. Terrororganisationen finanzieren sich immer häufiger auch über Spendengelder oder Geldsammlungen im Internet. Das bestätigt die Schweizer Bundesanwaltschaft gegenüber SRF. Vordergründig werde Geld für kranke Kinder oder dringende Operationen gesammelt, doch eigentlich gehe das Geld dann zum Beispiel an den IS oder an die Al-Qaida. Derzeit laufen Ermittlungen der US-Bundespolizei FBI gegen ein solches Crowdfunding-Netzwerk der Terrororganisation IS. Gespendet hat da etwa der Mann, der im Juli einen Terroranschlag auf den Christopher Street Day in Berlin verübt hat. Liberia will Migranten aus den USA aufnehmen, die nicht in ihre Heimatländer abgeschoben werden dürfen. In den nächsten 12 Monaten sollen 1200 Menschen ins westafrikanische Land gebracht werden. Bei den Betroffenen handelt es sich etwa um Menschen aus afrikanischen oder südamerikanischen Staaten. US-Einwanderungsrichter hatten zuvor entschieden, dass ihnen in ihren Heimatländern Folter oder Misshandlungen drohen. Die liberianische Regierung betonte, man fordere keine finanzielle Entschädigung von den USA. Liberia erhalte jedoch Unterstützung bei der Umsetzung des Programms. Seit dem Amtsantritt von US-Präsident Donald Trump im Januar 2025 hat die US-Regierung ähnliche Abkommen mit mehreren afrikanischen Staaten beschlossen. Menschenrechtsorganisationen kritisieren diese Abkommen und gehen davon aus, dass viele der Menschen letztlich doch in ihre Heimatländer zurückgebracht werden. Weitere Meldungen aus dem Ausland. In Syrien haben Ermittler der Internationalen Atomenergiebehörde damit begonnen, bisher geheime Atomanlagen der früheren Regierung zu untersuchen. Das hat der Chef der Behörde, Rafael Grossi, bekannt gegeben. Hintergrund ist der Machtwechsel in Syrien. Die neue Übergangsregierung arbeitet im Gegensatz zur früheren Assad-Regierung voll mit der internationalen Gemeinschaft zusammen. Und in der Ukraine müsse es Wahlen geben, trotz Krieg. Das fordert der ehemalige Verteidigungsminister des Landes, Mikhailo Fedorov. Die Ukraine befinde sich in einer Regierungskrise und die Korruption in Kriegszeiten müsse aufhören. Die demokratischen Prozesse müssten wiederhergestellt werden. Bislang verbietet das ukrainische Gesetz Wahlen während des Kriegs. Fedorov war im Juli von Präsident Zelensky entlassen worden. Daraufhin haben die Menschen demonstriert und Fedorovs Rückkehr gefordert. Und nach den Wetteraussichten, heute ist es meist sonnig. Die Temperatur erreicht am Nachmittag rund 31 Grad. Das waren Nachrichten von Radio SRF. Verantwortlich Juliette Schild.